einschränken sollen. Schwangere Frauen, die extra für die Geburt in die USA reisen, alleine damit ihre Kinder den US-Pass erhalten, machen sich künftig strafbar. Erst vor einem Monat war Trump vor dem höchsten Gericht der USA gescheitert mit einem Dekret, mit dem er das Geburtsrecht auf Staatsbürgerschaft weitgehend abschaffen wollte. Die neuen Dekrete sind juristisch anders begründet und weniger umfassend. Beobachterinnen und Beobachter gehen aber davon aus, dass auch die neuen Dekrete ein Fall für die Gerichte werden. Der angeschlagene FIFA-Präsident Gianni Infantino erhält Unterstützung aus Afrika. Das Exekutivkomitee des Afrikanischen Fußballverbandes teilte über die Plattform X mit, man stelle sich einstimmig hinter die Erklärung der FIFA-Führung vom Vortag. Nach einem Krisentreffen im marokkanischen Rabat hatte die FIFA-Führung geschlossen erklärt, Angriffe auf die Integrität des Fußballweltverbandes werde man nicht dulden. Auch der Europäische Fußballverband, die UEFA, äußerte sich zur FIFA-Erklärung von Rabat. Die Drohung, vorerst nicht mehr teilzunehmen an FIFA-Wettbewerben, bleibe bestehen. In der UEFA-Mitteilung wird bekräftigt, das Vertrauen in Infantino sei verloren gegangen. FIFA-Präsident Infantino geriet unter Beschuss, wegen seiner Pläne, Anteile der Fußball-WM an Private zu verkaufen. Von der Fußballpolitik zum Fußball auf dem Feld. Diverse Schweizer Mannschaften haben auf europäischer Ebene gespielt. Zuerst zur dritten Qualifikationsrunde zur Europa League. Da gewinnt der FC Thun das Hinspiel gegen Víkingur Reykjavík aus Island mit 3:0. In der dritten Qualifikationsrunde der Conference League gab es drei Partien mit Schweizer Beteiligung. Der FC St. Gallen gewinnt das Hinspiel gegen Sheriff Tiraspol auswärts in Moldawien 3:1. Lugano gewinnt gegen Runavik von den Färöerinseln mit 2:0. Zuvor hatte der FC Sion in Armenien gegen Noah Yerivan 2:2 unentschieden gespielt. Die Rückspiele sind alle in einer Woche. Und dann noch zu einem Wechsel im Fußball, den es zu vermelden gibt. Der Schweizer Nationalspieler Djibril Sow verlässt Sevilla. Er hat beim italienischen Club Genoa unterschrieben. Das haben beide Vereine bestätigt. Das Wetter. Heute Freitag, es wird ziemlich sonnig. Im Norden gibt es am Nachmittag um 28 Grad, im Süden um 32. In Graubünden und im Tessin ist stellenweise mit Schauern oder Gewittern zu rechnen. Das waren Nachrichten von Radio SRF, verantwortlich Roger Brennlin.

SRF Verkehrsinfo von 2.40 Uhr. Eine wichtige Meldung betrifft die A1 St. Gallen-Zürich. Zwischen Matzingen und Stegen besteht in beiden Richtungen Gefahr wegen Tieren auf der Fahrbahn. Betrifft die A1 St. Gallen-Zürich zwischen Matzingen und Stegen in beiden Richtungen Gefahr wegen Tieren auf der Fahrbahn.

SRF Verkehrsinfo von 2.57 Uhr. Eine wichtige Meldung betrifft die A1 St. Gallen-Zürich. Zwischen Matzingen und Stegen besteht in beiden Richtungen Gefahr wegen Tieren auf der Fahrbahn. A1 St. Gallen-Zürich zwischen Matzingen und Stegen.

Die Nachrichten von SRF um 3 mit Roger Brendlin. Der Mutterkonzern von Facebook und Instagram, Meta, soll in den USA umgerechnet eine 500 Millionen Franken für den Jugendschutz bezahlen. Das entsprechende Urteil hat ein Gericht im US-Bundesstaat New Mexico gefällt. Das Geld soll Schäden abfedern, die Jugendlichen durch die sozialen Plattformen von Meta entstanden sind. Ein Großteil des Geldes soll in die Behandlung von betroffenen Jugendlichen fließen. Weiteres Geld ist für Prävention und bessere Überwachung vorgesehen. So soll Meta besser überprüfen, wie alt die Nutzerinnen und Nutzer sind. Und der Konzern soll ein Meldesystem mit Schulen aufbauen. Das Urteil verlangt zudem, dass Meta zweimal jährlich über die Umsetzung der Maßnahmen berichtet. Meta seinerseits kündigte an, das Urteil anzufechten. Der Handelskrieg zwischen China und den USA geht in eine weitere Runde. Die USA haben einen Zoll von 15% auf Polysilizium festgesetzt und auf alle Folgeprodukte davon. Zudem gibt es neu staatlich festgelegte Mindestpreise beim Import. Polysilizium wird für Solarzellen und Computerchips benötigt. Washington begründet den Schritt mit nationaler Sicherheit. Profitieren dürften US-Hersteller des Materials, die durch günstige chinesische Konkurrenz unter Druck stehen. China kritisierte das Vorgehen als Protektionismus. Die Mindestpreise und der Zoll auf Polysilizium folgen auf frühere Handelsmaßnahmen. So hatten die USA etwa Sperrlisten gegen chinesische Firmen erstellt, wegen Zwangsarbeit Vorwürfen. Der angeschlagene FIFA-Präsident Gianni Infantino erhält Unterstützung aus Afrika. Das Exekutivkomitee des Afrikanischen Fußballverbandes teilte über die Plattform X mit, man stelle sich einstimmig hinter die Erklärung der FIFA-Führung vom Vortag. Diese hatte nach einem Krisentreffen im marokkanischen Rabat erklärt, Angriffe auf die Integrität des Fußball-Weltverbandes werde man nicht dulden. Sie stützte Präsident Infantino. Auch der Europäische Fußballverband, die UEFA, äußerte sich zur FIFA-Erklärung von Rabat. Die Drohung, vorerst nicht mehr teilzunehmen an FIFA-Wettbewerben, bleibe bestehen. Das Vertrauen in Infantino sei verloren gegangen. FIFA-Präsident Gianni Infantino geriet in Kritik wegen seiner Pläne, Anteile der Fußball-WM an Private zu verkaufen. Die diesjährige Fußballweltmeisterschaft hat dem Zimmervermittler Airbnb gute Zahlen beschert. Airbnb verzeichnete in den Monaten April bis Juni Millionen von Gästen in den Städten, wo Spiele stattfanden, in den USA, in Mexiko und in Kanada. Weltweit legte die Zahl gebuchter Übernachtungen um 10% zu. Der Umsatz stieg im zweiten Quartal um 17%. Ähnlich dürfte das Wachstum auf das ganze Jahr ausfallen. Airbnb hob seine Prognose an. Airbnb spricht vom stärksten Wachstum seit fast 3 Jahren. Das Wetter heute Freitag, es wird ziemlich sonnig. Im Norden gibt es am Nachmittag um 28 Grad, im Süden um 32. In Graubünden und im Tessin ist allerdings stellenweise mit Schauern oder Gewittern zu rechnen. Das waren Nachrichten von Radio SRF, verantwortlich Roger Brendlin.

Die Nachrichten von SRF um 4 mit Roger Brendlin. Italien will sich nach der Brandkatastrophe von Comontana als Zivilkläger am Strafverfahren beteiligen. Die Wallis der Staatsanwaltschaft hat den entsprechenden Antrag nun aber abgelehnt. Das hat sie der Nachrichtenagentur Keystone SCA bestätigt. Italien wolle den Entscheid demnach weiterziehen, hieß es in Sitten weiter. Der italienische Staat wollte als Kläger auftreten, weil ihm direkter finanzieller Schaden entstanden sei. Durch die medizinische, die psychologische und die logistische Versorgung der italienischen Opfer. Beim Brand in der Bar Le Constellation in der Silvesternacht kamen auch 6 Personen aus Italien ums Leben. Weitere wurden verletzt. Zudem wurden mehrere Brandopfer in Italien behandelt, auch Jugendliche aus der Schweiz. Wer in den USA auf die Welt kommt, erhält automatisch die Staatsbürgerschaft. US-Präsident Donald Trump gefällt das aber nicht. Er hat nun mehrere Dekrete unterzeichnet, die den sogenannten Geburtstourismus einschränken sollen. Schwangere Frauen, die extra für die Geburt in die USA reisen, alleine damit ihre Kinder den US-Pass erhalten, machen sich künftig strafbar. Erst vor einem Monat war Trump vor dem höchsten Gericht der USA gescheitert mit einem Dekret, mit dem er das Geburtsrecht auf Staatsbürgerschaft weitgehend abschaffen wollte. Die neuen Dekrete sind juristisch anders begründet und weniger umfassend. Beobachterinnen und Beobachter gehen aber davon aus, dass auch die neuen Dekrete ein Fall für die Gerichte werden. Mexiko hat 1.500 zusätzliche Soldaten in den Bundesstaat Michoacán geschickt. Die mexikanische Präsidentin Claudia Sheinbaum will so erreichen, dass wieder Avocados in die USA exportiert werden können. Die USA hatte am Vortag nämlich die Inspektionen von Avocado in Michoacán ausgesetzt, wegen Sicherheitsbedenken. In der Region sind zahlreiche Drogenkartelle aktiv, die unter anderem Schutzgeld von Avocadobauern erpressen. Mit der Militärpräsenz sollen die Avocado-Kontrollen der US-Inspektion wieder möglich werden. Ohne diese Kontrollen dürfen die Früchte nicht in die USA geliefert werden. 80% der Avocados, die in den USA konsumiert werden, kommen aus Mexiko. Die diesjährige Fußballweltmeisterschaft hat dem Zimmervermittler Airbnb gute Zahlen beschert. Airbnb verzeichnete in den Monaten April bis Juni Millionen von Gästen in den Städten, wo Spiele stattfanden, in den USA, in Mexiko und in Kanada. Weltweit legte die Zahl gebuchter Übernachtungen um 10% zu. Der Umsatz stieg im zweiten Quartal um 17%. Ähnlich dürfte das Wachstum auf das ganze Jahr ausfallen. Airbnb hat seine Prognose für 2026 angehoben und spricht vom stärksten Wachstum seit fast 3 Jahren. Das Wetter heute Freitag, es wird ziemlich sonnig. Im Norden gibt es am Nachmittag dann 28 Grad und im Süden um 32. In Graubünden und im Tessin ist aber stellenweise mit Schauern oder Gewittern zu rechnen. Das waren Nachrichten von Radio SRF, verantwortlich Roger Brendlin.

0: Die Nachrichten von SRF um 5 mit Roger Brendlin. Das Nein der Walliser Staatsanwaltschaft. Italien darf beim Strafprozess zu Comontana nicht klagen. Eine Geburt, die zum Strafdelikt werden könnte. US-Präsident Trump nimmt einen weiteren Anlauf gegen das Geburtsrecht. Ein Ölteppich so groß wie der Genfersee. An der Küste des Oman droht eine Umweltkatastrophe. Und das Wetter, der Morgen ist etwas kühler, später gibt es dann 28 Grad im Norden und 32 im Süden. Italien will sich nach der Brandkatastrophe von Comontana als Zivilkläger am Strafverfahren beteiligen. Die Walliser Staatsanwaltschaft hat nun aber den entsprechenden Antrag abgelehnt. Italien will seinerseits den Entscheid weiterziehen. Michael Wieland.
1: Der italienische Staat will als Kläger auftreten, weil ihm direkter finanzieller Schaden entstanden sei. Durch die medizinische, psychologische und logistische Versorgung der italienischen Opfer. So begründete Italien im Frühjahr den Antrag. Beim Brand in der Bar Le Constellation in der Silvesternacht waren auch 6 Personen aus Italien ums Leben gekommen, weitere wurden verletzt. Zudem wurden mehrere Brandopfer in Italien behandelt, darunter auch Jugendliche aus der Schweiz. Doch die Walliser Staatsanwaltschaft hat den Antrag aus Italien nun abgelehnt, wie sie der Nachrichtenagentur Keystone STA bestätigte. Italien will dies nicht akzeptieren und hat Einspruch eingelegt. Neben dem Staat Italien hat auch die Region Lombardei einen Antrag gestellt auf Zulassung als Zivilklägerin. Dies unter anderem auch, damit sie Einsicht in die Akten bekommt. Dieser Antrag ist noch hängig.
0: Wer in den USA auf die Welt kommt, erhält automatisch die Staatsbürgerschaft. US-Präsident Donald Trump gefällt das aber nicht. Er hat nun mehrere Dekrete unterzeichnet, die den sogenannten Geburtstourismus einschränken sollen. Schwangere Frauen, die extra für die Geburt in die USA reisen, alleine damit die Kinder den US-Pass erhalten, machen sich künftig strafbar. Erst vor einem Monat war Trump vor dem höchsten Gericht der USA gescheitert mit einem Dekret, mit dem er das Geburtsrecht auf Staatsbürgerschaft weitgehend abschaffen wollte. Die neuen Dekrete sind juristisch anders begründet und weniger umfassend. Beobachterinnen und Beobachter gehen aber davon aus, dass auch die neuen Dekrete ein Fall für die Gerichte werden. Und gleich weiter mit 2 Meldungen aus den USA. Der Facebook- und Instagram-Konzern Meta soll in den USA umgerechnet rund 500 Millionen Franken bezahlen, um Schäden bei Jugendlichen durch seine Plattformen abzufedern. Das hat ein Gericht im Bundesstaat New Mexico entschieden. Das Geld fließt in die Behandlung Betroffener sowie in die Prävention und die bessere Überwachung. Meta will das Urteil aber anfechten. Wer künftig Polysilizium in die USA einführen will, muss 15% Zoll bezahlen und es gelten neustaatliche Mindestpreise. Diese Handelsmaßnahme haben die USA beschlossen, um US-Firmen vor billiger chinesischer Konkurrenz zu schützen. China kritisiert das Vorgehen als Protektionismus. Polysilizium wird für Solarzellen und Computerchips benötigt. Vor der Küste des Oman droht eine Umweltkatastrophe. Im Südwesten ist ein Öltanker auf Grund gelaufen und es läuft Rohöl aus. Lukas Siegfried.
2: Es gibt Satellitenbilder, die den gestrandeten Tanker von oben zeigen. Daneben ist ein großer schwarzer Ölteppich zu sehen. Die Umweltbehörde von Oman bestätigt auch, dass der Öltanker auf Grund gelaufen ist. Viel mehr gibt es von offizieller Seite momentan nicht, außer man versuche, die Umweltschäden einzudämmen. Die Umweltorganisation Greenpeace sagt, der Öltanker liege in einer ökologisch sensiblen Region und der Ölteppich sei bereits 600 Quadratkilometer groß. Das ist größer als die Fläche des Genfersees. Im Meer seien jetzt Korallenriffe, seltene Walarten oder Schildkröten in Gefahr. Der Öltanker fährt offiziell unter der Flagge von Kamerun, aber mit großer Wahrscheinlichkeit gehört er zur russischen Schattenflotte. Laut Greenpeace ist er nicht bei einer anerkannten Seeschifffahrtsversicherung gemeldet und er steht unter EU-Sanktionen.
0: Der angeschlagene FIFA-Präsident Gianni Infantino erhält Unterstützung aus Afrika. Das Exekutivkomitee des Afrikanischen Fußballverbands teilte über die Plattform X mit, man stelle sich einstimmig hinter die Erklärung der FIFA-Führung vom Vortag. Diese hatte er nach einem Krisentreffen im marokkanischen Rabat erklärt, Angriffe auf die Integrität des Fußballweltverbandes werde man nicht dulden. Sie stützte Präsident Infantino. Der Europäische Fußballverband, die UEFA, hält auch nach der FIFA-Erklärung von Rabat an seiner Kritik fest und bekräftigte, das Vertrauen in Infantino sei verloren gegangen. Von der Fußballpolitik zum Fußball auf dem Feld. Diverse Schweizer Mannschaften haben auf europäischer Ebene gespielt. Zuerst zur dritten Qualifikationsrunde zur Europa League. Da gewinnt der FC Thun das Hinspiel gegen Víkingur Reykjavík aus Island mit 3:0. In der dritten Qualifikationsrunde der Conference League gab es 3 Partien mit Schweizer Beteiligung. Der FC St. Gallen gewinnt das Hinspiel gegen Sheriff Tiraspol auswärts in Moldawien 3:1. Lugano gewinnt gegen Runavík von den Färöerinseln mit 2:0. Und zuvor hatte der FC Sion in Armenien gegen Noa Jerewan 2:2 unentschieden gespielt. Die Rückspiele sind dann alle in einer Woche. Und dann gibt es noch einen Wechsel im Fußball zu vermelden. Der Schweizer Nationalspieler Djibril Sow verlässt Sevilla. Er hat beim italienischen Club Genoa unterschrieben. Das haben beide Vereine bestätigt. Das Wetter. Es wird ziemlich sonnig. Nach einem frischen Morgen erreichen die Temperaturen am Nachmittag dann um 28 Grad im Norden und 32 im Süden. In Graubünden und im Tessin gibt es stellenweise Schauer oder Gewitter. Das waren Nachrichten von Radio SRF, verantwortlich Roger Brändlin.
3: 6:05 SRF Verkehrsinfo und es liegen zurzeit keine Meldungen über größere Störungen vor.
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3: Schönen guten Freitagmorgen.
6: Saletti.
3: Grüezi miteinander. Die Woche auch schon fast wieder durch.
6: Ja, auch schon wieder Freitag.
3: Und die Ferien anscheinend auch schon fast wieder durch für ein paar.
6: Da und dort. Aber ich glaube, die einen oder die anderen Eltern sind gar nicht so unglücklich, dass die Sommerferien vorbei sind.
3: Also eine Garsche meinst du wieder ein bisschen aus dem Haus
6: gehen. Ja.
3: Also, gehen wir in die 5 Stunden Fifi Club. Eröffnet mit dem Calvin Harris, der Katy Perry und Pharrell Williams, ein Big Shot. Wie viele Leute haben bei dem Song mitgeschaut?
6: Ich kann auch sagen.

0: Sagt euch schon Freitagmorgen, 13.05 Uhr bei SRF 3. Was heisst denn das?
1: Wir spielen den Song aus einem Film und ihr müsst erraten, von welchem Film.
0: So ist es. Wieder mal mit grosser Vorfreude im Studio der Morov. Aber es ist nur für Verteidigungsmechanismus, weil er selber einmal keine Ahnung hat.
1: Ich kann gerade sagen, ich habe heute wieder keine Ahnung und das Spiel langweilt mich langsam, einfach was gesagt habe.
0: Also, ihr seid dran. 079-308-33-33. Welchen Film suchen wir? Du kannst jetzt 3 Minuten 10 etwas anderes machen. Alle anderen, es ist ein riesen Song, muss man jetzt auch sagen. Und sie kann schon einen kleinen Tipp geben. Ist vom gleichen, wo der Toy Story Soundtrack gemacht hat. Wir suchen aber nicht Toy Story. Welcher Film, aus welchem Film ist der Song? 079-308-33-33.

0: Pizza, mein gelangweilter Freund.
1: Das war ein schöner Song.
0: Riesensong von Randy Newman, «The Time of Your Life» heisst er. Und aus welchem Film kommt er, haben wir gefragt. Und fast niemand hat geantwortet, aber die einen oder die anderen.
1: Nicole hat geschrieben, aus Rockwil Kanton Thurgau. Mhm. Und natürlich der Alex aus Bischofszell. Er, was fast immer weiss.
0: Mhm. Außer letzte Woche eben nicht. Eben. Darum hat er gesagt, ich muss diese Woche meine Ehre wiederherstellen und sie haben es beide richtig.
1: Yes.
0: Ist das grosse, krabbelnde Film. Ist ein Pixar-Film. Soll ich dir schnell erklären, was es geht? Sag, langweilig.
1: Ja, nein, erzähl. Vielleicht hat auch jemand noch nicht gesehen.
0: Sehr, sehr ein herziger Film. Es geht um eine Ameise, die aus Versehen den ganzen Futtervorrat wegrührt. Also er macht irgendetwas Blödes, noch kein Teil, irgendwie das Wasser und die fiesen Heuschrecken kommen und sagen, wo ist das Futter, das wir stellen wollen. Und er sagt, ja, sorry, es ist verschwunden. Und dann muss quasi ein neues Futter besorgen. Aber er sagt, nein, ich besorge jetzt einfach andere Insekten, die uns verteidigen. Und es geht wie oft so bei Pixar um Kraft und klein und gross und herzig und ja.
1: Schau ich vielleicht mal.
0: Hat er immer schon gesagt und nie

0: Was ist eigentlich das, die oder der Coco Jumbo? Hat das irgendjemand mal herausgefunden?
1: Das weiss ich nicht.
0: Oder?
1: Ist das echt ein Tanz?
0: Oder ein Aff? Man weiss es nicht. Ja. Egal, jetzt Neues von Michael Wettstein. Guten Morgen, es ist 17:30.
2: US-Präsident Donald Trump kämpft weiter gegen das Geburtsrecht auf Staatsbürgerschaft in den USA. Er hat mehrere Dekrete unterzeichnet, die den sogenannten Geburtstourismus einschränken sollen. Heute gilt, wer in den USA auf die Welt kommt, hat automatisch den US-Pass. Ein früherer Versuch Trumps, das entsprechende Recht abzuschaffen, war vor dem obersten US-Gericht gescheitert. Italien soll nicht als Zivilklägerin am Strafverfahren zur Brandkatastrophe von Grand Montana auftreten. Das hat die Walliser Staatsanwaltschaft entschieden. Sie hat einen entsprechenden Antrag Roms abgelehnt. Italien will den Entscheid weiterziehen. Der italienische Staat möchte als Kläger auftreten mit der Begründung, ihm sei direkter finanzieller Schaden entstanden, etwa durch die medizinische Versorgung der italienischen Opfer. Der angeschlagene FIFA-Präsident Gianni Infantino erhält Unterstützung von Afrika. Das Exekutivkomitee des Afrikanischen Fußballverbandes teilte mit, man stelle sich einstimmig hinter die Erklärung der FIFA-Führung. FIFA-Präsident Infantino geriet in Kritik wegen seiner Pläne, Anteile der Fußball-WM an Private zu verkaufen.
0: Gehen wir über zum Wetter mit dem Jan Eitel. Temperatur aktuell, es war auch schon wärmer gewesen, so am Morgen früh.
3: Ja, also man hat die Nacht durchaus besser geschlafen, weil die Temperaturen, die liegen jetzt aktuell so zwischen 16 und etwa 19 Grad. Nur an wenigen Orten haben wir noch 20 Grad, das vor allem mit der Alpental, zum Beispiel in Chur, da haben wir 21 Grad aktuell. Und man merkt das auch tagsdurch, da ist es angenehmer, es ist nicht typisch, es gibt maximal 28 Grad. Nur gerade so Richtung Wallis oder eben Chur-Rheintal ist es noch ein bisschen wärmer und typisch. Dazu meist sonnig, ein paar wenige Wolkenfelder hat es am Nordrand von der Schweiz und im Osten. Deutlich mehr Wolken gibt es aber vor allem in Graubünden. Doch kann es auch einzelne Regengüsse und Gewitter geben.
0: SRF Verkehrsinfo. 17:30 Uhr und es liegen zurzeit keine Meldungen über größere Störungen vor.
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0: Ich habe schnell Internet gesucht wegen Coco Jumbo.
1: Und?
0: Der Titel Coco erinnert an Kokosnüsse und Strand, während Jumbo ein Suaheli-Wort für Hallo ist.
1: Ah, nicht mit Tanz und nicht mit dem auf.
0: Er hat aber keinen tiefen Sinn. Coco Jumbo selbst ist ein reines Fantasiewort mit Urlaubsflair.
1: Schön.
0: Fantasiewort mit Urlaubsflair.
1: Du bist so ein Fantasiewort mit Urlaubsflair.
0: Mit dem gehen wir in Frieden. Der Mikrofon von der Dario Contini.
1: Und das andere Moro.
0: Morgen.

0: lebt immer noch. MC Hammer. Also gut, immer noch. 64 ist er gerade mal. Schnell müssen anschauen.
1: Ich sage jetzt nicht, es ist der Hammer. Aber.
0: Wow, you can't touch this. Ich lache schon wieder mehr. Also, am 20 vor 6 Uhr, das ist der Freitagmorgen. Freitagmorgen vor dem grossen Fest in Zürich, um Seebecki herum, nennt sich auch Street Parades.
1: Yes.
0: Bis zu 1 Million Leute. Gell?
1: Ja. Würde ich mal sagen, ist wahrscheinlich das grösste Fest des Wochenends.
0: Das ist möglich. Und inspiriert zu einem Songvoting. Was schickst du ins Rennen?
1: Wenn man an Street Parade denkt, kommt man eigentlich nicht um diesen Song herum. Oder?
2: Riesig. DJ Tatana, Words. Es gibt tausend Gründe, um den wieder mal zu hören. Und eben einer davon ist, dass morgen das Reprint ist. Wenn ihr den hören schickt ihr ein Eis an 079 308 33 33.
0: Wir schicken zwei Songs ins Rennen. Und der, der mehr Stimmen bekommt bei uns hier, per eure Stimme, wird dann in voller Länge gespielt, noch vor der 6. Wenn du ein Reprint und grosses Event nimmst, nimm ich ein Festbankhit. Viel Dorffester das Wochenende wieder, so jetzt Ende Sommerferien einmal. Und darum Robbie Williams, Angels, das ist so ein schöner zum Mitgrölen.
1: Ist riesig. Die Wahl ist wahrscheinlich nicht einfach, oder?
0: Ihr habt sie in der Hand. Wer mehr Stimmen bekommt, der läuft auf SF3 DJ Tatana mit Words oder Robbie Williams mit Angels 079 308 33 33. Ein 1 für Tatana und ein 2 für den Robbie Williams.

0: Christian Baker, Time to Shine, 10 vor 6, es ist klar, sagst du.
1: Ich sage das ja.
0: Gut. Also, gut, du hast es ja erzählt, du musst es wissen, oder? Die Stimmen.
1: Das stimmt.
0: Die reingekommen sind. Songvoting, zwei Songs genannt, der, wo mehr Stimmen kriegt von euch per 079-08-33-33 Studio, wird in voller Länge gespielt. Was ist zur Auswahl?
1: Entweder ein bisschen Street Parade Vibes.
0: Wow.
1: Ich morgen und darum habe ich gefunden, DJ Tatana können wir wieder mal spielen. Riesensong Words. Wenn ihr den wollt, habt ihr ein Eis geschickt an 079-38-33-33.
0: Ich habe ein dagegen, und zwar also nicht gegen Street Parade, sondern einfach für die Festbank, die diese Woche auch wieder aufgestellt werden im ganzen Land bei uns. Und was singt man dort am liebsten?

0: mit Angels. Grosse Festbankhymne. Zwei haben ihn geschickt, wenn er den will, in voller Länge hören. Und jetzt eben 70% für den einen Song, 30% für den anderen.
1: Ja, ich hätte gedacht, das ist ein bisschen ausgeglichen, wir sind ja zwei riesen Songs.
0: Ja, also es hat schon auch, also Zander schreibt zum Beispiel, liebt der Robbie, aber es ist gleich das Eis.
1: Ja, es hat ein paar Robbie-Fans, die dann gleich fürs Eis gestimmt haben. Oder auch, wie heisst sie? Die Melanie, die sagt, sie schlafe sonst wieder ein, wenn wir jetzt den Robbie würden spielen.
0: Ja.
1: Und es sind wirklich 70% für DJ Tatana.
0: Also, Warm-up für die Street Parades, wo morgen in Zürich mit einer Million Leuten zu erwartet werden. Dann kann ich stimmen, DJ Tatana, Words da auf SRF 3.

0: Aerosmith, Jaded, an dem Freitagmorgen. Wo wir gemütlich und schön legendär mit den Blondies weitermachen. Mit der Blondies, mit Blondie natürlich. Heidi ist high, parat nach der 6. Dann ebenso Eileen Alistair Musik aus der Schweiz. Oder der Post Malone mit Chemical. Die alle einmal von vorne bis hinten. Da bei uns, aber jetzt zuerst Neues. Aus der Schweiz, aus der Welt. Auf SRF 3.
1: Die Nachrichten von SRF um 6 Uhr mit Michael Wettstein. Guten Morgen. US-Präsident Donald Trump unternimmt einen weiteren Versuch, das Geburtsrecht auf Staatsbürgerschaft einzuschränken, die Einschätzung dazu gleich. Dann, etwa 30 Menschen sind dieses Jahr bereits in Schweizer Gewässern gestorben, das sind mehr als letztes Jahr um diese Zeit. Das Wetter ziemlich sonnig, bei Höchstwerten um 28 Grad. Wer in den USA auf die Welt kommt, erhält heute automatisch die Staatsbürgerschaft der Vereinigten Staaten. Das gefällt US-Präsident Donald Trump gar nicht. Er macht erneut einen Anlauf, dies zu unterbinden. Er hat mehrere Dekrete unterzeichnet, die den sogenannten Geburtstourismus einschränken sollen. Schwangere Frauen, die extra für die Geburt in die USA reisen, damit ihre Kinder den US-Pass erhalten, machen sich künftig strafbar. Vor einem Monat war Trump vor dem höchsten Gericht der USA gescheitert mit einem Dekret, mit dem er das Geburtsrecht auf Staatsbürgerschaft weitgehend abschaffen wollte. Warum versucht es der US-Präsident nun nochmals? Dazu sagt USA-Korrespondent Andrea Christen.
2: Die Trump-Regierung glaubt, im Urteil des obersten Gerichts noch Spielraum zu erkennen, wo es eben doch noch möglich ist, das Geburtsrecht einzuschränken, wenn auch viel weniger umfassend als ursprünglich geplant. Dieser neue Versuch trägt, das eine Randbemerkung, auch die Handschrift von Stephen Miller, einem Trump-Berater, der ein Hardliner ist und sehr fixiert ist auf eine harte Migrationspolitik.
1: Allerdings stellen sich noch Fragen dazu, wie Trump die Einschränkung des Geburtsrechts genau umsetzen will.
2: Wie etwa wird geprüft, ob jemand hierher kommt, nur um ein Kind zu gebären. Wer ist also ein Geburtstourist, wer nicht? Absehbar sind auch Klagen gegen diese Maßnahmen, dass also die Gerichte, vielleicht auch wieder der oberste Gerichtshof, am Ende entscheiden werden, wie weit Trump hier wirklich gehen kann.
1: Sagt USA-Korrespondent Andrea Christen. Drei Kurzmeldungen. Italien soll nicht als Zivilklägerin am Strafverfahren zur Brandkatastrophe von Grand Montana auftreten. Das hat die Walliser Staatsanwaltschaft entschieden. Sie hat einen entsprechenden Antrag Roms abgelehnt. Italien will den Entscheid weiterziehen. Der italienische Staat möchte als Kläger auftreten mit der Begründung, ihm sei direkter finanzieller Schaden entstanden, etwa durch die medizinische Versorgung der italienischen Opfer. Der angeschlagene FIFA-Präsident Gianni Infantino erhält Unterstützung aus Afrika. Das Exekutivkomitee des Afrikanischen Fußballverbandes teilte mit, man stelle sich einstimmig hinter die Erklärung der FIFA-Führung. FIFA-Präsident Infantino geriet in Kritik wegen seiner Pläne, Anteile der Fußball-WM an Private zu verkaufen. Vor der Küste des Omans in der Nähe der Straße von Hormus droht eine Umweltkatastrophe. Ein Öltanker ist auf Grund gelaufen und verliert Rohöl. Laut der Umweltorganisation Greenpeace sieht man im Meer bereits einen Ölteppich so groß wie der Genfersee. Der Öltanker fährt offiziell unter der Flagge von Kamerun. Bei heißen Temperaturen wollen sich viele Menschen abkühlen, etwa im See oder im Fluss. Doch das bringt Gefahren mit sich. Etwa 30 Menschen sind bis Ende Juli in Schweizer Gewässern gestorben. Das sind mehr als zur gleichen Zeit im letzten Jahr. Einmal mehr zeigt sich, die Gefahr im Wasser wird unterschätzt. Inlandredaktorin Livia Mittendorp.
3: Je mehr schöne Sommertage, desto mehr Badeunfälle werden verzeichnet. Etwa 30 sind es in diesem Jahr gemäß der Zwischenbilanz der Schweizerischen Lebensrettungsgesellschaft SLRG. Genau kann man die Zahl noch nicht beziffern. Die Fälle müssen noch abschließend überprüft werden. Zwar werde seit Jahren in Kampagnen auf die Gefahren und auf Baderegeln hingewiesen und die Sensibilisierung finde auch statt, sagt Christoph Merki von der SLRG.
4: Wo aber dann vielleicht noch ein kleines Problem besteht, ist dann eben auch, dass sich die Leute, die dann eben ans Wasser gehen, sich angesprochen fühlen. Und man hat vielmals das Gefühl, ja, ich kann ja schwimmen, ich fühle mich sicher, was dann vielleicht eben nicht immer ganz der Realität entspricht.
3: Auch gute Schwimmerinnen und Schwimmer könnten von einem Notfall betroffen sein. Daher sollten auch sie die wichtigsten Regeln einhalten. In offenen Gewässern immer eine Schwimmhilfe dabei haben und nicht allein ins Wasser gehen. Trotz lauernder Gefahr, sagt auch Christoph Merki, die Menschen sollen sich erfrischen können und das Wasser genießen, aber eben auf sichere Art und Weise.
1: Die Börsendaten von SIX. Der Dow Jones Index in New York hat 0,9% verloren. Der Nikkei Index in Tokio fällt um 0,8%. Der Euro wird zu 93,65 gehandelt und der Dollar zu 81,26. Das waren Nachrichten von Radio SRF. Verantwortlich Karin Britsch.
5: Über zum Wetter mit dem Jan Eitel. Und wenn heute jemand sagt, du, ich wette mit dir, es wird noch 30 Grad, dann kann man einschlagen. Weil die Wette gewinnt man, es wird nicht 30 Grad heiß.
6: Nein, also für viele in der Deutschschweiz wird es knapp drunter sein, eher so um die 28 Grad. Und es fühlt sich auch nicht mehr so typisch an, weil jetzt in Genf, im Wallis, im Tessin daheim ist, dort gibt es halt noch immer 30 Grad. Aber eben, es ist schon mal vorübergehend nicht mehr so heiß. Es ist trotzdem meist sonnig. Ein paar wenige Wolkenfelder haben wir am Nordrand von der Schweiz, in der Ostschweiz. Und dickere Quellwolken gibt es wieder in den Bergen, vor allem in Graubünden. Und dort könnte es auch noch einen einzelnen Platzregen oder auch ein Gewitter geben.
5: Jetzt haben wir es 5 ab 6.
0: SRF Verkehrsinfo und es liegen zurzeit keine Meldungen über größere Störungen vor.
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5: Freitagmorgen und Sabine hat gerade noch geschrieben wegen dem Songvoting vorher. Auf welchen Festbank singt man Robbie Williams? Also, meiner Lebenserfahrung noch auf allen, wo ich bis jetzt gestanden bin.
9: Ja, ich finde, also mindestens als Rausschmeisser ist der immer gelaufen.
5: Ja, sicher.
9: Zusammen auf der Playlist mit dem roten Gummiboot, einem roten Ross und mit dem Schwanz, Pflügabwehrt und den Spice Girls mit Wannabe, oder?
5: Genau so. Guten Morgen am FFF, am Vollgasfest heute Freitag. Jetzt wird aber zuerst mal abtemperiert mit dem Post Malone. Guten Start.
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0: guten Freunden, Freitagmorgen, 13 ab 6. Wichtig, dass man das System noch nicht überfordert. Und da haben wir die perfekte Musikerin dafür. Nicht nur von der Musik her, ruhig, entspannt. Und doch passiert etwas. Auch ihren Namen aussprechen geht wie aus einem Guss. Ravinlenay. Du musst das Maul gar nicht so weit öffnen. Ravinlenay.
1: Ravinlenay.
0: Ravinlenay.
1: Kennen wir mit Love Me Not. Das war ein riesen Hit. Über 1 Milliarde Mal gestreamt worden auf Spotify. Das ist, als hätte jeder Mensch in der Schweiz den Song 125 Mal gehört. So viel sind 1 Milliarde Streams.
0: Hast du jetzt ganz schnell ausgerechnet?
1: Natürlich, jetzt in dem Moment.
0: Beeindruckend. 1 Milliarde Streams, das ist auch beeindruckend. Und jetzt hat Ravinlenay ein neues Album rausgebracht. Also heute, Blue Island heisst es. Auch wieder perfekt für die ganz frühen Morgenuhren. Noch recht entspannt. Der hier heisst Baby Girl von Ravinlenay.

Vinlanay. Zusammen mit der Rapperin Doji da, Baby Girl, ganz neue Musik vom Album von der Frau Lanay, die heute rauskommt. Blue Island heisst es. Inspiriert worden sei das unter anderem von den Cranberries. Von der Janet Jackson. Oder auch von Blondie. Anscheinend hat Robin Lanay erzählt. Vielleicht hören wir es raus. Da jetzt Blondie mit der Tat.

0: 4, vor halb 7. Guten Morgen, jetzt noch aus Zürich. 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
1: Musik aus Zürich, Jamila. Gerade gehört mit Dark und einem wilden Remix von Bob Marley gibt's nachher. Jetzt aber zuerst Neues von Michael Wittstein. Der SRF 3 am Freitagmorgen, 6:30 jetzt.
2: US-Präsident Donald Trump kämpft weiter gegen das Geburtsrecht auf Staatsbürgerschaft in den USA. Er hat mehrere Dekrete unterzeichnet, die den sogenannten Geburtstourismus einschränken sollen. Heute gilt, wer in den USA auf die Welt kommt, hat automatisch den US-Pass. Ein früherer Versuch Trumps, das entsprechende Recht abzuschaffen, war vor dem obersten US-Gericht gescheitert. Italien soll nicht als Zivilkläger am Strafverfahren zur Brandkatastrophe von Grand-Montana auftreten. Das hat die Walliser Staatsanwaltschaft entschieden. Sie hat einen entsprechenden Antrag Roms abgelehnt. Italien will den Entscheid weiterziehen. Der italienische Staat möchte als Kläger auftreten mit der Begründung, ihm sei direkter finanzieller Schaden entstanden, etwa durch die medizinische Versorgung der italienischen Opfer. Vor der Küste des Omans in der Nähe der Straße von Hormuz droht eine Umweltkatastrophe. Ein Öltanker ist auf Grund gelaufen und verliert Rohöl. Laut der Umweltorganisation Greenpeace sieht man im Meer bereits einen Ölteppich so groß wie der Genfersee. Der Öltanker fährt offiziell unter der Flagge von Kamerun.
1: Geht's doch, Beat Sprecher vom Sport. Geht's doch in Sachen Schweizer Club im internationalen Geschäft.
3: Ja, das Schweizer Team hat gestern die Qualifikation für den Europacup gespielt und das wirklich gut gemacht. Der Meister Thun schlägt Reykjavik mit 3:0 und kann so wirklich von Europa träumen. Weil wenn sie mit dem Polster eine Runde weiterkämpfen, stecht der Berner in der letzten Quali-Runde für die Europa League in den Playoffs. Oder wenn das schiefgerecht ist, wären sie fix in der Conference League in der Gruppenphase. In der Qualifikation eben für die Conference League, das schlägt St. Gallen auswärts, Sheriff Tiraspol und mit 3:1 in Moldau. Lugano gewinnt die gegen Runavik von der Färöerinsel mit 2:0 und auch eine super Ausgangslage für Lugano also und Sion holt Armenien gegen Noah Jerewan ein 2:2 und haben ebenfalls Chancen zum Weiterkommen.
1: Geht doch, kannst du es ja.
3: Yeah.
1: Ja, Neidl von SRF Meteo, ist überall sonnig heute.
4: Ja, es hat vor allem in den Tälern von Graubünden doch noch Hochnebelfelder und die lockern sich dann im Verlauf des Vormittags auf. Es gibt aber genau dort auch die grössten Quellwolken und dort gibt es noch Blattregen und einzelne Regengüsse. Aber sonst im Rest des Landes, da ist es einfach meist sonnig. Es ist heute vorübergehend, aber nicht ganz so heiß mit maximal 28 Grad.
1: Nehmen wir SRF Verkehrsinfo 2:30 und es liegen zurzeit keine Meldungen über grössere Störungen vor.
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1: Am Freitagmorgen, schönen guten Start. Was ist der aktuelle Stand?
7: 26,1. Aber gestern Abend hatte ich 28,1 Grad gehabt.
1: Und wieso misst man die Temperatur in seiner eigenen Wohnung?
7: Damit man sich darüber beklagen kann, wie heiß es ist in der Wohnung.
1: Das ist ein Ding.
7: Ja, ist ein Ding.
1: Nicht nur bei dir.
7: Ja. Ich habe im Fall 30 Grad in dieser Dachwohnung.
1: Und aber du hast Leute in deinem Umfeld, wo du das schreibst und dann schreiben die zurück, ich auch und so.
7: Wir schicken uns Fotos von Thermometer.
1: Was es nicht alles gibt. Aber heute ja kühlster Tag der Woche,
7: es
1: oder?
7: Ist wirklich so angenehm.
1: Gut, schön, guter Start.
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8: Ich bin Thomas Selecta.

0: Guten Morgen mit der Taylor Swift, am 19 vor 7. Da kommen gut in den Freitag. Ich glaube, selten noch so viele Festbänke im Land aufgestellt worden wie ab heute.
1: Also an der Street Parade brauchst du nicht so viel. Bei einer Million Leute musst du nicht noch eine Bank aufstellen.
0: Ja, okay, das ist vielleicht der einzige Event in unserem Land jetzt das Wochenende, wo keine Festbänke aufgestellt werden. Aber es gibt noch andere Sachen. Zum Beispiel auch Festivals. Da gibt es ja immer einen guten Festbankbereich. Lake Life Biel zum Beispiel. Here we go back. Mit dem Macklemore, der heute auf der Bühne ist. Und große Vorfreude anscheinend zu Biel. Da also ist nicht so viel los dort, obwohl ich das nicht ganz glauben kann.
2: Also für uns, halt, wo ich vor der Umgebung war, sind wirklich alle vor der Umgebung hier. Und es läuft halt wirklich etwas.
3: Ich glaube, dass es angewandt ist für fast alle. Also, dass nicht nur jemand anspricht, der eben vielleicht nur Konzerte hören will, sondern man auch einfach kann baden.
4: Ich finde es cool, dass sie für die Kinder auch etwas machen und du auch nicht weisst, was für Eintritt zahlst. Bis 10-jährig ist ja gratis. Finde ich eigentlich auch noch cool.
0: Voilà, also Lake Life Biel, so bei Banner schon gesetzt, diese Woche. Was ist noch so los?
1: Jazz Tag Lichtsteig zum Beispiel. Der Claudia, der zulässt, geht das Grümpi auf Berg im Kanton Thurgau. Hat er uns geschrieben auf 079-08-33-33. Dann Stars in Town Schaffhausen ist auch noch. Der Alex von Wiel geht an Windymatch gegen Wiel. Michelle geht zu Bern als Baskers. Das ist Fest für Strassenkünstlerinnen und Künstler. Zu Winterthur sind Musikfestwoche oder Seite Openair, Sofige ist auch noch, das ist das mit den schönen Lindenbäumen und diesen wahnsinnigen Zeltbooten. Die schleichen ja übrigens den ganzen Hausrat dort auf.
0: Und Festbänke.
1: Natürlich.
0: Die werden sicher auch aufgestellt. Also genug los das Wochenende in der Schweiz, auch wenn 1 Million Leute davon an der Street Parade sind. Sag mal schnell, ich kenne mich mit den Zürcher Brüchen nicht so aus. Bis wann muss es den Lautsprecher auf dem Laufmobil verjagen, damit es einen guten Herbst gibt?
1: Ach.

0: Titel von SRF Meteo bestätigt jetzt das, was wahrscheinlich schon die meisten gewusst haben.
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0: Jan, man schläft nicht überall gleich gut in der Schweiz, sagst du. Wieso, wer, wie?
2: Ja, halt, wenn es einfach zu warm ist, oder, kann man halt nicht so gut schlafen. Und wenn es dann noch typisch ist, dann sowieso nicht. Und das haben wir jetzt gerade beides im Tessin. Da haben wir aktuell Temperaturen von 26 Grad in Biasca oder dann auch in Locarno oder Lugano. Also es ist wirklich sehr, sehr ein warmer Start bzw. eine warme Nacht gewesen. Im Norden bei uns, im Mittelland, haben wir so um die 16 Grad. Also es hat ein bisschen abgekühlt, immerhin. Jetzt haben wir ein paar Hochnebelfelder auch noch in den Talschaften von Graubünden, auch so am Nordrand von der Schweiz. Lockert sich auf, es gibt ein paar kleine Quellwolken. Größere Quellwolken gibt es in den Bergen, vor allem in Graubünden. Da gibt es auch vereinzelte Platzregen oder Gewitter am Nachmittag.
0: Und eben am Wochenende gehört wird wieder über 30 Grad sicher. Sonne, wenn mehr, Samstag oder Sonntag?
2: Samstag sind wir wirklich voll unterm Hoch. Da ist es einfach sonnig von früh bis spät. Ein paar kleine dekorative Quellwolken über den Bergen. Wenn es einmal einen Regenguss gibt, dann am ehesten so in Südbünden. Am Sonntag, da wird es zuerst sonnig, heiss bei 33 Grad. Und am Nachmittag kann es vereinzelt Platzregen oder Gewitter geben. Hauptsächlich in den Bergen, vereinzelt vielleicht auch im Flachland.

0: 6 von 7. Was macht Adele eigentlich aktuell?
1: Musik, nehme ich an. Danke. Aber ab Herbst soll sie noch in einem Kinofilm sehen sein.
0: Ah, danke. Mhm. Mein Promi-News-lesender Freund, wie steht es an der lassenden Front?
1: Da hat der Claudio sehr Freude heute Morgen. Vorher geschrieben auf 079 308 33 33. Wieso läuft heute Morgen eigentlich so gute Musik? Er tönt ein bisschen überrascht.
0: Ja. Wie jemand, der einem sagt, hey, heute siehst du aber fit aus. Und du sagst, danke, aber bist nicht ganz sicher, ob es jetzt ein Kompliment ist. Oder, aber ist ja egal, wir nehmen es. Danke, Claudio. Liegt vielleicht ein bisschen auch an der DJ Tatane, die wir schon gespielt haben. Einstimmig. Das früheste Warm-up auf Street Parade, das es je gegeben hat, die ist dann morgen. Und jetzt auch eine parat, wo wir doch schon wieder nicht mehr gehört haben, am Radio jetzt wieder mal vorgenommen haben.

0: Das war's. Sieht dickes B. Also das war's für Sieht. Weitermachen wir mit neuer Musik von Baschi.
1: Zweiten Hit, sag ich. Zweiten Hit.
0: Ich glaube auch. Neue Musik von ihm mit einem neuen Album. Heute 1700 Stutz gibt's nachher in voller Länge. Genauso wie Dua Lipa und noch einige andere. Jetzt aber zuerst Neues von dem Freitagmorgen. Kommen gut rein. Das ist SRF 3.
2: Die Nachrichten von SRF um 7 mit Michael Wettstein. US-Präsident Trump will das Geburtsrecht in den USA erneut einschränken. Wie stehen seine Chancen? Dann, in Schweizer Gewässern sind dieses Jahr bisher 30 Menschen ertrunken. Dazu beigetragen haben auch die hohen Temperaturen. Das Wetter ziemlich sonnig bei Höchstwerten um 28 Grad. Wer in den USA auf die Welt kommt, erhält heute automatisch die Staatsbürgerschaft der Vereinigten Staaten. Das gefällt US-Präsident Donald Trump gar nicht. Er macht erneut einen Anlauf, dies zu unterbinden. Er hat mehrere Dekrete unterzeichnet, die den sogenannten Geburtstourismus einschränken sollen. Schwangere Frauen, die extra für die Geburt in die USA reisen, damit ihre Kinder den US-Pass erhalten, machen sich künftig strafbar. Vor einem Monat war Trump vor dem höchsten Gericht der USA gescheitert mit einem Dekret, mit dem er das Geburtsrecht auf Staatsbürgerschaft weitgehend abschaffen wollte. Warum versucht es der US-Präsident nun nochmals? Dazu sagt USA-Korrespondent Andrea Christen.
3: Die Trump-Regierung glaubt, im Urteil des obersten Gerichts noch Spielraum zu erkennen, wo es eben doch noch möglich ist, das Geburtsrecht einzuschränken, wenn auch viel weniger umfassend als ursprünglich geplant. Dieser neue Versuch trägt, das eine Randbemerkung, auch die Handschrift von Stephen Miller, einem Trump-Berater, der ein Hardliner ist und sehr fixiert ist auf eine harte Migrationspolitik.
2: Allerdings stellen sich noch Fragen dazu, wie Trump die Einschränkung des Geburtsrechts genau umsetzen will.
3: Wie etwa wird geprüft, ob jemand hierher kommt, nur um ein Kind zu gebären? Wer ist also ein Geburtstourist, wer nicht? Absehbar sind auch Klagen gegen diese Maßnahmen, dass also die Gerichte, vielleicht auch wieder der oberste Gerichtshof, am Ende entscheiden werden, wie weit Trump hier wirklich gehen kann.
2: Sagt USA-Korrespondent Andrea Christen. Drei Kurzmeldungen. Italien soll nicht als Zivilklägerin am Strafverfahren zur Brandkatastrophe von Grand-Montana auftreten. Das hat die Walliser Staatsanwaltschaft entschieden. Sie hat einen entsprechenden Antrag Roms abgelehnt. Italien will den Entscheid weiterziehen. Der italienische Staat möchte als Kläger auftreten mit der Begründung, ihm sei direkter finanzieller Schaden entstanden, etwa durch die medizinische Versorgung der italienischen Opfer. Der angeschlagene FIFA-Präsident Gianni Infantino erhält Unterstützung aus Afrika. Das Exekutivkomitee des Afrikanischen Fußballverbands teilte mit, man stelle sich einstimmig hinter die Erklärung der FIFA-Führung. FIFA-Präsident Infantino geriet in Kritik wegen seiner Pläne, Anteile der Fußball-WM an Private zu verkaufen. Vor der Küste des Oman in der Nähe der Straße von Hormuz droht eine Umweltkatastrophe. Ein Öltanker ist auf Grund gelaufen und verliert Rohöl. Laut der Umweltorganisation Greenpeace sieht man im Meer bereits einen Ölteppich so groß wie der Genfersee. Der Öltanker fährt offiziell unter der Flagge von Kamerun. Die aktuelle Hitze lockt viele Menschen in Seen oder Flüsse. Das ist oft erfrischend, kann aber gefährlich werden. Etwa 30 Menschen sind bis Ende Juli in Schweizer Gewässern gestorben. Das sind mehr als zur gleichen Zeit im letzten Jahr. Einmal mehr zeigt sich, die Gefahr im Wasser wird unterschätzt. Inlandredaktorin Livia Mittendorp.
4: Je mehr schöne Sommertage, desto mehr Badeunfälle werden verzeichnet. Etwa 30 sind es in diesem Jahr gemäß der Zwischenbilanz der Schweizerischen Lebensrettungsgesellschaft SLRG. Genau kann man die Zahl noch nicht beziffern. Die Fälle müssen noch abschließend überprüft werden. Zwar werde seit Jahren in Kampagnen auf die Gefahren und auf Baderegeln hingewiesen und die Sensibilisierung finde auch statt, sagt Christoph Merki von der SLRG.
5: Wo aber dann vielleicht noch ein kleines Problem besteht, ist dann eben auch, dass sich die Leute, die dann eben ans Wasser gehen, sich angesprochen fühlen. Und man hat vielmals das Gefühl, ja, ich kann ja schwimmen, ich fühle mich sicher, was dann vielleicht eben nicht immer ganz der Realität entspricht.
4: Auch gute Schwimmerinnen und Schwimmer könnten von einem Notfall betroffen sein. Daher sollten auch sie die wichtigsten Regeln einhalten. In offenen Gewässern immer eine Schwimmhilfe dabei haben und nicht allein ins Wasser gehen. Trotz lauernder Gefahr, sagt auch Christoph Merki, die Menschen sollen sich erfrischen können und das Wasser genießen, aber eben auf sichere Art und Weise.
2: Livia Mittendorp. Die Börsendaten von SIX. Der Dow Jones Index in New York hat 0,9% verloren. Der Nikkei Index in Tokio fällt um 0,6%. Der Euro wird zu 93,64 Rappen gehandelt und der Dollar zu 81,26 Rappen. Das waren Nachrichten von Radio SRF. Verantwortlich heute Morgen Karin Britsch.
0: Ja, Neitel von SRF Meteo, ist es überall trocken oder irgendwo gibt es noch einen Spritzregen?
6: Ja, also es ist fast überall trocken, aber Nordhessin und Graubünden, das sind so ein bisschen die Gebiete, wo es heute einen Platzregen oder Gewitter kann geben oder auch schon zum Teil jetzt unterwegs sind. Dementsprechend haben wir dort ein bisschen mehr Wolken. Sonst haben wir wirklich nur wenige Wolken, vor allem in der Ostschweiz, Nordrand von der Schweiz, aber die lockern sich auf und dann geht es meist sonnig weiter. Heute ist es nicht ganz so heiß, es gibt so um die 28 Grad am Nachmittag.
0: SRF Verkehrsinfo. Und das vom 5 ab 7. Da haben wir eine Meldung für die Region Zürich auf dem Westring Richtung Limmataler Kreuz. Stau ab Zürich West wegen eines Unfalls im Escher-Tunnel und dadurch Rückstau auf der A4 ab Wetzwil.
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0: Freitagmorgen, Morov Gantini melden sich an. Wer meldet sich sonst noch?
9: Das Wochenende. Gut, das macht etwa die am Freitag.
0: Ja.
9: Der Baschi meldet sich heute mit einem neuen Album.
10: Meine erste Liebe hat 1700 Stunden
9: gekostet. Hören wir rein in 7 Minuten. Und die Frau, die den Gesamtsieg an der Tour de France holen könnte, die meldet sich auch noch.
11: Hallo SRF 3, hallo Schweiz. Hier ist Marlene Reusser, ich melde mich direkt von der Tour de France.
0: Hallo Marlene Reusser, direkt von der Tour de France ins Radio. Wie sie zu Weg ist, nach 6 Etappen und vor der richtig happigen 7. heute klären wir am 20 ab. Guten Morgen.

0: Da kannst du von 41 Jahren rauskommen, 85. Robert Palmer, Addicted to Love. Guten Morgen, bitte, ab 7. Wir höckeln ein kleines SRF 3 Kaffee zusammen. Ne? Machen Sie es gemütlich, schauen mal auf die Karte. Oh, musst mal schauen dort hinein. Also, musst nicht gerade schauen, mach ein bisschen unauffällig.
1: Okay.
0: Du bist doch der Sänger.
1: Welcher Sänger?
0: Der, der da die Show gewonnen hat oder nicht gewonnen hat, aber bring ihn heim, ist doch von ihm.
1: Du meinst den Baschi?
0: Ja, genau, der Baschi, richtig.
2: Weißt, ich kann kein Haus bauen, aber ich kann es daheim sein.
0: Das passiert genau so eine Szene mindestens einmal pro Tag, dass man so Leute irgendwo erkennt.
1: Ist verständlich, oder? Er gehört ja zu den bekanntesten Musikern, die wir haben im Land. Und es ist im Fall auch okay für ihn, wenn man ihn anspricht.
3: Ich habe mich natürlich jetzt über all die Jahre auch ein bisschen an das gewöhnt. Und es kommt mir sicher zu gut, dass ich ein Menschenfreund bin. Also ich habe Menschen gern. Und ich rede auch gern mit wildfremden Menschen. Und habe da keine Berührungsängste.
0: Ach so. Dann können wir ja auch im Morgenkaffee schnell zum Baschi hergehen.
1: Unbedingt.
0: Und jetzt hineinhöckeln. So. Entschuldigung, darf ich schnell? Excuse. Ja.
4: Moment, schnell.
0: Ja. Ja, muss schnell durch. Excuse. Baschi, nur schnell, du bringst ja heute dein neues Album raus. Bürgin heisst es, wie dein Nachname. Hat kürzlich ein bisschen Zangengeburt für dich, das herzukriegen. Stimmt das?
3: Ich meine, ich bin kein Vollblutmusiker. Ich kann auch kein Instrument richtig gut spielen.
0: Ja.
3: Ich kann alles so ein bisschen. Was ich einfach kann, ist, glaube ich, vor einem Mikrofon mich nicht zu verstellen, sondern vor dem Mikrofon genau irgendwie den Vibe von der Musik aufzunehmen und meinen Gesang, der ja in dem Sinn auch nie durch eine Schule durch ist, irgendwie auf die Musik zu bringen, dass das anscheinend berührt. Plus vielleicht auch noch der ein oder andere geile Text können schreiben.
0: Ja.
3: Und das ist so ein bisschen meine Stärke.
0: Ja, also komm, dann lassen wir doch rein in das neue Album von dir. Baschi. Der da heisst 1700 Stutz und geht um eine grosse Liebe zu einer

0: Was singt, kennen wir schon lange. Was er singt, ist brandneu. Baschi, 1700 Stutz, das ist einer vom ganz neuen Album Bürgin, den er heute rausbringt. Und du sagst, der Song
1: wird ein Hit.
0: Wieso?
1: Weil er wirklich einfach so einen guten Drive, ein gutes Tempo hat. Und man kann so gut mitwippen und nach dem ersten Mal hören, schon mitsingen.
0: Meine erste Liebe
1: hat 1700 Stutz gekostet.
0: Das ist auch einer aus dem neuen Album von Baschi. Casablanca heisst er und eben noch viele andere Songs drauf. Kommt heute raus, haben wir schon einmal reingelassen auf SRF 3. Und Zandra schreibt auch noch per WhatsApp 079-08-33-33. Heute Abend ist er dann noch am Stars in Town Schaffhausen und es hat noch Billets. Ja, also, wenn dann gerade mit dem neuen Album live

0: Bob Sinclair, zusammen mit Salome de Bahia, Otra Lungarm. 23 ab 7. Guten Morgen. Und ich glaube, das ist so ein Satz, den man am Freitagmorgen durchaus mal sagen kann.
1: Ich und ich denke, wir alle wahrscheinlich sind langsam ein bisschen müde und durch.
0: Ja, könnte auch für viele von uns zutreffen. Eltern am Schluss von der Sommerferien.
2: Leute, die es mit der Sommergrippe verwünscht hat.
0: Ist aber die Velofahrerin Marlene Reusser, die hier nach der 6. Tour de France-Etappe von gestern sagt. Wir sind, glaube ich, alle ein bisschen durch.
2: Sie hat dort ja immer noch das gelbe Trikot an, das heisst, sie führt und könnte am Sonntag sogar die ganze Tour gewinnen und hat sich gestern Abend bei uns gemeldet.
1: Wir sind 6 Etappen gefahren. Es ist jeden Tag sehr hart und sehr heiß und viel und spät am Abend. Ich denke, wir alle wahrscheinlich sind langsam ein bisschen müde und durch. Jetzt steht die Mont Ventoux-Etappe an.
0: Mont Ventoux. Manchmal hat man den vielleicht schon irgendwo hinten im Kopf schon gehört, das ist ein Berg in Frankreich. Der Mont, nehme ich an.
2: Ja, das ist so. Und das ist ziemlich speziell. Das ist so ein exponierter Gipfel, der eben am Wind und der Hitze ausgesetzt ist. Und darum wächst eben dort oben fast nichts mehr. Sieht ein bisschen aus wie eine Mondlandschaft. Und die Fahrerinnen sind dann so an der prallen Sonne und müssen dort rauffahren. Also nach 6 Etappen dort oben, lieber sie als ich.
0: Lieber, ja, definitiv. Aber eben, es könnte sein, dass Marlene Reusser jetzt eben auch hier den Mont Ventoux wieder gut fährt und dann eben Gesamtsieg holt an der Tour de France.
2: Das wäre natürlich riesig und sie glaubt, dass sie sicher unter den ersten drei ist.
1: Ich hoffe, ich habe gute Beine. Wir massieren jetzt nochmal toll, essen alles, was ich essen kann. Und nachher einfach mit Mutter hinger und mir nochmal den Gang geben, wie wir so schön sagen. Das wird sicher sehr wehtun.
0: Der Mont Ventoux wird zum Mont wehtun. Die Marlene Reusser heute bei der 7. Etappe von der Tour de France unterwegs. Gibt es im Fernsehen am 4:15 im Nachmittag. Da kann man dann das schauen, SRF 2, wie sie sich eben dort, wie sie so schön sagt, den Gang gibt.

0: Valentino Vivace an dem Freitagmorgen und jetzt Neues von Michael Wettstein. Das ist SRF 3 um 7:30 Uhr.
1: US-Präsident Donald Trump kämpft weiter gegen das Geburtsrecht auf Staatsbürgerschaft in den USA. Er hat mehrere Dekrete unterzeichnet, die den sogenannten Geburtstourismus einschränken sollen. Heute gilt, wer in den USA auf die Welt kommt, hat automatisch den US-Pass. Ein früherer Versuch Trumps, das entsprechende Recht abzuschaffen, war vor dem obersten US-Gericht gescheitert. Italien soll nicht als Zivilkläger am Strafverfahren zur Brandkatastrophe von Gromontana auftreten. Das hat die Walliser Staatsanwaltschaft entschieden. Sie hat einen entsprechenden Antrag Roms abgelehnt. Italien will den Entscheid weiterziehen. Der italienische Staat möchte als Kläger auftreten mit der Begründung, ihm sei direkter finanzieller Schaden entstanden, etwa durch die medizinische Versorgung der italienischen Opfer. Etwa 30 Menschen sind bis Ende Juli in Schweizer Gewässern gestorben. Das sind 10% mehr als in der gleichen Zeit im letzten Jahr. Die aktuelle Hitze lockt viele Menschen in Seen oder Flüsse. Die Schweizerische Lebensrettungsgesellschaft sagt, viele trauten sich im Wasser zu viel zu.
0: Über zum Sport und da ist es bei der Schweizer Jutti Club ein bisschen wie im Sommer, Beat Sprecher, da scheint die Sonne.
2: Ja, gute Wolke sind auf alle Fälle. Gestern Abend kein Ume gewesen, wenn wir den Schweizer Fußballclub anschauen, wie sie in der Europa Cup-Qualifikation gespielt haben. Thun ist in der zweitletzten Runde von der Europa League unterwegs und das erfolgreich. Sie gewinnen das Hinspiel gegen Reykjavik gerade mit 3:0 und so kann man weiter von Europa träumen. Das Rückspiel ist dann am nächsten Donnerstag zu Island. Da können Thuner dann gerade zusammen mit dem Jan Eintl die Sonnenfinsternis zum Vorabend geniessen. In der Qualifikation für die Conference League, da hat St. Gallen auswärts gegen Sheriff Tiraspol gespielt und das gut gemacht. Ostschweizer gewinnen zu Moldau 3:1. Lugano gewinnt gegen Runavik, das ist auf der Färöerinsel, mit 2:0. Und Sion holt Armenien gegen Noah Jerevan ein 2:2 unentschieden raus.
0: Also du gehst in die Ferien dort auf Island oder gehst arbeiten?
3: Ja, mehr oder weniger. Okay, also gehst arbeiten natürlich.
0: Genau. Genau. Also gut, also Nico Tschutte, aber etwas geht du, SRF. Verkehrsinformation kommt nachher. Was haben wir jetzt? Wetter? Ja, ja, du bist ja da, Jan. Schön, guten Tag, schön bist du da. Jetzt noch nicht in Island, wo gibt es gar keine Sonne heute.
3: Ja, also ich denke gerade im Kanton Graubünden, so ein ganzer Land, das ist so das Gebiet, wo es viele Wolken hat, gar keine Sonne. Das halt auch nicht. Es wird schon ab und zu mal ein bisschen durchdrücken, die Sonne. Aber dort gibt es auch Blattwerke und einzelne Gewitter durch den Tag. Sonst im Rest vom Land ist es doch meist sonnig oder hat noch wenige Wolken. Und es ist nicht im Ganzen so heiß. Die Temperaturen am Nachmittag liegen so bei rund 28 Grad.
0: SRF Verkehrsinfo. Da haben wir es am 7:30 Uhr und es liegen zurzeit keine Meldungen über größere Störungen vor.
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0: An dem Freitagmorgen, wo die Pläne fürs Wochenende bei den meisten schon klar ist.
6: Mhm. Der Sandro geht in den Garten, schreibt er unsere Studios, sieht aus wie im Urwald, sagt er.
0: Viel Glück.
6: Und Angie geht zum Beispiel an Street Parade.
0: Stimmt, sie ist glaube ich eine von den wenigen, die geht. Dann suchen wir jetzt noch etwas Spontanes, wo ich so knapp 20 Minuten noch nicht vor hätte. Dann spielen wir nämlich mit jemandem von euch ABCSRF3.
6: Ein Buchstabe, 45 Sekunden Zeit, 12 oder mehr richtige Begriffe brauchen wir.
0: 0848 300 333. Freuen uns auf jemanden von euch. 0848 300 333.
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0: tropft im Radio. Leider nur draussen, immer noch trocken. Aha, Crying in the Rain um 20 vor 8. Früh am Morgen noch und schon so eine saftige Buße. 1 Milliarde Dollar, wo wir darüber reden müssen.
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0: Es geht darum, dass Instagram, Facebook und WhatsApp Jugendliche krank macht, süchtig, depressiv. Zu dem Schluss kommt ein Gericht im US-Bundesstaat New Mexico und hat jetzt eben den Tech-Konzern Meta verurteilt. Meta muss fast 1 Milliarde Dollar Buß zahlen und seine Social-Media-Plattformen anpassen. Pascal Lago aus der SRF Wirtschaftsredaktion, du hast uns die Geschichte mitgebracht. Konkret, was wirft da das US-Gericht Meta alles vor?
2: Einerseits eben, dass Instagram und Co. süchtig machen und darum dann eben mitverantwortlich sagen für Depression, aber auch soziale Isolation und sogar Suizid. Zweitens geht es darum, dass Meta zu wenig gemacht hat, Kinder vor sexualisierter Gewalt auf den sozialen Medien zu schützen. Also im Gegenteil, der Algorithmus von Instagram und Co. taggen den Kindern sogar extra Leute vorschlagen, die zum Beispiel mit Kinderpornografie zu tun haben oder eine unabbrachte Beziehung zu Minderjährigen aufbauen. Das Urteil ist darum in zwei Teile gekommen und insgesamt muss Meta fast 1 Milliarde US-Dollar Strafe zahlen. Das Geld soll dann an Kliniken und Psychiater gehen, die die geschädigten Kinder behandeln.
0: 1 Milliarde US-Dollar. Das tönt noch sehr viel Stutz, aber eben Meta hat auch viel davon. Tut mir das weh?
2: Es stimmt schon. Also Meta hat letztes Jahr 200 Milliarden Dollar Umsatz gemacht. Das Unternehmen kann sich die Buße leisten. Aber 1 Milliarde ist nicht mehr nichts. Und vor allem gibt es in den USA noch hunderte andere laufende Gerichtsprozesse, die noch offen sind, die in ähnliche Richtung gehen. Was Meta aber noch mehr wehtun könnte als die Buße, ist, dass sie neu auch Plattformen anpassen müssen. Also das US-Gericht möchte die Benachrichtigungen, die aufploppen, einschränken, die Nutzungstour für Minderjährige bei Facebook und Instagram begrenzen und auch, dass Meta den Kontakt zwischen Minderjährigen und Erwachsenen strenger kontrolliert.
0: Jetzt ist aber das Gericht nicht quasi das oberste Gericht in den USA, sondern vom Bundesstaat New Mexico. Was sagt da Meta dazu, zu dieser Anklage?
2: Ja, genau. Also Meta hat darum auch Berufung eingelegt und sagt im Statement, dass sie beim Schutz von Jugendlichen im Internet eine gute Bilanz gegen vorweisen und dass sie sich wehren gegen so Behauptungen, die den Sachverhalt falsch darstellen. So oder so bläst der Tech-Konzern selbst in den USA jetzt aber einen härteren Wind entgegen. Wie gesagt, kommen noch zig weitere so Klagen auf Meta zu. Es gibt darum schon Leute, die das mit der Tabakindustrie vergleichen, die in den 90er Jahren hunderte Klagen am Hals hatten. Auch dort war die Gesundheit, die Sicherheit und die Kosten für die Allgemeinheit im Fokus.
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0: Das ist die Musik von der Naveni. SRF 3 Best Talents. Diesen Monat.

0: Die gute Stimme von Charlie Puth. Changes am 11 vor 8. Wir spielen da ABC SRF 3 jeden Moment. Heute Morgen mit dem Röschu Bircher aus Langenthal und der Tochter der Lynn. Guten Morgen miteinander.
1: Hallo zusammen.
2: Hallo zusammen.
3: Hallo.
0: Hallo. Lynn, du bist 17 und jetzt machst du eine Lehre als eine Industriepolsterin. Hilf uns schnell.
3: Genau,
0: was
3: macht
0: man da genau?
3: Also ich arbeite in der Werkstatt. Es ist ein handwerklicher Beruf und er hat drei Abteilungen. Näherei, Vorpolsterei und Polsterei. Und wir tun Möbel aufmotzen oder wir tun Möbel von Grund auf neu machen. Genau.
0: Das ist spannend. Es gibt wahrscheinlich nicht so viele Leute, die das machen in der Schweiz, oder?
3: Entschuldigung, jetzt habe ich es nicht verstanden.
0: Es gibt wahrscheinlich nicht so viele Leute, die Lehre machen in der Schweiz. Bist du da fast allein oder wie sieht das aus?
3: Nein, jetzt sind wir momentan gerade schweizweit 8, die Lehre absolvieren.
0: Mhm.
3: Genau.
0: Ja, also in dem Fall eine von 8 und jetzt eine von 2, die ABC SRF 3 spielen. Röschu, wer ist einmal besser, wenn er am Radio mitspielt, daheim du oder die Lin?
3: Genau, der Papa ist mein Vater.
0: Mhm.
3: Und ich hatte den Plan, mit dem Papa das zu spielen, weil ich immer im Geschäft gehören, ABC SRF 3.
0: Also?
3: Und jetzt haben wir es geschafft.
0: Gut.
4: Ja.
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0: Sehr gut, also geschafft haben wir es noch nicht ganz. Wir brauchen dann noch 12 oder mehr Richtige, aber das habe ich nicht so ein schlechtes Gefühl. Kannst du den Lautsprecher rein tun? Das andere Moraf ist euer Schiedsrichter und hat Buchstaben und Regeln.
1: Ich habe auch das Gefühl, das kommt gut. Mit euch zwei, wir spielen jetzt mit dem Buchstaben R wie richtig. Möglichst viel oder mindestens 12 Richtige brauchen wir. 45 Sekunden haben wir Zeit. Wenn ihr noch nicht weiter wisst, unbedingt weiter sagen, dass ihr keine Zeit verliert.
0: Gut. Also, ihr zwei sind parat. In dem Fall legen wir los mit dem R. 45 Sekunden ab jetzt. Den Bart schneiden.
2: Rasieren.
0: Eine nicht glatte Oberfläche ist?
2: Rau.
0: Zwischen Nacken und Füdli.
3: Rücken.
0: Wasser vom Himmel.
3: Regen.
0: Etwas aus einer Gefahr befreien.
3: Retten.
0: Grüns auf der Pizza.
3: Rasen.
0: Machst, dass das Boot vorwärts kommt.
2: Bitte.
0: Das, was übrig bleibt?
3: Reste.
0: Eine Gehhilfe ist ein?
2: Rollator.
0: Ein Turngerät.
3: Reck.
0: Italienische Teigtasche.
3: Weiter.
0: Sehr schnell fahren.
2: Rasen.
0: Ein rotes Gemüse.
3: Rande.
1: Der war schon mit einem Wimperschlag auf dem Gucker. Rande. Richtig.
0: Ja.
1: Ich möchte schon mit euch reden, was essen ihr für Pizzen? Pizzas?
3: Prosciutto oder mit Burrata, ist mega fein.
1: Grüns auf der Pizza habe ich Rasen verstanden.
3: Ich habe verstanden, Grüns auf der Wiese.
1: Aha! Wir haben dort den Rucola gesucht.
0: Problem.
2: Ah, Rucola.
1: Machst du, dass ein Boot fährt? Dort haben wir weiter gesagt, rudern. Und italienische Teigtäschchen sind Ravioli.
2: Ja, Ravioli.
0: Na, voilà.
1: Und ihr kommt auf gute 10 Punkte.
2: Knapp nicht gelenkt.
0: Aber mal dabei gewesen. Das ist gut.
2: Ja, klar.
0: Das ist schon mal ein Vorteil.
2: Ja.
0: Hey, schön, dass ihr mitgespielt. Und,
2: ja, danke.
0: Ja, eine gute Lehre dir, Lin. Und dir, Röschu, du fängst am Montag auch wieder an zu arbeiten. Gutes Anfang.
2: Ja, genau. Ich darf dir auch wieder arbeiten. Ja.
0: Also, in dem Fall geniessen noch den letzten Ferientag.
2: Machen wir.
3: Danke vielmals.
0: Wieder schauen zusammen.
1: Tschüss zusammen.
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0: Also der Rasen hast du jetzt nicht zählt?
1: Nein, nicht zählt, nein.
0: Okay. Schade.
1: Rasen auf der Pizza.
0: Ja, ich überlege, wie man es herdrüllen kann, aber ich habe es gar nicht. Morgen mit der 10 vor 8.

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1: Die Nachrichten von SRF um 8 mit Michael Wettstein. Trumps neue Attacke auf das US-Geburtsrecht, ein neues Urteil gegen den Facebook-Konzern Meta und die unterschätzte Gefahr in Schweizer Gewässern. Das sind unsere Themen zur Stunde. Das Wetter ziemlich sonnig bei Höchstwerten um 28 Grad. Wer in den USA auf die Welt kommt, erhält heute automatisch die Staatsbürgerschaft der Vereinigten Staaten. Das gefällt US-Präsident Donald Trump gar nicht. Er macht erneut einen Anlauf, dies zu unterbinden. Er hat mehrere Dekrete unterzeichnet, die den sogenannten Geburtstourismus einschränken sollen. Schwangere Frauen, die extra für die Geburt in die USA reisen, damit ihre Kinder den US-Pass erhalten, machen sich künftig strafbar. Vor einem Monat war Trump vor dem höchsten Gericht der USA gescheitert mit einem Dekret, mit dem er das Geburtsrecht auf Staatsbürgerschaft weitgehend abschaffen wollte. Warum versucht es der US-Präsident nun nochmals? Dazu sagt USA-Korrespondent Andrea Christen.
2: Die Trump-Regierung glaubt, im Urteil des obersten Gerichts noch Spielraum zu erkennen, wo es eben doch noch möglich ist, das Geburtsrecht einzuschränken, wenn auch viel weniger umfassend als ursprünglich geplant. Dieser neue Versuch trägt, das eine Randbemerkung, auch die Handschrift von Stephen Miller, einem Trump-Berater, der ein Hardliner ist und sehr fixiert ist auf eine harte Migrationspolitik.
1: Allerdings stellen sich noch Fragen dazu, wie Trump die Einschränkung des Geburtsrechts genau umsetzen will.
2: Wie etwa wird geprüft, ob jemand hierher kommt, nur um ein Kind zu gebären? Wer ist also ein Geburtstourist, wer nicht? Absehbar sind auch Klagen gegen diese Massnahmen, dass also die Gerichte, vielleicht auch wieder der oberste Gerichtshof, am Ende entscheiden werden, wie weit Trump hier wirklich gehen kann.
1: Sagt USA-Korrespondent Andrea Christen. Wir bleiben noch kurz in den USA. Der Mutterkonzern von Facebook und Instagram, Meta, muss umgerechnet eine halbe Milliarde Franken für den Jugendschutz zahlen. Das hat ein US-Gericht entschieden. Es kam zum Schluss, dass die Produkte von Meta abhängig machen. Ein Großteil des Geldes soll in die Behandlung von betroffenen Jugendlichen fließen. Weiteres Geld ist für Prävention und bessere Überwachung vorgesehen. Meta kündigte an, das Urteil anzufechten. Bei Schüssen in einer thailändischen Schule sind mindestens 7 Menschen getötet und mehrere verletzt worden. Unter den Opfern sind Schülerinnen und Schüler sowie Lehrpersonen, wie der lokale Katastrophenschutz meldet. Der Vorfall geschah nördlich von Bangkok. Gemäß ersten Ermittlungen war der mutmaßliche Täter ein Schüler. Er soll sich selbst getötet haben. Die aktuelle Hitze lockt viele Menschen in Seen oder Flüsse. Das ist oft erfrischend, kann aber gefährlich werden. Etwa 30 Menschen sind bis Ende Juli in Schweizer Gewässern gestorben. Das sind mehr als zur gleichen Zeit im letzten Jahr. Einmal mehr zeigt sich, die Gefahr im Wasser wird unterschätzt. Inlandredaktorin Livia Mittendorp.
3: Je mehr schöne Sommertage, desto mehr Badeunfälle werden verzeichnet. Etwa 30 sind es in diesem Jahr gemäß der Zwischenbilanz der Schweizerischen Lebensrettungsgesellschaft SLRG. Genau kann man die Zahl noch nicht beziffern. Die Fälle müssen noch abschließend überprüft werden. Zwar werden seit Jahren in Kampagnen auf die Gefahren und auf Baderegeln hingewiesen und die Sensibilisierung finde auch statt, sagt Christoph Merki von der SLRG.
4: Wo aber dann vielleicht noch ein kleines Problem besteht, ist dann eben auch, dass sich die Leute, die dann eben ans Wasser gehen, sich angesprochen fühlen. Und man hat vielmals das Gefühl, ja, ich kann ja schwimmen, ich fühle mich sicher, was dann vielleicht eben nicht immer ganz der Realität entspricht.
3: Auch gute Schwimmerinnen und Schwimmer könnten von einem Notfall betroffen sein. Daher sollten auch sie die wichtigsten Regeln einhalten. In offenen Gewässern immer eine Schwimmhilfe dabei haben und nicht allein ins Wasser gehen. Trotz lauernder Gefahr, sagt auch Christoph Merki, die Menschen sollen sich erfrischen können und das Wasser genießen, aber eben auf sichere Art und Weise.
1: Livia Mittendorp. Und nun die Börsendaten von SIX. Der Dow Jones Index in New York hat 0,9% verloren. Der Nikkei Index in Tokio fällt um 0,3%. Der Euro wird zu 93,60 Rappen gehandelt und der Dollar zu 81,23 Rappen. Das waren Nachrichten von Radio SRF. Verantwortlich heute Morgen Karin Pritsch.
0: Über zum Wetter, wo man heute den Ventilator ein bisschen weniger stark einstellen kann, Jan Eitel.
5: Ja, auf jeden Fall, weil wir haben einerseits Temperaturen, die mal unter 30 Grad sind, also wir haben eher so 28 Grad, das ist auch nicht mehr so typisch. Und dann haben wir auch noch eine schwache Bise, das Ganze macht es also deutlich angenehmer. Ein bisschen anders sieht es aus, wenn man noch ein bisschen in den Alpentäler ist, so Chur-Rheintal, da fühlt sich das Ganze schon noch typisch an, die 28 Grad, die es dort gibt. Da haben wir auch mehr Wolken jetzt schon und vereinzelt ziehen auch schon Regengüsse oder Gewitter vom Tessin auch über den Kanton Graubünden und das ändert sich tagsüber nicht. Im Rest des Landes ist es aber meist sonnig.
0: SRF Verkehrsinfo. Am 5.8. und eine Meldung für die Nord-Süd-Achse. Dort ist der Gotthardtunnel in beiden Richtungen gesperrt, dies wegen eines Brandes vor dem Nordportal.
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0: Liebe Schweiz, wir müssen schnell über unser Festbankverhalten reden. Das lässt man irgendwie keine Ruhe.
8: Du meinst, weil Sabina und Roman beide geschrieben haben heute Morgen auf 079-38-33-33, haben noch nie Robbie Williams auf einem Festbank gehört.
0: Ja, also sorry. Also bei dem Fall nicht an der gleichen Feste gewesen wie ihr, schreibt der Roman. Aber Angels. Das läuft doch an jedem guten Fest.
8: Vielleicht sind sie eben einfach noch nie an einem guten Fest gewesen.
0: Muss sein.
8: Es muss das sein.
0: Vielleicht bin ich aber auch falsch. Nein. Ist Angels vom Robbie Williams eine Festbankhymne oder ist es eben doch keine? Ist es vielleicht kantonal unterschiedlich in der Schweiz? Wäre auch möglich. Schicken schnell einen Daumen auf, wenn ihr findet, jawohl, Festbankhymne oder einen ab. Wenn ihr sagt, nein, noch nie gehört auf einer Festbank, 079 308 33 33. Wir klären das Mysterium noch in dieser halben Stunde. 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

0: Temper Trap. 13.8. Die aktuelle Lieblingsfarbe von der Schweiz?
1: Ich würde sagen rot-weiss. Mm. Wegen dem Tomaten-Mozzarella-Salat.
0: Stimmt, jetzt im Sommer wichtig.
1: Und natürlich gel wegen der Marlene Reusser.
0: Auch das ist wahr. Sie hat ja immer noch das Mayo schon, also die Gesamtführung bei der Tour de France, die Schweizer Velofahrerin Marlene Reusser. Heute geht sie die 7. Etappe auf der Mont Ventoux. Beat Sprecher vom Sporttag löckelt ja auch etwas bei vielen Hobbygümmlerinnen und Gümmler, oder?
2: Das ist ein Berg, wo man mal gefahren haben muss, wie die Hobbygümmler oder Hobbyrennfahrer da in einer SRF-Reportage sagen.
3: Der Mont Ventoux ist einfach etwas Spezielles. Hurschön.
4: Der Mont Ventoux ist für mich so etwas wie eine Kraftort. Weil jedes Mal, wenn ich dort oben bin, habe ich nachher keine Kraft mehr.
0: Schön gesagt.
2: Ja, der Mont Ventoux ist 1912 Meter hoch. Das ist jetzt nicht so gruselig, wahnsinnig hoch. Es gibt ja in der Schweiz viele höhere Berge. Was aber beeindruckend ist, das ist die Exponiertheit von dem Berg. Er ist komplett in der Hitze und Wind ausgesetzt. Darum hat obendrauf nicht einmal Vegetation, die kann wachsen. Es ist wirklich einfach eine Mondlandschaft obendrauf. Das heisst, Velofahrerinnen, die heute eben die 7. Tour de France zum allerersten Mal auf dem Mont-Ventoux fahren, die sind voll im Wind, voll in der brütenden Sonnenhitze. Und das bei einem Aufstieg von 1600 Meter, wo steil, steil, am steilsten ist.
0: Bestätigt auch der Peter, der heute Morgen schon ins Studio geschrieben hat. Er ist Präsident eines Veloclubs und sagt, hey, ja, Mont Ventoux, sind wir schon oben gewesen, 8,9% Steigung im Durchschnitt. Das ist ein happiger Berg. Und eben, du hast es gerade vorher gesagt, die Velofahrerin Marlene Reusser zum Beispiel noch nie oben gewesen.
2: Ja, sie weiss nicht, wie der Berg genau aussieht. Sie nimmt es ganz entspannt. So tönt es bei ihr.
5: Irgendwie, wenn man so ein bisschen im Triathlon, Velo, es ist ein Name von einem Berg, der immer fällt, der imponiert und natürlich auch mehr imponiert, dass jetzt der in diesem Programm ist.
2: Aber sie hat natürlich, sie ist ja Rennfahrerin, ist ihr Beruf, schon ein bisschen genauer unter die Lupe genommen. Ein Rekord hat sie gemacht.
5: Ja, einmal war ich dort oben. Ja, guter Berg. Ja, langer Berg, lange Klettern, ist gut für mich.
0: Guter Berg. Nehmen wir so mit.
2: Wird aber sicher besonders für sie im gelben Leidertrikot zum allerersten Mal der Berg dort drauf, zum allerersten Mal auf einer Frauen Tour de France.
0: Mont Ventoux, Marlene Reusser. Ab dem Viertel vor vier können wir sie dann dort beobachten, wie sie da aufkraxelt, aufsteigt. Im Fernsehen gibt es auf SRF 2.

0: Tiffany Harris Vertigo am 20.08. Schöne FFF. Es ist der Vorfest heute Freitag.
1: Am Wochenende gefühlt alles los in der Schweiz. Ja. Street Parade Zürich, Stars in Town Schaffhausen, Thun, Stadtfest, Zehnachtfest Trapperswil, Lake Life, Biel und so weiter und so weiter.
0: Es wird etwa mal eine Festbank aufgestellt und haben heute Morgen schon darüber geredet und gesagt, hey, was wird denn auf dem Festbank gesungen und geschunkelt und geschaukelt dazu? Everywhere. Ganz klar.
1: Ja, also sicher der.
0: Auf jedem Festbank, wo ich je gestanden bin, ist glaube ich irgendwie der dann gelaufen, Robbie Williams mit Angels. Dann sind aber Sabine und der Roman Conning gesagt, nein.
1: Auf welchen Festbank singen die Robbie Williams? Also ja. Eben, wir finden auf allen, wo wir bis jetzt gewesen sind. Darum rasch gefragt vorher, was findet ihr? Und Diana, Gianna zum Beispiel sind mit uns gleicher Meinung. Corinna sagt, der läuft an jeder guten Hundsverlochung. Und auch Diana findet unbedingt Robbie Williams.
0: Hat es irgendjemand gegeben, der sagt, nein, das ist nicht ein Festbank-Hit.
1: Ich habe zwei Leute gefunden, Gabi, die auch findet, nein. Und der Sandro, der findet, der ist eher ein Büchsenöffner statt
0: ein Festbank-Hit.
1: Ja,
0: okay,
1: genau.
0: Also gut. Büchsenöffner ist wahrscheinlich so einer, der dann eben losgeht. Dann. Aber Karin da eine ganz klare Meinung zu denen, die sagen, das ist kein Festbank-Hit.
2: Ha! Der ist mir aber auch ganz sicher noch nie an einem Tonfest gewesen.
1: Recht hat
0: sie. Das glaube ich auch. Robbie Williams, Angels, geht auch auf dem Bürostuhl zum Beispiel.

0: mit The Pink, Marshmallow und Sting nachher. Oder guten alten Enrique Iglesias. Parat, aber jetzt erst Neues von Michael Wettstein. Das ist der Freitagmorgen auf SRF 3, 9:30 jetzt.
1: US-Präsident Donald Trump kämpft weiter gegen das Geburtsrecht auf Staatsbürgerschaft in den USA. Er hat mehrere Dekrete unterzeichnet, die den sogenannten Geburtstourismus einschränken sollen. Heute gilt, wer in den USA auf die Welt kommt, hat automatisch den US-Pass. Ein früherer Versuch Trumps, das entsprechende Recht abzuschaffen, war vor dem obersten Gericht gescheitert. Der Mutterkonzern von Facebook und Instagram, Meta, muss umgerechnet eine halbe Milliarde Franken für den Jugendschutz zahlen. Das hat ein US-Gericht entschieden. Es kam zum Schluss, dass die Produkte von Meta abhängig machen. Ein Großteil der Strafe soll in die Behandlung von betroffenen Jugendlichen fließen. Meta kündigte an, das Urteil anzufechten. Bei Schüssen in einer thailändischen Schule sind mindestens 7 Menschen getötet und mehrere verletzt worden. Unter den Opfern sind Schülerinnen und Schüler sowie Lehrpersonen, wie der lokale Katastrophenschutz meldet. Gemäß ersten Ermittlungen war der mutmaßliche Täter ein Schüler. Er soll sich selbst getötet haben.
0: PR-Sprecher vom Sport. Man hat und man kann immer noch ein bisschen Daumen drücken für erfolgreiche Schweizer Sportlerinnen.
2: Die erste Erfolgsmeldung vom Schweizer Sporttag betrifft die U20-Weltmeisterschaft der Leichtathletik zu Eugene in den USA. Und es gibt die erste Medaille für die Schweiz. Die Siebenkämpferin Anna Pfister holt Bronze. Die Zürcherin hat einen super Wettkampf erwischt, ihre beste Leistung um knapp 200 Punkte verbessert. Mit dieser Medaille hat man im Vorfeld wirklich nicht können rechnen. Und dann erleben wir an der Tour de France von den Frauen gerade eine besonders coole Zeit. Marlene Reusser, die erste Schweizerin, die das gelbe Leiderinnen-Trikot erobert hat, hat das immer noch auf ihren Schultern und wird heute zum dritten Mal hintereinander eben in Gel ins Rennen gehen. Heute wird es besonders Königsetappe, oder man muss vielleicht sagen Königinnen-Etappe, ist die schwierigste Etappe überhaupt, und zwar auf dem Mont Ventoux, der berüchtigte, ja, weil wahnsinnig schwierige Berg in der Provence. Verteidigt Marlene Reusser heute ihr Trikot, dann fehlen noch 2 Etappen zum Gesamtsieg. Die Tour de France der Frauen ist am Sonntag dann in Nizza fertig.
0: Jan Eitel von SRF Meteo. Wird es überall sonnig heute?
3: Ja, nicht ganz überall, nein. Ich denke, gerade so im Tessin wird es doch Gebiete geben, wo es recht bewölkt wird bleiben. Und dann vor allem im Kanton Graubünden, da sind die Wolken auch zahlreich. Und es ziehen immer wieder mal Platzregen oder Gewitter auf vom Tessin so über Graubünden hinweg. Sonst aber im Rest vom Land ist es sonnig. Es gibt ein paar Quellwolken, vor allem wieder über den anderen Bergen, zentralen und westlichen Bergen, Wallis. Und dann haben wir auch in der Ostschweiz da und dort ein paar schattenspendende Wolken. Es ist schon im Ganzen heiß, es gibt etwa 28 Grad, dazu bloß noch eine schwache Bise.
0: SRF Verkehrsinfo. 2:30 und auf der Nord-Süd-Achse ist der Gotthardtunnel in beiden Richtungen wieder offen, jedoch noch Stau vor beiden Tunnelportalen. 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

0: guten Freitagmorgen und gutes Aufbauen vor allem allen, die dran sind aktuell, oder?
1: Zum Beispiel, ja, die Ilanz am Städtlifest.
0: Ilanz, sagt man.
1: Ilanz am Städtlifest, stimmt. Und das ist das Wochenende, schreibt Mario. Und Knutwil ist noch Traktor-Pulling. Mhm. Informiert uns der Benno per Nachrichtenstudio.
0: Super.
1: Und dann sind natürlich noch jenste Musikfestivals.
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0: Ja. Und da sind wir eben dabei. An vielen Festivals, da sind Town gewesen. Jetzt geht's weiter am Heiteren zu Zofingen. Genau wie Christine, die geschrieben hat im Studio heute Morgen. Ich als Zofingerin gehe natürlich als Heiter Open Air. Und sicher ein bisschen Schatten dort an dem Wochenende, sagt unsere Festivalfrau vor Ort, Céline Verdelis.
3: Beim Heiterabend gibt es zum Glück genug Lindenbäume, um darunter im Schatten Konzert zu schauen. Und ein Riesenrad, das mit so gemütlichem Fahrtwind etwas abkühlt.
0: Das tönt friedlich. Das Heitere. Wenn jetzt Christine, wo geht, oder sonst, wer noch spontan will vorbei, jemand einen Tipp braucht, was man soll so lassen am Heiter. Was würdest du vorschlagen, sagen wir zuerst noch so international?
3: Eine Künstlerin, die ich bis zum Line-Up vom Heiter auch noch nicht kennt habe. Sie heisst Ella Stern und tönt ein bisschen wie so eine Mischung zwischen Nina Chuba und Nena. Deutschpop, aber nicht aus Deutschland, sondern aus Wien. Von dort kommt nämlich Ella Stern. Sie singt über Quarterlife-Krisen und hat sie in Österreich und Deutschland schon ziemlich Erfolg. Bei uns aber kennt man sie noch nicht. Darum wollte ich sie schauen. Am Samstag, 10.04 Uhr, auf der Haupt der Lindenbühne.
0: Gut, sie ist eingetragen, Ella Stern. Dann noch ein Typ aus der Schweiz, wo man mal live gesehen und das Wochenende im Heiter eben zum Beispiel die Chance hat. Hast du auch, und zwar aus dem Appenzellischen.
3: Appenzell-Aussenrode, auf das leider wert. Der Benjamin Amaro vor allem im Moment. Noch eins mehr, weil seine neue EP Nostalgia 9052 heisst. Das ist die Postleitzahl von Niedertiefen. Von dort kommt nämlich der Benjamin Amaro. Seit 2019 trägt er uns das Best Talent Gütesiegel und an den Konzerten zeigen die neuen Songs unschön arrangiert. Stehen so Sehnsucht und Erinnerungen im Mittelpunkt. Wie das tönt, das wollte ich hören am Sonntag am 5 Uhr auf der Parkbühne.
0: Voilà, und sie geht nicht einfach so zum Spass. Also schon auch ein bisschen, aber Céline Verdelis bringt uns natürlich auch alle Geschichten vom Festivalsommer, jetzt eben auch Wochenende vom Heiter Open Air und auch Musik direkt an ins Radio. Heute Abend geht's los und da Benjamin Amaru schon mal als Vorgeschmack. Dancing

0: dann würdest du auch auf den Festbank passen.
1: Ich glaube auch, ja.
0: The Fratellis, Chelsea Dagger. Gerade gehört, wo wir mit Purple Disco Machine nachher weitermachen in voller Länge. Jetzt aber zuerst noch schnell in die Welt rauslassen, was los ist hier auf SRF 3.
2: Die Nachrichten von SRF um 9 mit Michael Wettstein. US-Präsident Donald Trump unternimmt einen weiteren Versuch, das Geburtsrecht einzuschränken. Dazu gleich unser US-Korrespondent. Und Facebook und Instagram machen süchtig, sagt ein Gericht und verhängt eine Millionenstrafe gegen den Meta-Konzern. Das Wetter ziemlich sonnig, bei Höchstwerten um 28 Grad. Wer in den USA auf die Welt kommt, erhält heute automatisch die Staatsbürgerschaft der Vereinigten Staaten. Das gefällt US-Präsident Donald Trump gar nicht. Er macht erneut einen Anlauf, dies zu unterbinden. Er hat mehrere Dekrete unterzeichnet, die den sogenannten Geburtstourismus einschränken sollen. Schwangere Frauen, die extra für die Geburt in die USA reisen, damit ihre Kinder den US-Pass erhalten, machen sich künftig strafbar. Vor einem Monat war Trump vor dem höchsten Gericht der USA gescheitert mit einem Dekret, mit dem er das Geburtsrecht auf Staatsbürgerschaft weitgehend abschaffen wollte. Warum versucht es der US-Präsident nun nochmals? Dazu sagt USA-Korrespondent Andrea Christen.
3: Die Trump-Regierung glaubt, im Urteil des obersten Gerichts noch Spielraum zu erkennen, wo es eben doch noch möglich ist, das Geburtsrecht einzuschränken, wenn auch viel weniger umfassend als ursprünglich geplant. Dieser neue Versuch trägt, das eine Randbemerkung, auch die Handschrift von Stephen Miller, einem Trump-Berater, der ein Hardliner ist und sehr fixiert ist auf eine harte Migrationspolitik.
2: Allerdings stellen sich noch Fragen dazu, wie Trump die Einschränkung des Geburtsrechts genau umsetzen will.
3: Wie etwa wird geprüft, ob jemand hierher kommt, nur um ein Kind zu gebären? Wer ist also ein Geburtstourist, wer nicht? Absehbar sind auch Klagen gegen diese Maßnahmen, dass also die Gerichte, vielleicht auch wieder der oberste Gerichtshof, am Ende entscheiden werden, wie weit Trump hier wirklich gehen kann.
2: Sagt USA-Korrespondent Andrea Christen. Der Mutterkonzern von Facebook und Instagram, Meta, muss in den USA umgerechnet eine halbe Milliarde Franken für den Jugendschutz zahlen. Das hat ein US-Gericht entschieden. Was ist der Grund dafür, Karin Britsch?
4: Facebook, WhatsApp und Instagram machen süchtig, das sagt das Gericht im Bundesstaat New Mexico. Und das gefährde insbesondere die psychische Gesundheit von Kindern. Die Staatsanwaltschaft warf Meta vor, diese Social-Media-Produkte seien darauf ausgelegt, junge Menschen abhängig zu machen. Und außerdem schütze der Meta-Konzern Kinder und Jugendliche nicht ausreichend vor sexueller Ausbeutung.
2: Meta muss nun mehr als eine halbe Milliarde Dollar Strafe bezahlen an Jugendschutzorganisationen. Was hat das Urteil sonst noch für Konsequenzen?
4: Das Gericht hat auch entschieden, dass Nutzerinnen und Nutzer unter 18 Jahren in New Mexico grundsätzlich in der Zeit von 10 Uhr abends und 7 Uhr morgens keine Push-Benachrichtigungen mehr erhalten und auch nicht verschicken dürfen. Und auch an Schultagen sollen die Benachrichtigungen ausgeschaltet werden. Eine weitere Maßnahme, Kinder sollen nicht mehr sehen, wie viele Gefällt-mir-Angaben ein Beitrag erhält. Meta hat bereits angekündigt, das Urteil weiterzuziehen. Es ist übrigens nicht das erste Urteil gegen den Konzern zu diesem Thema. Bereits im März hatten Geschworene in Los Angeles entschieden, dass Meta fahrlässig handle und Nutzer ungenügend über Risiken informiere.
2: Karin Britsch. Bei einem Angriff in einer Schule in Thailand sind mindestens 7 Menschen durch Schüsse getötet worden. Mehrere Schülerinnen und Schüler sowie Lehrpersonen wurden verletzt. Die Polizei spricht von 15 Verletzten. Der Vorfall geschah in einer Schule nördlich von Bangkok. Gemäß ersten Ermittlungen war der mutmaßliche Täter ein Schüler. Er soll sich selbst getötet haben und inzwischen hat die Polizei die Großeltern des Schützen in deren Haus tot aufgefunden. Sie geht davon aus, dass er sie getötet hat. Im Südwesten von Japan sorgt der Wirbelsturm Dolphin für heftige Regenfälle, hohen Wellengang und Windgeschwindigkeiten von bis zu 144 Kilometern pro Stunde. Die Behörden fordern fast 260.000 Menschen in den Präfekturen Kagoshima und Okinawa auf, sich in Sicherheit zu bringen. Es wurden auch mehr als 500 Flüge gestrichen. Der Flughafen von Okinawa wurde für den ganzen Tag geschlossen. Der japanische Autobauer Toyota hat die Produktion in 9 Werken ausgesetzt. Die japanische Wetterbehörde warnte vor Überschwemmungen und möglichen Schäden an Gebäuden durch den Taifun. Die Devisenkurse von SIX. Der Euro wird zu 93,57 Rappen gehandelt und der Dollar zu 81,20 Rappen. Und noch das Wetter. Es wird ziemlich sonnig. Nach einem frischen Morgen erreichen die Temperaturen am Nachmittag im Norden um 28 Grad und im Süden um 32 Grad. In Graubünden und im Tessin gibt es stellenweise Schauer oder Gewitter. Das waren Nachrichten von Radio SRF, verantwortlich Karin Britsch.
0: Jetzt haben wir es 5 ab 9, SRF Verkehrsinfo. Auf der Nord-Süd-Achse vor dem Gotthardtunnel Richtung Norden 4 Kilometer Stau und eine Wartezeit ab Quinto von rund 45 Minuten. Die Einfahrt Airolo ist gesperrt.
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0: Freitagmorgen. Habt ihr in 3 Minuten schnell 9 Minuten Zeit?
6: Hä? Ich komme schon nicht mehr raus.
0: Ich weiss, meine Zahlen desorientierten Freund. Also,
6: ja, sorry.
0: Folgendes, wir haben die 9-Minuten-Version von Guns N' Roses parat. So November Rain. Ein Riesensong. Bringst du nicht einfach so aus dem Nichts, oder? Musst du ein bisschen vorbereitet sein.
6: Aha.
0: Und darum haben wir eben noch jetzt 3 Minuten etwas anderes.
6: Okay.
0: Haben wir in 3 Minuten schnell 9 Minuten Zeit? Also, man kann jetzt auch schon die 3 Minuten Zeit haben und dann nachher in 9
6: dann
0: Minuten drauf gewinnen.
6: 12 Minuten Zeit, oder?
0: Ich hoffe, ihr habt einfach eine gute Zeit an dem Freitag. Zuerst jetzt noch Purple Disco Machine.

0: Hey, guten Morgen, da ist der Oli Marr von Aufdringen. Guten Morgen, ihr zwei. Hey, super, wie ganzen Roses mit November Rain. Das finde ich super. Das ist gut, das geht wenigstens mal ein bisschen Abkühlung. Habt einen schönen Tag und macht's gut. Tschüss zusammen.
1: Du auch, Oli. November Rain, ganzen Roses in der eben 9-Minuten-Version hier auf SRF 3. Die Stimmung gut beim Rolli, die Stimmung weniger gut in unserem Nachbarland.
2: Ich merke in allen Gesprächen, die ich aktuell so führe, richtig, dass sich monatelang Frust aufgestaut hat, der sich da jetzt breit macht. Es wirkt weniger resigniert, mehr wütend und enttäuscht, so nach dem Motto, jetzt reicht's langsam.
1: Das ist Marie Lipinski, Journalistin aus Deutschland, die eben erzählt, dass bei unseren Nachbarn, Nachbarinnen im Norden ziemlich viele Leute ziemlich schlecht drauf sind.
3: Mhm, und das können wir in der Schweiz vor allem so mit Schlagzeilen mit über, oder? Schlagzeilen wie mehr Leute, die kriminell sind in Deutschland, Bahnhöfe, die zu unsicheren Orten werden, Wirtschaft in der Krise oder auch die Regierung, die weniger oder fast kein Vertrauen mehr von den Leuten hat.
1: Darum haben wir mal nachgefragt beim Stefan Reinhardt, der sich beim SRF da bei uns mit Deutschland befasst. Er war auch lange Korrespondent gewesen, dort zum Beispiel. Und er sagt, nebst der Wut geht eben auch die Angst um in Deutschland.
4: Eine allgemeine Angst vor dem Jobverlust. Man kann eigentlich fast nichts mehr vertrauen. Oder? Wenn man zurückschaut, VE ist, hat das krisensicher gegolten. Wenn du bei VE einen Job gehabt hast, dann hast du gewusst, noch deine Enkel werden dich beerben am Fließband. Und jetzt plötzlich sind es so von allen Seiten kommen so Bedrohungen, oder? Man weiss nicht so recht, wie geht es mit meinem Job weiter. Man weiss nicht so recht, wird China alles übernehmen, weil die viel wettbewerbsfähiger sind. Ich glaube, die konkrete Angst ist quasi nicht so fassbar, aber so das Bauchgefühl der Leute. Mhm. Die Unsicherheit macht viel nicht arbeiten.
1: Und das zieht sich eben durch von der Angst um den Job. Geht es dann schnell mal ins Vertrauen oder eben nicht Vertrauen bei der Politik?
4: Bei der neuesten Forsa-Umfrage, wo wir etwa bei 23% liegen von den Leuten, die der Regierung noch zutrauen, die aktuellen Probleme zu lösen. Und das ist natürlich schon extrem wenig. Auch der Kanzler Merz selber, seine persönlichen Zustimmungswerte sind auf einem sehr tiefen Niveau.
1: Ja, Aussagen in Deutschland auch schon gerade gehangen. Und dazu kommen eben Vorfälle wie vor knapp 2 Wochen im Christopher Street Day in Berlin, wo ein Autofahrer in eine Menschenmenge gefahren ist. Dabei, eben, so Schlagzeilen klar, machen es natürlich, gibt einem das Gefühl, dass dort alles Scheps ist. Aber dabei wird Kriminalität in Deutschland ja eigentlich zurückgehen, sagt Stefan Reinhardt.
4: Die realen Zahlen sind eben etwas anderes als das, was die Leute sehen und fühlen. Das geht auseinander. Und ich glaube, wenn die Leute auf der Straße sich unsicher fühlen, Angst haben vor Gewalt, dann kann man noch lange sagen, ja, aber gell, weisst, geht ja zurück. Das ist das Abstrakte gegen das Gefühl, das ist in ja, vielen Lebensbereichen quasi ein grosser Unterschied.
1: In Deutschland das Gefühl im Moment also ziemlich stark, ein grosser Teil der Leute unzufrieden. Wir haben es gehört, nur 23% der Leute haben noch das Gefühl, dass die deutschen Politikerinnen und Politiker die aktuellen Probleme lösen können. Und auch wenn wir zum Beispiel im Schutten gerne mal Freude haben, wenn es den Deutschen nicht so läuft, in dem Thema macht es keine Freude.

20 ab 9, also ein bisschen mehr SRF-Verkehrsinfo von 9.23 Uhr. Im Wallis, aktuelle Meldung, ist die A9 Richtung Sion zwischen Sierre Ost und Sierre West wegen eines Unfalls gesperrt. Gesperrt, sag mal. So, Sierre gesperrt. Gute Fahrt. Durch den Freitag mit SRF 3 und das hier Lucas Graham.

0: Herz.
1: Vom Blick geküsst. Musik in der Schweiz. Und ich glaube, der Darius ist jetzt langsam auch wieder zurück im regulären Programm. Vor noch ein bisschen bei Guns N' Roses festgehangen.
2: Eine 9-Minuten-Version haben wir gespielt und er hat gefunden, das lange ihm nicht. Er spult einfach in der PlayStation-App nochmal zurück und gibt sich 18 Minuten.
1: Voilà. Danke für 18 Minuten grossartiges, in Anführungszeichen, alleine sein. Manchmal musst du 18 Minuten Guns N' Roses haben. Und nachher ist der Freitag sehr gut. SRF Verkehrsinfo. Jetzt vom 3 ab 9:30 im Wallis ist die A9 Richtung Sion zwischen Sierre Ost und Sierre West wegen eines Unfalls gesperrt. Dann auf der Nord-Süd-Achse vor dem Gotthardtunnel Richtung Norden 4 Kilometer Stau und eine Wartezeit ab Quinto von rund 45 Minuten. Die Einfahrt Airolo ist gesperrt. Schönen guten Freitagmorgen ist es.
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0: Role Model Musik aus den USA, Joy, gehört.
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0: An dem schönen, frischen Sommertag 2026, wo wir gerade mal lockere 28 Grad haben. Das ist offiziell für Meteorologinnen und Meteorologen kein Hitzetag. Jan Eitel von SRF Meteo. Aber ab morgen ist da wieder fertig, lustig, alles beim alten, die Hitze kommt zurück. Wie lang, wie heftig?
2: Ja, also ab morgen haben wir wieder verbreitet über 30 Grad und am Sonntag und nächste Woche bleiben wir so bei 30 bis 35 Grad. Lokal kann es auch mehr geben. Vor allem so Ende nächste Woche kann es auch schon wieder gegen 36, vielleicht 37 Grad gehen. Und auch Anfangs zweite Hälfte August bleibt heiß und trocken. So zeigen das auf jeden Fall die Langfristprognose. In den nächsten Tagen ist es immerhin noch nicht ganz so typisch und die Nächte sind angenehm, recht frisch zum Teil, aber ab Montag fühlt sich die Luft schon wieder schwitziger an.
0: Also nichts mit Entspannung denn, in Sicht. Der offizielle Hitzerekord weltweit, wir haben vorhin kurz darüber geredet und du hast nachgeschaut, hast gesagt, 56,7 Grad gemessen im Death Valley in Kalifornien. Wie ist es zu Europa, wo ist es da am heissesten je gewesen?
2: Ja, also der europäische Hitzerekord hat es am 11. August 2021 gegeben in Syrakus auf Sizilien. In den nächsten Tagen, und zwar muss ich vielleicht auch noch sagen, wie viel.
0: Wenn du willst, wärst spannend.
2: Genau, da sind dort dann 51 Grad gewesen. Also in den nächsten Tagen, beziehungsweise in den nächsten ein bis zwei Wochen steigt dann das Thermometer im Mittelmeerraum wieder so richtig 40 Grad an und auch übrigens wieder im Südwesten von Frankreich wird es eben ähnlich heiss, was natürlich gar nicht gut ist für die Waldbrände. Wer längerfristig eine Abkühlung braucht und sucht, der findet die in den Bergen auf 2000 Meter, da geht es dann um die 20 Grad oder auch im Norden von Europa, zum Beispiel in Helsinki. Dort hat es auch etwa 20 Grad. Und wenn noch ein bisschen weiter weg geht, nach Reykjavik, nach Island, dort gibt es etwa 15 Grad. Und in Tromsø, das liegt ja im nördlichen Norwegen, da liegen die Maximaltemperaturen bei etwa 8 bis 12 Grad für die nächsten zwei Wochen.
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0: heute Abend am Lake Live.
1: Yes, und der Chris, der SRF 3 hört, würde auf jeden Fall empfehlen zu gehen. Er war gestern am Macklemore-Konzert Schaffhausen am Stars in Town und schreibt, er hat echt abgeliefert. Und ja, ich weiss, es ist kein Wunschkonzert, aber könnt ihr nicht ausnahmsweise einen Song von ihm spielen?
0: Ausnahmsweise, weil es ist ja immer noch SRF 3 Festivalsummer. Und Festivalsummer ist eben auch, wenn wir Konzerte im Radio bringen können, die euch nochmal fantastische Erinnerungen geben. Oder einfach zeigen, wie gut der Macklemore abliefert. Wir haben eine Live-Version von ihm gefunden. Und ja, Chris, die lassen wir uns jetzt an. Ist intensiv, gerade am Anfang schon. Er fragt, ob wir bereit sind.
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Part im Homeoffice. Bei der Frenzy, Schütze per WhatsApp im Studio. Ihr habt heute ein super Musikprogramm. Merci, wer da geht auf die Kappe von Chris, der gesagt hat, hey, Macklemore am Stars in Tanz, so gut gsi, können wir nicht ein bisschen ausschneiden lassen. Ja, Festival Sommer ist ja auch Live-Musik und Erinnerungen und schön und gross und Jubel und Hu und sowieso und alles drum. Gerne schnell. Reingelupft ins Programm, bis zu den Nachrichten, haben jetzt noch Snow Patrol und Kylie Minogue. Ciao, Festlife 3.

0: Das wäre jetzt eben Kylie Minogue, die leider jetzt am Neuen und am Neuesten vom Freitag weichen muss. Joanna Mauch nachher, hier auf SRF 3.
1: Die Nachrichten von SRF um 10 mit Basil Koller. Bei einem Angriff in einer Schule in Thailand sind mindestens 7 Menschen durch Schüsse getötet worden. Mehrere Schülerinnen, Schüler und Lehrpersonen wurden verletzt. Die Polizei spricht von 15 Verletzten. Der Vorfall geschah in einer Schule nördlich von Bangkok. Gemäß ersten Ermittlungen war der mutmaßliche Täter ein Schüler. Er soll sich selbst getötet haben. Und inzwischen hat die Polizei die Großeltern des Schützen in deren Haus tot aufgefunden. Die Polizei geht davon aus, dass er die beiden getötet hat. Wir machen weiter mit zwei kurzen Meldungen aus dem Morgen. Wer in den USA auf die Welt kommt, erhält automatisch die Staatsbürgerschaft der Vereinigten Staaten. Das möchte US-Präsident Donald Trump einschränken. Er nimmt dafür erneut einen Anlauf und hat mehrere Dekrete unterzeichnet. Vor einem Monat war Trump vor dem höchsten Gericht der USA bereits mit einem Dekret gescheitert, mit dem er das Geburtsrecht auf Staatsbürgerschaft weitgehend abschaffen wollte. Etwa 30 Menschen sind bis Ende Juli in Schweizer Gewässern gestorben. Das sind 10% mehr als in der gleichen Zeit im letzten Jahr. Die aktuelle Hitze lockt viele Menschen in Seen oder Flüsse. Die Schweizerische Lebensrettungsgesellschaft sagt, viele trauten sich im Wasser zu viel zu. Im Südwesten von Japan sorgt der Wirbelsturm Dolphin für heftige Regenfälle, hohen Wellengang und Windgeschwindigkeiten von bis zu 144 km pro Stunde. Die Behörden riefen fast 260.000 Menschen in den Präfekturen Kagoshima und Okinawa auf, sich in Sicherheit zu bringen. Mehr als 500 Flüge fallen aus, der Flughafen von Okinawa ist den ganzen Tag geschlossen. Der japanische Autobauer Toyota stellt die Produktion in 9 Werken vorübergehend ein. Die Börsendaten von SIX, der Swiss Market Index, liegt im Moment bei 14.573 Punkten plus 0,4%. Der Euro wird zu 93,51 gehandelt, der Dollar zu 81,15. Und es bleibt der Blick aufs Wetter. Es ist ziemlich sonnig, bei Höchstwerten um 28 Grad. In Graubünden und im Tessin wird es lokal nass. Das waren Nachrichten von Radio SRF. Verantwortlich Karin Britsch.
2: SRF Verkehrsinfo. Von 10.02 Uhr im Wallis ist die A9 Richtung Sion zwischen Sierre Ost und Sierre West wieder offen. Dann auf der Nord-Süd-Achse vor dem Gotthardtunnel Richtung Norden 4 Kilometer Stau und eine Wartezeit ab Quinto von rund 45 Minuten. Die Einfahrt Airolo ist gesperrt. Guten Freitag, 7. August haben wir es alles wie gehabt. Keine Socken, keine lange Hose und kein Tee in der Thermosflasche. Ich würde sagen, wir gehen rein, Joanna Mauch im Studio und die Marina and the Diamonds in den Ohren.

0: für einen entspannten Start. In der Freitag Crowded House und Don't Dream It's Over. Gersau im Kanton Schweiz, Liechtenstein in St. Gallen oder Tschlin im Kanton Graubünden. Niemals davon bin ich gewesen. Ihr vielleicht ja auch nicht, sind jetzt nicht gerade die Hotspots von der Schweiz, muss man sagen. Und genau darum lieben wir eben diesen Ort. Und der Dario Cantieni und Judith Wernli, die stoppen ja immer mal wieder in diesen kleinen Städten, dort, wo man häufig auch einfach nur durchfährt und hören die Geschichten, die man eben sonst nicht hört.
1: Ja, und wo wir zu viel gewesen sind, haben wir zwar gewusst, das sind verrückte Fasnächtler da, aber dass sie die Stadt quasi gerade übernehmen, das ist uns dann doch neu gewesen.
2: Wir stürmen das Rathaus am Gümpeli Mittwoch und tönt dort den Stadtrat mal die Leviten lesen, was man selber ein bisschen anders sollte machen und sind dann für 5 Tage in der Regierung und übernehmen da komplett die Regierung von der ganzen Stadt, wir, Prinzessin Julia und ich, der Prinz Christian.
3: Und beim Stopp Zursee haben wir gehört, was mit der Gans noch der Gans abhauen passiert.
4: Dann hast du die Gans und wenigstens machst du etwas damit. Dann lässt du die Kollegen ein und gehst in einem Restaurant oder daheim und feierst das, dass du die Gans abgeschlagen hast. Bist in der Lokalzeitung, bist irgendwie für eine Woche lang ein Held oder so.
1: Ja, und wer ist das Burgdorf Heldin oder Held? Was beschäftigt euch dort? Warum wohnt man im Burgdorf? Was liebt ihr an eurem Daheim? Erzählt es uns jetzt via srf3.ch.
0: Hey, voilà. Wir fragen uns, ihr wisst es vielleicht, Dario und Judith stoppen dann am Donnerstag, 13. August in Burgdorf. Und sie sendet dann live vom 10. bis am 3. vom Wochenmarkt an der Bahnhofstrasse. 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

Über Social Media ja fluchen, jawohl, es zapft einem viel zu Zeit ab, jawohl, es gibt ganz viele Sachen, die eigentlich nicht müssten da drauf sein, aber es gibt eben auch gute Sachen. Zum Beispiel, dass man immer wieder Künstlerinnen und Künstler dort entdeckt, die dann so bekannt sind, dass es auch ins Radio arbeitet, wie bei Somber, US-amerikanischer Musiker mit seinem Song «My Body Isn't Ready». Das ist neue Musik da bei SRF 3, die richtig, richtig gut ist.

0: Guten Freitag mit Ed Sheeran und Sing. SRF Verkehrsinfo. Von 10.31 Uhr Stau oder stockender Verkehr in der Region Basel auf der A2 Richtung Deutschland. Stau ab dem Schweizer Halle-Tunnel wegen eines Unfalls bei Hagnau auf der rechten Spur. Und auf der Nord-Süd-Achse vor dem Gotthardtunnel Richtung Norden 5 Kilometer Stau und eine Wartezeit ab Quinto von rund 45 Minuten. Die Einfahrt Airolo ist gesperrt. Kommen wir gut ans Ziel.
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0: Roosevelt, Under the Sun. Und der Songtitel könnte das nächste Thema eigentlich nicht besser einleiten, weil wir bleiben nämlich bei der Sonne. Mögt ihr euch erinnern? 1999 im Sommer. Sonnenfinsternis. Weiss es noch, als wäre es gestern gewesen. Ein Happening ist das gewesen, oder? Und nächste Woche gibt es wieder so eine Sonnenfinsternis nach fast 30 Jahren. Und natürlich kommt auch die Frage aus, was heisst das genau denn für unsere Augen? Warum braucht man so eine Schutzbrille? Und ist das wirklich überhaupt nötig? Und die Antwort kommt vom Jörg Bünzli, diplomierter Augenoptiker und Vorstand von der Zürcher Augenoptiker.
1: Man muss natürlich aufpassen, das Auge ist sehr empfindlich. Das heisst, unsere Netzhaut vor allem auch und die starke Strahlung von der Sonne, wenn man direkt ins Sonnenlicht schaut, ist extrem schädlich fürs Auge. Darum braucht man die Spezialbrille.
0: Also die Spezialbrille, die findet man im Moment gerade gefühlt überall auf Online-Plattformen zum Posten. Nur ist das denn nicht einfach nur Geldmacherei?
1: Der Preis von diesen Brille ist ja sehr, sehr tief. Es ist ja als Karton gemacht, aber mit diesen Spezialfolien. Aber die Investition lohnt sich für die Gesundheit der Augen wirklich.
0: Okay, also sprich, einfach die Sonnenbrille anlegen, langt nicht. Nein, sagt der Experte, die Spezialbrille hänge etwas, was die Sonnenbrille eben nicht können.
1: Was ganz, ganz wichtig ist, die hat einen zertifizierten Schutz, der eben genau die Wellenlängen vom Licht abhalten, damit keine Schäden auf den Netzhaut entstehen können.
0: Kostet nicht viel, kann aber etwas. Und übrigens, ganz wichtig, im Internet, da kursieren auch immer wieder Videos und Tipps, wie man sich selber so eine Spezialbrille kann basteln. Der Augenoptiker, der Jörg Bünzli, sagen wir es mal so, ist jetzt nicht so begeistert davon.
1: Da braucht es wirklich so eine Spezialfolie und dementsprechend empfehlen wir auch wirklich auch nichts selber zu basteln, sondern wirklich eine zertifizierte Schutzbrille im Handel, beim Optiker oder wo auch immer zu erstehen.
0: Also gut. Die Sonnenfinsternis, die sehen wir dann übrigens nächsten Mittwoch am 7. am Abend bis etwa am 9.

0: Gold.
1: Gerade zwei starke Frauenstimmen im Radio. Die Loi mit Gold haben wir gerade gehört und Joya Marlene, die Leute bereit. Noch zuerst aber einen kleinen Sommergruß von ihr.
2: Passet auf, aber gönnt euch auch das im Sommer. Macht euch einen schönen Tag. Macht euch einen schönen Tag. Geht auf eine Wiese. Macht ein schönes Picknick. Zeichnet etwas Schönes. Etwas, was wir schon lange nicht mehr gemacht haben. Macht das unbedingt. Und nachher geniessen das. Und lasst ein bisschen Musik dazu.
1: Also so machen wir es. Joya Marlene hat gesprochen. Da ist sie mit Two Lovers. Das ist SRF 3 an dem Freitag.

0: Kamrad heisst er, als Kürzel oder als Künstler den Kamrad. Und das ist schon mit I Believe. Und jetzt gibt es das Wichtigste aus dem Tag, aus dem Freitag für euch. Das ist SRF 3.
1: Die Nachrichten von SRF um 11 mit Basil Koller. Die Waadtländer Staatsrätin Valerie Dietli sei in ihrer Menschenwürde verletzt worden. Das zeigt ein Bericht, den Dietli in Auftrag gegeben hat. Zwei Rechtsexperten haben dafür das Vorgehen der Waadtländer Regierung untersucht. Im Zusammenhang mit einer außergerichtlichen Einigung zwischen Valerie Dietli und dem früheren Präsidenten einer Kommission, die über landwirtschaftliche Landfragen entscheidet. Der Bericht stellt Verfahrensmängel fest. So sei Dietli zu wenig rechtliches Gehör gewährt worden, Fristen seien zu kurz gewesen und die Regierungsrätin sei in ihrer Menschenwürde verletzt worden. Die Staatsanwaltschaft hatte gegen Dietli eine Strafuntersuchung eröffnet. In einem weiteren Verfahren untersucht die Staatsanwaltschaft, ob Dietli ihr Amt missbraucht hat. Ein Verfahren wegen Amtsgeheimnisverletzung wurde eingestellt. Zu zwei Meldungen aus Asien. An einer Schule in Thailand hat ein Jugendlicher mehrere Menschen erschossen. Die Polizei spricht von 6 Todesopfern und 15 Verletzten. Der mutmaßliche Täter soll zuvor auch seine Großeltern in deren Haus erschossen haben. Er soll ein Schüler gewesen sein und habe sich danach das Leben genommen. Im Südwesten von Japan sorgt der Wirbelsturm Dolphin für viel Regen, hohe Wellen und starken Wind. Die Behörden riefen fast 260.000 Menschen in den Präfekturen Kagoshima und Okinawa dazu auf, sich in Sicherheit zu bringen. Der Flughafen von Okinawa bleibt den ganzen Tag geschlossen, hunderte Flüge fallen aus. Rund 470 Flugzeuge des US-Herstellers Boeing werden auf Risse in der Nähe der Türen überprüft. Es handelt sich dabei um Flugzeuge des Typs 737 MAX. Die US-Luftfahrtaufsicht FAA hat die Überprüfung angeordnet. Es habe Berichte über Risse in Türnähe gegeben. Solche Risse könnten die Struktur der Flugzeuge beeinträchtigen, so die FAA. Um die Sicherheit zu gewährleisten, müssten die Fluggesellschaften die Flugzeuge deshalb überprüfen. Die Flugzeuge bleiben aber im Einsatz. Ein Boeing-Sprecher sagte dem Wall Street Journal, die Risse seien zwar nur bei einem ähnlichen Flugzeugtyp aufgetreten, dem Modell 737 Next Generation. Aber da dieses Modell ähnlich konstruiert sei, sei eine Überprüfung der 737 MAX-Flugzeuge dennoch angebracht. Und es bleibt der Blick aufs Wetter. Es ist ziemlich sonnig, bei Höchstwerten um 28 Grad. Im Graubünden und im Tessin wird es lokal nass. Das waren Nachrichten von Radio SRF. Verantwortlich Tobias Mayer.
0: SRF Verkehrsinfo von 11.02 Uhr in der Region Basel auf der A2 Richtung Deutschland. Stau zwischen dem Schweizer Halle-Tunnel und Wiese. Und auf der Nord-Süd-Achse vor dem Gotthardtunnel Richtung Norden 5 Kilometer Stau und eine Wartezeit ab Quinto von rund 45 Minuten. Die Einfahrt Airolo ist gesperrt. Achtung, der Freitag, 7. August, ist der Tag, wo mein Putzverhalten bei Ferienwohnungenabgaben so was von verändert hat. Vielleicht geht es euch ja ähnlich. Oder wisst ihr, was Besen rein genau bedeutet? Falls ja, falls ihr eine Ahnung habt oder auch falls nicht, schreibt mir doch via WhatsApp eine Sprachnachricht oder auch sonst an 079 308 3333. 079 308 3333. Was ist eure Interpretation von Besenrein? Mich nimmt es wunder. Schon mal auch im Studio.

0: David Kuschner, Daylight, jetzt den Gatt CAB 11. Und wie sagt man so schön, alles hat ein Ende, nur die Wurst hat zwei. Gilt im Moment gerade eben auch für die wohl längste Ferien vom Jahr, falls man im Schulsystem drin ist, nämlich die Sommerferie, heisst denn jetzt auch für viele, Koffer packen, Hotelzimmer abgeben oder Ferienwohnung räumen. Nur die Frage ist doch einmal, wie lade ich mein Zimmer, meine Wohnung zurück? Es wäre noch kein Durchgefekt. Ich habe ja schliesslich zahlt dafür. Oder putzen wir sogar den Spiegel noch, weil man will ja anständig sein. Ja. Vielleicht sind wir ja schon mal über den Begriff Besenrein gestolpert. Der Peter, SRF3-Hörer, schreibt, er versteht unter dem Begriff einfach die Wohnung so verloren, wie man sie angetroffen hat. Aber stimmt das? Ja, ich weiss es nicht. Eva Hicke schon. Sie ist Leiterin von Interhome, wo 70 Ferienwohnungen vermietet. Und Achtung, der Begriff Besenrein ist also eigentlich absolut irreführend.
1: Besenrein heisst ja nicht, dass man den Besen in die Finger nehmen muss, aber halt, dass man einfach seine Sachen mitnimmt und dass nicht, sag jetzt mal, vielleicht überall Papier rumliegt und einfach, dass man die Sachen so ein bisschen mitnimmt.
0: Nein, jahrelang falsch gemacht, gemeint Besen oder vielleicht sogar Staubsauger muss sein, aber anscheinend nicht. Übrigens, meine Arbeitskollegin Manu Roth hat das, glaube ich, auch falsch verstanden. Sie hat schon immer geahnt, dass sie aber zu viel putzt und aufräumt.
2: Meine Theorie ist bestätigt worden, als wir in Kalifornien in den Ferien waren und einen Camper gemietet haben, das Wohnmobil. Und dann das nach 3 Wochen wieder zurückgegeben haben beim Vermieter. Und der hat wie eine Abnahme wieder gemacht und ist durchgelaufen und hat gesagt, ja, aber also, hat ihr da drin gewohnt, die letzten 3 Wochen? Weil das sieht ja einfach super aus. Und dort ist mir wie klar geworden, ja, ich glaube, wir haben ein bisschen mehr gemacht als einfach Besen rein, also ein bisschen mehr gemacht als das, was nötig wäre.
0: Also, welches Team sind ihr? Zimmer zurückgelassen, wie irgendwie noch keinen durchgefegt hat, oder sind ihr doch die, die den bützeln und machen und tun? Erzählt es uns doch 079 308 3333. Das ist unsere WhatsApp-Nummer 079 308 3333. Die beiden fegen auf jeden Fall.

Power of Love. Und ein paar von euch haben vielleicht Sommerferien in Italien verbracht. Gelati zum Dessert, Aperol Spritz zum Apero und sonst ganz viel Dolce Far Niente Ferienerinnerungen. Leben wir, tun wir jetzt aufleben lassen. Ein paar Kantone, dort gilt es aber Montag den Ernst. Darum nochmal eintauchen in den Sonnenschein und all das, was gut tun hat. Das machen wir jetzt.

ist neue Musik für Kasabian, Superpowers. Neue bei uns im Musikprogramm im Gegensatz zu The Kid Laroi, Without You. Haben wir vielleicht irgendwo abgespeichert im Hirn so, dass wir Luke mitsingen? 2 Minuten 38 lang. Jetzt wäre der Moment.

0: Mexiko in die spanische Exklave Ceuta geschwommen. Wegen einer Fake News haben sie sich erhofft, dass sie von Ceuta aufs spanische Festland gebracht werden und so in der EU einen Asylantrag stellen können. Rebecca Filiger vom Info3, wo herausgekommen ist, dass das nicht stimmt, sind die allermeisten freiwillig wieder zurück auf Marokko gegangen und trotzdem sind jetzt noch Tausende in Ceuta.
1: Ja, und zwar vor allem Kinder und Jugendliche. Unbegleitete Minderjährige, die dürfen nicht einfach zurückgeschickt werden, die sind besonders geschützt. Aber im Moment leben viele von diesen Kindern und Jugendlichen oder die meisten Ceuta auf der Strasse und im Park, weil das einzige Heim für unbegleitete Minderjährige, das es dort gibt, völlig überfüllt ist. Die Kinder werden zwar behelfsmässig von Hilfsorganisationen versorgt, aber das ist kein akzeptabler Zustand. Eine Mitarbeiterin von der spanischen Caritas erzählt, wie die Situation ist. Und wir schauen an, wie die spanische Behörde jetzt wollen oder müssen vorgehen.
0: Ein Thema, das bewegt am 12 Uhr, guter halbe Stunde auf SRF 3. SRF Verkehrsinfo von 11.32 Uhr. Stau in der Region Basel auf der A2 Richtung Deutschland zwischen dem Schweizer Halle-Tunnel und Wiese und auf der A3 Richtung Zürich ab dem Horburg-Tunnel. Und auf der Nord-Südachse vor dem Gotthard-Tunnel Richtung Norden 4 Kilometer Stau und eine Wartezeit bis zu 45 Minuten ab Quinto. Die Einfahrt Airolo ist gesperrt. Kommt gut ins Ziel, kommt gut richtig. Freitagmittag. Run in. Das will helfen. Beschleunigen. Naughty Boy, Beyoncé. Arrow Benjamin. Schwann auch im Studio, salut.

0: Viel Leichtigkeit für den Freitag von den Love Packs und den Miracle. Und das ist SRF 3, wo man ja auch sagen muss, so frisch ist der Sommer auch nicht mehr. Wobei, er fühlt sich noch sehr frisch an. Aber wir sind doch schon Mitte August, auch die Festivalsaison. Die neigt sich langsam, aber sicher dann mal am Ende. Aber wer noch ein bisschen mehr Festival-Feeling braucht, als ohnehin schon gibt, hätte ich einen Tipp. Am besten fahren wir mit dem Velo einfach 10 Minuten lang an einem Güsselwagen an und zack, Festival Feeling as it's best. Probiert es aus, ich habe es für euch gemacht. Der Festival Sommer, bitte haben wir noch.
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Genau so heisst der Song Horny, da gehört auf SRF 3. Und der hier, der ist in 30 Minuten entstanden, der Song. Ja, die guten Sachen, oder? Sie brauchen manchmal nicht so viel Zeit. Und manchmal hat man das Gefühl, wir kommen nie auf die Idee. Blossoms sind da. Perfect. Me. Wir tanzen richtig Freitagmittag.

0: Schauen auf die Strasse. SRF Verkehrsinfo von 11.59 Uhr in der Region Zürich. Vor dem Nordring Richtung Bern Stau ab dem Brüttiseller Kreuz wegen eines Unfalls. Und dann Stau in der Region Basel auf der A2 Richtung Deutschland zwischen dem Schweizer Halle-Tunnel und Wiese. 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
2: In Ceuta sind tausende Kinder und Jugendliche gestrandet und wissen nicht, wie weiter, wie die spanische Exklave mit der Ausnahmesituation umgeht. Und die Bäume leiden so sehr wie noch nie unter der Trockenheit. Was das für die Zukunft der Schweizer Wälder bedeutet, das sind zwei der Themen jetzt bei uns im Info 3. Ich bin Rebecca Filger. Die Bilder gingen um die Welt. Rund 70.000 Menschen schwammen oder kletterten letzte Woche von Marokko aus in die spanische Exklave Ceuta. Die allermeisten von ihnen waren innerhalb weniger Tage wieder zurück in Marokko. Wie viele jetzt noch in Ceuta sind, das ist nicht klar. Sicher aber ist, unter den Verbliebenen sind viele unbegleitete Minderjährige. Warum das so ist und was mit ihnen nun passiert, dazu Auslandredaktor Bert Vogt.
3: Das Video ging durch die spanische Presse. Es zeigt einen schreienden, weinenden Jungen, der sich an einen Soldaten klammert und ihn anfleht, nicht nach Marokko zurückgeschickt zu werden. Der 12-Jährige ist nur einer von mindestens 1000 Minderjährigen, die ohne ihre Eltern die Grenze nach Ceuta überwunden hatten. Einfach zurückschicken durften und dürfen die spanischen Behörden sie nicht. Minderjährige genießen einen speziellen Schutz. Wie viele Minderjährige tatsächlich in der Küstenstadt sind, wisse man noch nicht, sagt Sonja Martinez von der Caritas Spanien, die mit anderen Organisationen in Ceuta Hilfe leistet. Die Identifizierung der Geflüchteten sei kompliziert. Es brauche die Zusammenarbeit mit dem Herkunftsland, um ihre Identität nachzuweisen. Es handle sich nicht nur um marokkanische Kinder, sondern auch um solche, die eine Reise aus anderen afrikanischen Ländern hinter sich hätten. Genau wisse man aber auch das noch nicht. Viele der Kinder und Jugendlichen seien noch nicht registriert und befänden sich in den Gassen der Stadt. Sie übernachten draußen, in den Quartieren oder an den Stränden. Das Aufnahmezentrum für Minderjährige ist hoffnungslos überlastet. Es bietet eigentlich nur rund 30 Plätze. Die Behörden haben inzwischen weitere provisorische Unterkünfte in Gewerbehallen und Schulen geöffnet, aber auch das reicht längst nicht für alle. Daneben bieten Hilfsorganisationen Essen an und auch einige Bewohnerinnen und Bewohner von Ceuta engagieren sich spontan für die Geflüchteten. Auffällig viele der unbegleiteten Minderjährigen seien noch Kinder unter 16 Jahren. Und sie hätten Schreckliches erlebt, zum Beispiel zu wissen oder gar miterlebt zu haben, dass ihre Freunde ertrunken seien. Kommt hinzu, dass die meisten auch Traumatisches erlebt hätten, das sie dazu gebracht habe, allein zu flüchten. Das dürfe man nicht vergessen. Niemand verlasse einfach so sein familiäres Umfeld. Nun sei es wichtig, die Minderjährigen möglichst bald zu registrieren.
4: Para que no sean objeto de, pues, de captación de, pues, de mafias de trata de personas, ¿no? Sobre todo la, el, lo, que es, lo que tiene que ver con las niñas.
3: Vor allem Mädchen müsse man schützen, damit sie nicht zu Opfern von kriminellen Banden und Menschenhandel würden. Aber selbst dann, wenn die jungen Menschen registriert sind, ist ihre Zukunft offen. Jetzt werden sie zwar noch in Ceuta behelfsmäßig versorgt, dort bleiben können sie aber nicht.
2: Klar ist, ein Dauerzustand kann das nicht sein, Beat Vogt. Was machen denn die spanischen Behörden jetzt mit dieser Situation? Was passiert mit diesen unbegleiteten Minderjährigen in Ceuta?
5: Sie werden auf die spanische Halbinsel gebracht werden und dort auf die Regionen verteilt werden. Allerdings ist genau dies politisch sehr umstritten und zwar schon seit längerem. In den letzten Jahren war das vor allem mit unbegleiteten Minderjährigen ein Thema, die auf den Kanarischen Inseln waren. Die waren blockiert dort, weil die konservativ geführten Regionen in Spanien nicht für sie aufkommen wollten. Die wollten sie nicht aufnehmen.
3: Vor einem Jahr verabschiedete dann das linke Regierungsbündnis aber ein neues Gesetz und dieses verpflichtet die Regionen zur Aufnahme von diesen unbegleiteten Minderjährigen mit einem Verteilschlüssel, der sich nach Bevölkerungszahl und Ressourcen richtet. Das Gesetz ist den rechten Parteien zwar immer noch ein Dorn im Auge, die große Oppositionspartei, der Partido Popular, hat nun aber zähneknirschend bekannt gegeben, man werde die Verteilung der Minderjährigen akzeptieren und diese sollte in den nächsten Wochen bereits beginnen.
0: Vielen Dank für die Einordnung, Auslandredaktor Beat Vogt. Die Affäre um die Waadtländer Regierungsrätin Valerie Dietli ist um ein Kapitel reicher. Nun hat die Mitte-Politikerin einen eigenen Bericht präsentiert, Frank Estermann.
1: In diesem Bericht kommen zwei Rechtsexperten zum Schluss, dass Dietlis Menschenwürde verletzt worden sei. Hintergrund ist ein anderer Bericht im Auftrag der Regierung. Dieser kam zum Schluss, dass Dietli öffentliche Gelder unrechtmäßig verwendet hat. Die Staatsanwaltschaft hat deshalb eine Strafuntersuchung eröffnet. Bei der Erstellung des Berichts sei Dietli zu wenig rechtliches Gehör gewährt worden und Fristen seien zu kurz gewesen, heißt es nun im neuen Bericht. Die Waadtländer Regierung hat postwendend reagiert und dem neuen Bericht widersprochen. Wegen der anhaltenden Trockenheit verfüttern zahlreiche Bäuerinnen und Bauern in der Schweiz bereits jetzt das Winterfutter an ihre Tiere. Nun können Landwirtschaftsbetriebe einfacher Futter aus dem Ausland importieren. Das hat der Bund beschlossen. Seit Anfang August kann bereits Heu zollfrei in die Schweiz importiert werden. Ab morgen in einer Woche gibt es auch keine Zölle mehr auf Futter Mais. Der Bund hatte die Maßnahme bereits vorgestern angekündigt. Sie gilt bis Ende Oktober. Der Bauernverband hatte die Aufhebung der Zölle gefordert, da die Preise für Futtermittel auch im Ausland deutlich gestiegen sind.
0: Ja, die Trockenheit, die macht auch den Bäumen massiv zu schaffen. Nach 4 Hitzewellen, Rekordtemperaturen und 2 Monaten fast ohne Niederschläge präsentiert sich der Schweizer Wald schon Anfang August jetzt zum Teil gelb oder sogar braun. Viele Bäume werden sich nicht mehr erholen. Noch nie sind so viele Buchen gestorben wie in diesem Jahr. Wissenschaftsredaktor Christian von Burg, Sie waren gerade erst mit einer Baumforscherin im Wald unterwegs. Wie schlimm steht es denn tatsächlich um die Schweizer Wälder?
6: Es ist eine Situation, wie es sie noch nie gegeben hat, seit man den Schweizer Wald erforscht. Ich war gestern unterwegs im Hartwald bei Basel. Die Blätter dort, sie haben quasi Sonnenbrand. Sie werden von innen her braun und fallen ab. Das habe sie in den letzten 42 Jahren noch nie gesehen, sagte mir die Waldforscherin Sabine Braun. 2/3 aller Buchen dort sind stark geschädigt und von diesen stark geschädigten Bäumen überlebt nur jeder 4. Das zeigt das Trockenjahr 2018. Die Lage in diesem Wald bei Basel ist außerordentlich, weil der Boden dort nicht tiefgründig ist und schnell austrocknet. Aber auch vielerorts sonst ist der Wald geschädigt, wie noch nie, durch die Kombination von Trockenheit und Hitze.
0: Kann sich der Wald denn nach solchen Trockenschäden noch erholen?
6: Ja, das ist je nach Boden und Baumart ganz unterschiedlich. Bäume können sich grundsätzlich vom Trockenstress erholen. Es zeigt sich nun allerdings immer deutlicher, dass mehrere Trockenjahre in Folge den Bäumen stark zusetzen. Bei den Fichten, den Rottannen etwa, sieht man die Schäden jetzt noch nicht so gut. Die Nadeln bleiben grün. Wenn sie aber geschwächt sind von der Trockenheit, dann fallen sie im Folgejahr in großem Ausmaß den Borkenkäfern zum Opfer. Die Fichte, unser mit Abstand häufigster Nadelbaum, wurde deshalb im Mittelland von der Waldwirtschaft bereits abgeschrieben. Und jetzt sagen die Baumforschenden, auch die Buche, der häufigste Laubbaum, hat in der Schweiz, also im Schweizer Mittelland, keine Zukunft mehr.
0: Wenn sowohl Fichte wie Buche stark geschädigt werden, welche Baumarten haben denn noch eine Zukunft im Schweizer Wald?
6: Die Eiche hält sich deutlich besser, obwohl es auch bei ihr jetzt Schäden gibt. Die Kirsche und die Hagebuche halten sich ebenfalls recht gut, die Mehlbeere und die Elsbeere etwa auch. Und dann wird jetzt auch untersucht von der Forschung, wie gut die Weißtannen mit der Trockenheit klarkommen. Sie wurzeln tiefer als die Rottannen. Aber es wird insgesamt jetzt doch sehr deutlich, dass die Klimaerwärmung, also dass unser CO2-Ausstoß aus Autos, Flugzeugen und Ölheizungen den Wald massiv verändern wird.
0: Im hochalpinen Raum spielen Schutzwälder ja eine wichtige Rolle, unter anderem als Schutz vor Lawinen. Gibt es auch Auswirkungen auf die Schutzwälder?
6: Ja, das ist absehbar, aber es lässt sich noch nicht in Zahlen fassen. Es ist noch unklar, wie viele, vor allem Fichten, in den Schutzwäldern in den nächsten Jahren absterben werden. Wenn der Wald da aber ersetzt werden muss durch künstliche Lawinenverbauungen, durch Stahlnetze gegen Steinschlag oder zum Beispiel Betonmauern gegen Murgänge, dann wird das ziemlich teuer werden. Auch die Forstwirtschaft wird stark leiden und weniger Erträge haben als bisher. Wir werden das Waldsterben wegen des Klimawandels also auch im Portemonnaie spüren. Das sagen alle Experten, mit denen ich gesprochen habe.
0: Informationen von Wissenschaftsredaktor Christian von Burg. Vielen Dank. An einer Schule in Thailand hat ein Schüler um sich geschossen und dabei mehrere Menschen getötet.
1: Mindestens 6 Menschen wurden getötet. Unter den Opfern sind Schülerinnen und Schüler und auch Lehrpersonen. Mehr als 20 Menschen wurden verletzt. Der Vorfall geschah in einer Schule nördlich von Bangkok. Gemäß ersten Ermittlungen war der mutmaßliche Täter ein 14-jähriger Schüler. Er soll sich selbst getötet haben. Und die Polizei geht auch davon aus, dass er vor dem Angriff in der Schule seine Großeltern getötet hat. Rund 470 Flugzeuge des US-Herstellers Boeing werden auf Risse in der Nähe der Türen überprüft. Solche Risse könnten die Struktur der Flugzeuge beeinträchtigen. Es handelt sich dabei um Flugzeuge des Typs 737 MAX. Die US-Luftfahrtaufsicht FAA hat die Überprüfung angeordnet. Die Flugzeuge bleiben aber im Einsatz. Wir kommen zu den Börsendaten von SIX. Der Swiss Market Index liegt im Moment bei 14.601 Punkt plus 0,6%. Der Euro wird zu 93,42 gehandelt und der Dollar zu 81,03. Das Wetter, heute und morgen ist häufig sonnig mit Quellwolken über den Bergen. Heute um 28, morgen um 31 Grad.
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7: Ich würde sagen, Hirnfutter haben wir gehabt, das Wichtigste aus dem Freitag. Futter für dich nur am Magen, ja, da sind wir selber dafür verantwortlich, aber wir liefern noch so gern gute Musik dazu, dass man zum Beispiel das Schmatzen nicht hört. Oder was auch immer. Joanna Mach im Studio. Salut und einen guten.

0: Myself and I. Und wenn ihr sehen gerade sind, 20, meine, würdet ihr nochmal, wenn ihr könntet. Also die ganzen 20er Jahre nochmal durchleben mit allem, was in dem Alter alles so passiert ist und dazugehört? Nie? Yeah. Mag rückblickend vielleicht doch ein bisschen verlockend tönen, steckt man aber gerade mitten in diesen 20ern, dann ist das manchmal ja gar nicht so einfach. Also, weiss auch die Berner Musikerin Laila, ihr Debütalbum nennt sie 20 Something is a Fucking Strange Place, kommt im September raus. Einen kleinen Vorbote hat es aber heute schon gegeben, die Single Too Tired. Und dort hat unsere Musikredaktorin Lea Interbizin schon mal drin gelassen. Und, was meinst du?
1: Ich finde, der Song fasst das ganze Album irgendwie ziemlich gut zusammen, wo es um die komplizierten 20er geht, wo man gesellschaftliche Normen noch so fest gespürt und Karrieren noch am Aufbauen ist. «Too tired» heisst nämlich nicht unbedingt nur zu müde, sondern auch die Nase voll zu haben. Und Leila hat die Nase voll davon, sich den gesellschaftlichen Normen zu beugen, sich abzukrampfen für den Traum von der Musik und sich immer und immer wieder zu erklären. Super sweeter Song, fast schon ein lüpfiges Instrumental und als Kontrast dann die schläfrige Art von der Leila zu singen, als wäre das Maul noch verklebt vom Schlaf und die Augen noch auf Halbmast. Das könnte nicht besser passen für einen Song mit dem Namen «Too Tired».
0: Also, gehen wir rein, fühlen wir uns nochmal 20 oder irgendwo dort. Die Leila nimmt uns mit, wie es sich anfühlt. Manchmal vielleicht «Too Tired». Das ist neue Musik.

So heisst der Song Never Look Back. Das ist der Tom Gregory. Wenn ihr im Auto unterwegs seid, lieber links, rechts und hinten schauen. Aber SRF Verkehrsinfo von 12.32 Uhr in der Region Zürich vor dem Nordring Richtung Bern. Stau ab Baltenswil nach einem Unfall. Dann Stau in der Region Basel auf der A2 Richtung Deutschland zwischen dem Schweizer Halle-Tunnel und Breite. Und auf der A3 Richtung Zürich ab dem St. Johann-Tunnel. Und auf der Nord-Süd-Achse vor dem Gotthard-Tunnel Richtung Norden 5 Kilometer Stau und eine Wartezeit von rund 45 Minuten ab Quinto. Die Einfahrt Airolo ist gesperrt. Zum Autoverlad beim Lötschberg beträgt die Wartezeit in Koppenstein eine Stunde. Joanna Mauch im Studio. Salut! Und falls ihr gerade im Auto sitzt, im Büro fast allein sind oder am Freitag sowieso frei habt und irgendwo daheim sind, beim nächsten Song könntet ihr sonst eure Radio-Lautsprecher oder eure Boxen testen. Macht doch das, weil der Song tönt laut sowieso viel besser. Blink 182. 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

0: Und wenn man sich zum Nico Santos und Alltime High ordentlich bewegt, jawohl, dann könnte man ins Schweizer kommen. Aber sonst Schweißperlen auf der Stirn, ja, das war auch schon schlimmer wie heute.
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0: Ja, heute können wir zum Beispiel auch gut einmal draußen zum Mittagessen, ohne dass man gerade einen Schweißanfall hat. Sogar Sport am Mittag wäre möglich, oder Roman Brogli?
2: Ja, 26 Grad haben wir aktuell in Zürich oder Basel und dazu sehr trockene Luft. Das heisst, es fühlt sich auch einigermaßen angenehm an. Das ist also wirklich der Tiefpunkt von dieser Woche, was Temperaturen anbelangt. Die Höchstwerte, die bewegen sich dann so zwischen 27 Grad, zum Beispiel am Bodensee werden wir das etwa haben, und 31 Grad, die gibt es am Genfersee. Dazu heute am Nachmittag viel Sonnenschein. Schatten gibt es vor allem in den Bergen. Dort haben wir ein paar Quellwolken, die noch ein bisschen grösser werden am Nachmittag. Regengüsse oder Gewitter gibt es aber vor allem in Graubünden und im Tessin.
0: Und aufs Wochenende wird es dann schon wieder ein bisschen heisser, oder können wir noch mal ein bisschen durchschnaufen?
2: Nein, es wird wirklich schon wieder heisser. Morgen am Samstag am Nachmittag, da haben wir im Mittelland zwischen 30 und 33 Grad am Nachmittag. Immerhin kühlt es in der Nacht noch mal recht gut ab. Da haben wir Tiefstwert um die 16 Grad. Man kann also vorher recht gut durchlüften morgen. Das Wetter für den Samstag ist sehr schnell erzählt. Es ist einfach sonnig. Am Sonntag ist es ziemlich sonnig. Es hat also ein paar Wolken. Und vor allem in den Bergen gibt es am Nachmittag da und dort ein paar Regengüsse oder auch Gewitter. Es wird also aber dort nicht viele Regionen treffen. Es wird am Sonntag nochmal ein bisschen heißer. 30 bis 34 Grad gibt es.
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0: dass der Song von der Taylor Swift ist. Das sind keine News, Elizabeth Taylor. Die wichtigsten News aus dem Tag, die gibt's aber jetzt. Das ist SRF 3.
1: Die Nachrichten von SRF um 1 mit Simon Richle. Die Affäre um die Waadtländer Regierungsrätin Valerie Dietli ist um ein Kapitel reicher. Die Mitte-Politikerin hat nämlich ein eigenes Gutachten präsentiert. In dem Gutachten kommen zwei Rechtsexperten zum Schluss, dass Dietlis Menschenwürde verletzt worden sei. Ihr sei zu wenig rechtliches Gehör gewährt worden und Fristen seien zu kurz gewesen. Hintergrund ist ein anderer Bericht im Auftrag der Waadtländer Regierung. Dieser kam zum Schluss, dass Dietli öffentliche Gelder unrechtmäßig verwendet hat. Die Staatsanwaltschaft hat deshalb eine Strafuntersuchung eröffnet. Es gehe ihr nur darum, die Situation zu befrieden, sagt Dietli nun. Weitere rechtliche Schritte wolle sie eigentlich nicht.
2: Sicherlich muss ich mir alle Rechte vorbehalten, aber ich möchte nicht gegen meine Regierung vorgehen, weil das wäre nicht meine Art.
1: Die Waadtländer Regierung hat umgehend reagiert und dem neuen Bericht widersprochen. Dietlis Gutachten sei von internen Experten analysiert worden. Man habe ihr ausreichend Gehör gewährt und sehe keinen Handlungsbedarf. In Basel sind 11 Männer verurteilt worden wegen eines Angriffs auf ein türkisches Kinderfest vor rund 4 Jahren. Die Männer seien dafür verantwortlich, dass es bei diesem Kinderfest auf dem Basler Marktplatz zu Ausschreitungen gekommen sei, so das Basler Strafgericht. Als Beweismittel dienten unter anderem rund 200 Videos und Fotos. Das Gericht spricht Gefängnisstrafen zwischen 9 Monaten und 3 Jahren aus. Der Großteil der Strafen ist bedingt. Die Täter kommen aus verschiedenen Kantonen und haben einen kurdischen Hintergrund. Weil es schon seit längerer Zeit sehr trocken ist, verfüttern zahlreiche Bauern in der Schweiz schon jetzt das Winterfutter an ihre Tiere. Nun können Landwirtschaftsbetriebe Futter einfacher und günstiger aus dem Ausland importieren. Das hat der Bund beschlossen. Bereits seit Anfang August können Bauern Heu zollfrei in die Schweiz einführen. Ab morgen in einer Woche gibt es auch keine Zölle mehr auf Futtermais. Der Bund hatte die Maßnahme schon vorgestern angekündigt. Sie gilt bis Ende Oktober. Der Bauernverband hatte die Aufhebung der Zölle gefordert. Tierfutter sei deutlich teurer geworden, auch im Ausland. Zum Wetter. Heute und morgen gibt es recht viel Sonne und einige Quellwolken über den Bergen. Dazu ist es heute rund 28 und morgen um 31 Grad warm. Das waren Nachrichten von Radio SRF. Verantwortlich war Tobias Mayer.
0: SRF Verkehrsinfo. Von 13.02 Uhr Stau oder stockend in der Region Zürich vor dem Nordring Richtung Bern ab Baltenswil nach einem Unfall. In der Region Basel auf der A2 Richtung Deutschland zwischen dem Schweizer Halle-Tunnel und Breite. Und auf der A3 Richtung Zürich ab dem St. Johann-Tunnel. In der Region Solothurn auf der A1 Richtung Zürich zwischen Lutherbach und Herkingen. In Graubünden auf der A13 Richtung Chur zwischen Rotenbrunnen und Reichenau. Und auf der Nord-Südachse vor dem Gotthardtunnel Richtung Norden 5 Kilometer Stau und eine Wartezeit von rund 45 Minuten ab Quinto. Richtung Süden 4 Kilometer Stau und rund 45 Minuten Wartezeit ab Amsteg. Die Autobahneinfahrten Airolo und Göschnen sind gesperrt. Und schließlich noch zum Autoverlad beim Lötschberg beträgt die Wartezeit in Goppenstein eine Stunde. Ich würde jetzt mal sagen, Englisch ist nicht unbedingt Ihre stärkste Disziplin.
3: It's cool to experience that day. I mean, it's really special. It's really an honor to dress like this and go in the race like this.
0: Aber dafür ist sie beim Velofahren absolute Spitzenklasse. Die Marlene Reusser schafft gerade auch etwas, was noch keine Schweizerin vor ihr geschafft hat. Sie kämpft nämlich an der Tour de France um den Gesamtsieg. Was noch auf sie wartet, um das zu schaffen, da reden wir drüber in dieser Viertelstunde im Studio. Joanna Mauch, salut!

0: Es wäre ein riesen Ding. Die Marlene Reusser kämpft an der Tour de France um den Gesamtsieg. Noch nie hat das eine Schweizerin geschafft, aber eben die Marlene Reusser darf davon träumen. Nach 6 von insgesamt 9 Etappen ist sie gesamtführend. Und heute steht jetzt die härteste Etappe an auf dem Mont Ventoux auf. Ein legendärer Berg, sehr mystisch auch.
1: Ich habe den noch nie gefahren, kann selber aber natürlich schon oft gehört davon. Irgendwie, wenn man so ein bisschen im Triathlon, Velo, ein Name von einem Berg, der immer fällt, der imponiert. Und natürlich auch mich imponiert, dass jetzt der in diesem Programm ist.
0: Der Mont Ventoux, ein Monster, 16 Kilometer Aufstieg, 1400 Höhenmeter, im Schnitt fast 9% steil. Also durchaus möglich, dass es an dem Berg zu der Vorentscheidung an der Tour kommt. Die Marlene Reusser ist aber vorbereitet, so viel kann man sagen. Sie war auch schon oben.
1: Ja, einmal war ich dort oben. Ja, guter Berg. Ja, lange Berg, lange Klettern, ist gut für mich.
0: Sie sagt in einer Antwort zweimal gut, das muss gut kommen heute, oder? Wie ich sage, die härteste Etappe von der Tour läuft. Die Marlene Reusser ist mit rein bei SRF, sind der Hautnähe dabei, wenn es dann eben um die Wurst geht, ab 20.03 live im Fernsehen bei SRF 2. Und auch wir von SRF 3 schauen natürlich zum Mont Ventoux, wenn die Entscheidung gefallen ist. Und das ist Olivia Rodrigo, Drop. Dad, der ist neu bei uns. Und wir finden ihn ziemlich gut. Ihr ja hoffentlich auch. Jetzt sind gerade Viertel ab 1 haben wir's.

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SRF Verkehrsinfo von 13.30 Uhr. Ja, das ist, wenn man nicht bereit ist, oder? Und jetzt kommt's. Nämlich Stau an der Stockend in der Region Zürich vor dem Nordring Richtung Bern ab Baltenswil in der Region Basel auf der A2 Richtung Deutschland zwischen dem Schweizer Halle-Tunnel und Breite und auf der A3 Richtung Zürich ab dem St. Johann-Tunnel. In der Region Solothurn auf der A1 Richtung Zürich zwischen Kriegstetten und Herkingen, in Graubünden auf der A13 Richtung Chur zwischen Rotenbrunnen und Reichenau und auf der Nord-Südachse vor dem Gotthard-Tunnel Richtung Norden 6 Kilometer Stau und eine Wartezeit von rund einer Stunde ab Quinto. Richtung Süden 4 Kilometer Stau und rund 45 Minuten Wartezeit ab Amsteg. Die Autobahneinfahrten Airolo und Göschnen sind gesperrt. Und schließlich zum Autoverlad Lötschberg in Koppenstein beträgt die Wartezeit eine Stunde. Sodala, apropos nicht bereit sein. So, ich glaube, jetzt haben wir es etwa zusammen, oder? Ich bin bereit. Ob ihr es seid, weiss ich nicht, aber ich helfe euch sonst dabei. 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Schaut doch mal rein, musikmässig sind wir also parat. Gute Freitag, schon auch im Studio. Alles im Griff,

0: Das ist Schweizer Musik von der Noemi Besa.
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0: So entspannt und wundervoll tönt Ihre Musik. Wie ist noch wenig sonst?
1: Sehr lebhaft, ich habe mega viel Energie. Ich bin sehr emotional. mein neues Album heisst Romanticizing the Mess. Und es geht so ein bisschen darum, dass mein ganzes Leben so ein bisschen wie ein Film ist. Und ich habe sehr emotional bei und jetzt Queen muss das irgendwie so romantisieren. Weil ich bin sehr ein romantischer Mensch, würde ich sagen. Alles hat Bedeutung und eben, ich reise auch mega gerne. Ich tue mega gerne Leute kennenlernen, neue Sachen über das Leben lernen. Aber lebendig, würde ich sagen, das ist so mein Wort, das mich am besten beschreiben würde.
2: Und Sie

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Ihn kennen wir schon. Und lassen wir einfach wahnsinnig gern zu Michael Patrick Kelly. The One.

0: Ihr sind unter Umständen schon Profis. Bei mir hat es jetzt doch 35 Jahre gebraucht, um zu wissen, Besen rein. Bei einer Wohnungsübergabe oder Abgabe heisst denn nicht, dass man zwingend einen Besen in die Hand nehmen muss.
1: Besen rein hinterlassen heisst eigentlich, dass man beim Verlassen von der Wohnung einfach all seine persönlichen Gegenstände wieder mitnimmt und einfach grob reinigen. Man muss nicht eine andere Reinigung machen, das ist im Besen begriffen, aber einfach seine Sachen, wir sagen immer alles rausnehmen, was man reingebracht hat.
0: Aha, sagt uns Eva Hicke von Interhome. Und wer die Ferien jetzt schon durch hat, ich würde sagen, für die Nächsten nehmen wir es aber mit, oder? Die Eva Hicke hat schon sehr viele Wohnungen abgenommen. In verschiedenen Zuständen, versteht sich.
1: Ja, es gibt natürlich, dass wenn jetzt jemand reinkommt und will putzen, dass er vielleicht denkt, ups, sind da Gäste noch gar nicht abgereist, da hat so viele Sachen beim Eingang und liegt da vielleicht noch ein T-Shirt umeinander oder noch Essenssachen in der Küche, Pfanne drauf, ist noch jemand am Kochen, wo dann halt Gäste fort sind, aber wo man es dann halt muss selber machen.
0: Ja, machen wir es doch am besten alle selber, aber ohne Besen, dann haben wir eine klassische Win-Win-Situation. Kommt gut durch den Freitag, das ist Nina Valotti.
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0: Stimme gehört der Pink. Für den hat sie sich zusammen mit dem Grammy-prämierten Produzent. Dort hat es den Song Irrelevant gegeben. Und jetzt gibt es das Wichtigste und das Neueste vom Tag, alles andere als irrelevant. Also, das ist SRF 3.
1: Die Nachrichten von SRF um 2 mit Frank Estermann. Ein neues Gutachten im Fall der Waadtländer Regierungsrätin Valérie Dietli. Darin steht, ihre Menschenwürde sei verletzt worden. Die Waadtländer Regierung widerspricht. Und ein neuer Verteidigungspakt. Die Türkei, Saudi-Arabien und Pakistan wollen einander beistehen, falls eines der Länder angegriffen wird. Das Wetter heute und morgen ist häufig sonnig mit Quellwolken über den Bergen. Gegen die Waadtländer Regierungsrätin Valérie Dietli laufen mehrere Strafverfahren. Nun wehrt sich die Mitte-Politikerin mit einem eigenen Gutachten. Dieses sagt, das Vorgehen der Waadtländer Regierung sei nicht rechtens gewesen. Dietli sei zu wenig angehört worden. Aus Lausanne berichtet Westschweiz-Korrespondentin Valérie Wacker.
2: Es gehe ihr darum, die Situation zu befrieden, erklärte Valérie Dietli mehrfach an der Pressekonferenz heute Morgen in Lausanne. Aber die Kritik aus dem unabhängigen Expertenbericht, den sie in Auftrag gegeben hat, hat es in sich. Ihr sei zu wenig rechtliches Gehör gewährt worden, ihre Menschenwürde sei verletzt worden durch das Vorgehen der Waadtländer Regierung. Es geht im Kern um einen Expertenbericht, den die Waadtländer Regierung erstellen lassen hat. Ein externer Experte kommt darin zum Schluss, dass Dietli öffentliche Gelder unrechtmäßig verwendet hat, um einen Rechtsstreit beizulegen. Der Staatsanwalt eröffnete darauf eine Strafuntersuchung. Kaum war die Medienkonferenz in Lausanne fertig, ging auch schon die Reaktion der Regierung ein. Dietlis Gutachten sei von internen Experten analysiert worden. Man habe der Regierungsrätin ausreichend Gehör gewährt und sehe keinen Handlungsbedarf. Von einer Befriedung der Situation im Kanton Waadt kann also kaum gesprochen werden.
1: Valérie Wacker hat berichtet. In Basel sind 11 Männer verurteilt worden wegen eines Angriffs auf ein türkisches Kinderfest vor rund 4 Jahren. Die Männer seien dafür verantwortlich, dass es bei diesem Kinderfest auf dem Basler Marktplatz zu Ausschreitungen gekommen sei, sagt das Basler Strafgericht. Als Beweismittel dienten unter anderem rund 200 Videos und Fotos. Das Gericht sprach Gefängnisstrafen zwischen 9 Monaten und 3 Jahren aus. Der Großteil der Strafen ist bedingt. Die Täter kommen aus verschiedenen Kantonen und haben einen kurdischen Hintergrund. Ins Ausland. Die Türkei, Saudi-Arabien und Pakistan verpflichten sich, sich bei einem Angriff gegenseitig beizustehen. Die drei Staaten haben ein entsprechendes Verteidigungsabkommen unterzeichnet. Ein Angriff auf eines der drei muslimisch geprägten Länder werde als ein Angriff auf alle drei Staaten gesehen, teilte Pakistan mit. Saudi-Arabien, das NATO-Mitglied Türkei und die Atommacht Pakistan wollen mit dem Abkommen auch ihre Zusammenarbeit verstärken. Es richte sich nicht gegen ein spezifisches Land, hieß es von der Türkei. Im Rahmen des Irankriegs ist Saudi-Arabien immer wieder Ziel von Drohnen und Raketen des Irans und seiner Verbündeten. Nach dem Ansturm von Zehntausenden Migranten auf die spanische Exklave Ceuta sind die meisten zurück in Marokko. Eine Ausnahme, wohl mehrere hundert Minderjährige. Denn diese darf Spanien nicht einfach wieder nach Marokko zurückschicken. Minderjährige genießen einen speziellen Schutz. Aber was passiert nun mit diesen Kindern und Jugendlichen? Dazu sagt Auslandredaktor Bert Vogt.
3: Sie werden auf die spanische Halbinsel gebracht werden und dort auf die Regionen verteilt werden. Allerdings ist genau dies politisch sehr umstritten und zwar schon seit längerem. In den letzten Jahren war das vor allem mit unbegleiteten Minderjährigen ein Thema, die auf den Kanarischen Inseln waren. Die waren blockiert dort, weil die konservativ geführten Regionen in Spanien nicht für sie aufkommen wollten. Die wollten sie nicht aufnehmen. Vor einem Jahr verabschiedete dann das linke Regierungsbündnis aber ein neues Gesetz und dieses verpflichtet die Regionen zur Aufnahme von diesen unbegleiteten Minderjährigen mit einem Verteilschlüssel, der sich nach Bevölkerungszahl und Ressourcen richtet. Das Gesetz ist den rechten Parteien zwar immer noch ein Dorn im Auge, die große Oppositionspartei, der Partido Popular, hat nun aber zähneknirschend bekannt gegeben, man werde die Verteilung der Minderjährigen akzeptieren und diese sollte in den nächsten Wochen bereits beginnen,
1: sagt Auslandredaktor Bert Vogt. Seit Tagen wütet im westlichen US-Bundesstaat Washington ein schwerer Waldbrand. Zehntausende Menschen mussten vor den Flammen flüchten, hunderte Häuser wurden zerstört. Nun hat ein Mann zugegeben, dass er das Feuer gelegt hat. Das berichten US-Medien, die aus Gerichtsdokumenten zitieren. Der 37-Jährige habe die Brandstiftung im Detail geschildert. So habe er auf einen trockenen und windigen Tag gewartet, um das Feuer bei der Stadt Spokane zu legen. Der Mann gab außerdem zu, dass er in den letzten Monaten Dutzende weitere Brände gelegt hatte. Die Börsendaten von SIX, der Swiss Market Index, liegt im Moment bei 14.609 Punkten plus 0,6%. Der Euro wird zu 93,47 gehandelt und der Dollar zu 81,01. Das Wetter, heute und morgen ist es im Norden häufig sonnig, mit Quellwolken über den Bergen. In Graubünden und im Tessin ist es heute nur zeitweise sonnig und es gibt stellenweise Schauer oder Gewitter. Heute im Norden 28 Grad, im Süden 33 Grad, morgen um 31 Grad. Das waren Nachrichten von Radio SRF, verantwortlich Patrick Walter.
0: SRF Verkehrsinfo von 14.06 Uhr. Stau in der Region Zürich vor dem Nordring Richtung Bern ab Baltenswil. In der Region Basel auf der A2 Richtung Deutschland zwischen dem Schweizer Halle-Tunnel und Breite. Und auf der A3 Richtung Zürich ab dem St. Johann-Tunnel. In der Region Solothurn auf der A1 Richtung Zürich zwischen Kriegstetten und Herkingen. In Graubünden auf der A13 Richtung Chur zwischen Rotenbrunnen und Reichenau. Und auf der Nord-Süd-Achse vor dem Gotthardtunnel Richtung Norden. 6 Kilometer Stau und eine Wartezeit von rund einer Stunde ab Quinto. Richtung Süden 3 Kilometer Stau und rund 30 Minuten Wartezeit ab Wassen. Die Autobahneinfahrten Airolo und Göschnen sind gesperrt. Na Achtung, der Wochenende können Sie in der Badi oder am See wieder ein bisschen enger und voller werden. Für viele ist die Ferien vorbei, gerade ein paar Kantone, Aargau, die beiden Basel, Bern, Solothurn, Appenzell, Ausserrhoden zum Beispiel, gehen aber Montag wieder zurück in die Schule. Und falls das jetzt in eurem Job möglich wäre, jetzt ein bisschen Gäse zu geben, den zeitigen Feierabend zu machen und die Ruhe vor dem Sturm zu geniessen, dann macht doch das. Also ich würde es. Aber ich hocke euch ja im Radio fest. Joanna Mauch, mein Name. Salut.

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Das war schon. Yeah. Der Sommerhit im 2000. Zudem hat man im Apéro einen Cosmopolitan getrunken und den Sommer genossen. Geniessen auch das Sommerwochenende, das vor uns liegt. Joanna Mauch am Mikrofon war. Jenny Herren übernimmt noch den halben vorher. Liegt aber noch viel Gutes für euch bereit. Zum Beispiel Schweizer Musik, die es jetzt gerade gibt, von Bastian Baker. Everything we do. Kommt gut an den Freitag.

0: Oh, sagen wir. Das war nicht so lang. Eigentlich ist es ein bisschen schnell gegangen, aber wir schauen gleich schnell aus. SRF Verkehrsinfo von 14.30 Uhr. Stau in der Region Zürich auf dem Westring Richtung Kubristunnel ab Urdorf Nord. Am Zürichsee auf der A3 Richtung Zürich zwischen Reichenburg und Lachen. Dann in der Region Basel auf der A2 Richtung Deutschland zwischen dem Schweizer Halle-Tunnel und Breite. Und auf der A3 Richtung Wiese ab der Dreirosenbrücke. In der Region Solothurn auf der A1 Richtung Zürich zwischen Lutherbach und Herkingen. In Graubünden auf der A13 Richtung Chur zwischen Rotenbrunnen und Reichenau. Und auf der Nord-Süd-Achse vor dem Gotthardtunnel Richtung Norden 6 Kilometer. Stau und eine Wartezeit von rund einer Stunde ab Quinto. Richtung Süden 3 Kilometer Stau, rund 30 Minuten Wartezeit ab Wassen. Die Autobahneinfahrten Airolo und Göschenen sind gesperrt. Und Stau auch auf der Gotthard-Passstraße Richtung Norden zwischen der Passhöhe und Göschenen. Wir wünschen gute und vor allem sichere Fahrt.
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0: So, ein bisschen hektisch in der Freitagnahme gestartet. Ich hoffe, euer Start ist ein bisschen smoother und easier gewesen, aber jetzt gehen wir genauso weiter. Also eben nicht hektisch, sondern schnuppen durch in dieser Hitze und gehen Richtung Wochenende zusammen. Schön, sind wir zusammen unterwegs. Hallo miteinander.

0: Eagle Eye Jerry, Safe Tonight. Gehört auf SRF 3. Und er wird jeden Tag erkannt, angesprochen, noch fast immer. Heute vielleicht noch ein bisschen mehr als an allen anderen Tagen, weil heute ist sein 10. Studioalbum rausgekommen. Mit Casablanca drauf oder auch mit dem, was wir auch schon kennen.
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0: Bürgin heisst, so wie der Baschi zum Nachnamen, was wir über all die 10 Alben von ihm wissen, was wir immer wieder von ihm hören. Er redet viel und manchmal wirkt er ein bisschen grössenwahnsinnig. Das sei aber nur so, wenn er unsicher ist, hat er uns erzählt. Und überhaupt tönt es jetzt ein bisschen feiner, wenn man die neue Scheibe Bürgin reinlässt. Der Dreck da ist ein bisschen weniger geworden.
2: In der Musik definitiv. Es hat mehr, nicht langsam, aber ja, es ist mir recht verträumt. Es ist, der Dreck, wie du sagst, fehlt ein bisschen, aber es schreit nicht im Zeug umeinander, das Album. Es ist ehrlich gesagt jetzt gerade aus meiner Lebensphase rausgeschrieben und der spritzige, rockige, also rockige, ist immer so ein dummer Begriff, aber der spritzige Baschi irgendwie so, kommt nur ab und zu zum Vorschein.
0: Ja, seine Lebensphase, die wird seit rund 4 Monaten vor allem durch seinen Bub dominiert, darum tönt es vielleicht auch auf ihn und weniger dreckig. Und wie es tönt, wenn er als gar nicht mal so Vollblutmusiker, wie er selber sagt, im Studio ist, wie geschaffen wird, wie ist es denn?
2: Also weißt, im Refrain muss das viel mehr aufgehen, oder es muss viel mehr Kraft haben, oder es muss eine Tiefe haben, oder der Beat muss vielleicht irgendwie ein bisschen mehr in die Richtung gehen, oder hey, schau mal diesen Song an vom XY Harry Styles, wie er das dort gemacht hat, kann man vielleicht so etwas auch noch reinbringen. Oh, geil, geil, geiler Mut, ich probiere mal schon etwas auf irgendwie Englisch oder Englisch, oder nein, weißt du was, ich höre da irgendetwas Italienisch.
0: Ja, und nachher kommen 12 Songs dabei raus, die man seit heute überall kann hören kann. Und am nächsten Montag, da spielt der Baschi bei uns und bei SRF 3 in schweizermusiksendung.ch auch noch eine Live-Session, das am Abend ab der 7. Da freuen wir uns sehr fest drauf. Hier hören wir an dieser Stelle 12 Knoten. Einer von diesen feinen auf dem Album mit wenig Dreck.
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ganz neu draussen. 12 Knoten, der Baschi mit seinem 10. Studioalbum, das heute ist rausgekommen, Bürgin heisst. Und wenn ihr mehr dazu wollt hören, dann findet ihr das ganze Interview von ihm bei uns auf unserer Webseite srf3.ch.

0: Plain White Tees. 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
1: Die Nachrichten von SRF um 3 mit Frank Estermann. Die Türkei, Saudi-Arabien und Pakistan verpflichten sich, sich bei einem Angriff gegenseitig beizustehen. Die drei Staaten haben ein entsprechendes Verteidigungsabkommen unterzeichnet. Ein Angriff auf eines der drei muslimisch geprägten Länder werde als ein Angriff auf alle drei Staaten gesehen, teilte Pakistan mit. Saudi-Arabien, das NATO-Mitglied Türkei und die Atommacht Pakistan wollen mit dem Abkommen auch ihre Zusammenarbeit verstärken. Das Abkommen richte sich nicht gegen ein spezifisches Land, hieß es von der Türkei. Im Rahmen des Irankrieges ist Saudi-Arabien immer wieder Ziel von Drohnen und Raketen des Irans und seiner Verbündeten. Zu Meldungen aus der Schweiz. Die Schweizer Landwirtschaft leidet unter der aktuellen Trockenheit. Der Bauernverband fordert deshalb zahlreiche Maßnahmen von Wirtschaft und Politik. Die Detailhändler müssten den Bauern höhere Preise für ihre Produkte bezahlen und auch kleineres oder deformiertes Gemüse akzeptieren. Und von den Kantonen wünscht sich der Bauernverband zum Beispiel Kulanz bei der Rückzahlung von Krediten. Bei einem Empfang des Filmfestivals in Locarno hat ein Teil einer Bühne nachgegeben. Eine Plattform, auf der das Publikum sitzen sollte, geriet plötzlich in Schräglage, wie das Filmfestival mitteilte. Dabei wurde eine Person leicht verletzt. Weshalb die Konstruktion nachgegeben hat, ist unklar. Und in Basel sind 11 Männer verurteilt worden wegen eines Angriffs auf ein türkisches Kinderfest vor rund 4 Jahren. Das Gericht sprach Gefängnisstrafen zwischen 9 Monaten und 3 Jahren aus. Der Großteil der Strafen ist bedingt. Die Täter kommen aus verschiedenen Kantonen und haben einen kurdischen Hintergrund. Seit Tagen wütet im westlichen US-Bundesstaat Washington ein schwerer Waldbrand. Zehntausende Menschen mussten zwischenzeitlich vor den Flammen flüchten. Hunderte Häuser wurden zerstört. Nun hat ein Mann zugegeben, dass er das Feuer gelegt hat. Das berichten US-Medien, die aus Gerichtsdokumenten zitieren. Der 37-Jährige habe die Brandstiftung im Detail geschildert. So habe er auf einen trockenen und windigen Tag gewartet, um das Feuer bei der Stadt Spokane zu legen. Der Mann gab außerdem zu, dass er in den letzten Monaten Dutzende weitere Brände gelegt hatte. Das Wetter. Heute und morgen ist es häufig sonnig mit Quellwolken über den Bergen. Heute gibt es um 28, morgen um 31 Grad. Das waren Nachrichten von Radio SRF. Verantwortlich Patrick Walter.
0: SRF Verkehrsinfo von 15.03 Uhr im Berner Oberland auf der 8 Brienz-Sahnen zwischen Brienz-Wieler und Lungen-Süd in beiden Richtungen Stau. Wegen eines Unfalls. Der Verkehr wird wechselseitig geführt. Zudem Stau in der Region Zürich vor dem Gubristunnel Richtung St. Gallen ab Dietikon und Urdorf-Süd. In der Region Basel auf der A2 Richtung Deutschland zwischen dem Schweizer Halle-Tunnel und Breite und auf der A3 Richtung Wiese ab Drei-Rosenbrücke. In der Region Solothurn auf der A1 Richtung Zürich zwischen Kriegstetten und Herkingen. Im Graubünden auf der A13 Richtung Chur zwischen Rotenbrunnen und Reichenau. Zudem auf der Nord-Süd-Achse vor dem Gotthardtunnel Richtung Norden 5 km Stau und eine Wartezeit von bis zu einer Stunde ab Quinto. In Richtung Süden 3 km und rund 30 Minuten Wartezeit ab Bassen. Die Einfahrten Airolo und Göschenen sind gesperrt. Dann noch Stau auf der Gotthard-Passstraße Richtung Norden zwischen der Passhöhe und Göschenen. Habt Sorge!
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0: Ich bin auch ein bisschen Chaos heute. Irgendwie ist heute wild. Also vor allem so im Kopf. Am Montag geht in den Kanton Schuh wieder los. Also letzte Chance für neue Finken zu kaufen. Die 9 Box doch noch zu finden bis am Montagmorgen. Und irgendwie unbedingt nebendran will man noch die letzten Ferientage geniessen. Ich hoffe, wo ihr auch gut steht, ihr findet eine gute Balance zwischen allem, was noch muss und vor allem, was noch will, gemacht werden.

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3: Wir freuen uns fest gehört zu unserer SRF 3 Best Talent Familie. Was sie immer noch zu ihr schnell ganz kurz kann sagen, sie würde am liebsten mit der Adele oder der Lily Allen zusammen Musik machen. Und wenn sie etwas gar nicht mag, dann ist es Mansplaining. Und ihre aktuelle Single ist die da hier. Die heißt Payback.

0: Madness. Da kennen wir schon einen Moment. Der nächste, der kommt, der ist brandneu. Seit heute draussen, tönt international, kommt aber aus... Hört jetzt selber.
1: This is Reggae, made in Switzerland. Reggae Music, out of Basel too.
0: Reggae aus der Schweiz. Aus Basel, geht selber vorgestellt in einem schon ein bisschen älteren Song vom Famara, der uns vor über 20 Jahren mal erzählt hat, warum er überhaupt beim Reggae ist gelandet.
2: Ja, weil der Reggae ist für mich die Musik, die ich mich ausdrücken kann. Reggae hat für mich die Wurzeln, die ich habe. Das ist für mich 1:1 Sprachrohr. Ich habe keine andere Musik gefunden, die ich mich ausdrücken könnte, außer dem Reggae. Und zudem haut mir einfach der Offbeat um.
0: Ja, sein letztes Album ist tatsächlich schon, Moment her, 2014 rausgekommen. Umso schöner, dass jetzt wieder etwas Neues kommt. Anfang Oktober immerhin seine neue EP, Tropic Tonic. Und aus der kommt jetzt die neue Single, City of the Sun. Es ist ein entspannter Sommertrack mit afro-karibischen Rhythmen und einem Haufen positiver Energie. Perfekt für einen heißen Tag, einen lauen Sommerabend und ein bisschen Fernweh. Und Reggae Dancehall geht irgendwie immer im Sommer, oder?

David Guetta und Sia Titanium. Und mit dem Blick auf die Strasse, SRF Verkehrsinfo von 15.32 Uhr in der Region Bern. Auf der A1 Richtung Zürich zwischen Schönbühl und Kirchberg. Stau wegen eines Unfalls auf dem linken Fahrstreifen. Im Berner Oberland auf der A8 Brienz-Sahnen. Zwischen Brienz-Wieler und Lungen Süd in beiden Richtungen wurde die Unfallstelle geräumt, jedoch weiterhin Stau. Zudem Stau in der Region Solothurn auf der A1 Richtung Zürich zwischen Wangen an der Aare und Herkingen. In der Region Zürich vor dem Gubrist Richtung St. Gallen ab Dietikon und Urdorf Süd sowie vor dem Nordring Richtung Bern ab Baltenswil. Dann in der Region Basel auf der A2 Richtung Deutschland zwischen Pratteln und Breit. Auf der A3 Richtung Wiese ab Drei-Rosenbrücke und in Graubünden auf der A13 Richtung Chur zwischen Rotenbrunnen und Reichenau. Zudem auf der Nord-Süd-Achse vor dem Gotthardtunnel Richtung Norden 7 Kilometer Stau und eine Wartezeit von mindestens einer Stunde und 15 Minuten ab Faido in Richtung Süden, 3 Kilometer Stau und rund 30 Minuten Wartezeit ab Wassen. Die Einfahrten Airolo und Göschenen sind gesperrt und Stau auch auf der Gotthard-Passstraße Richtung Norden zwischen der Passhöhe und Göschenen.

0: Gerne, einfach alle, gerne. Das Spiel ist Birds of a Feather. Unterwegs seid ihr mit SRF 3 und Friede Nami ist. Es gibt ja schon etwa so, dass man das Wochenende ein paar Sachen gleichzeitig stattfinden. Das passiert manchmal. Aber wie es meine Kollegen Dario Cantieni und Sandra Moro von morgen schon gesagt haben, die Schweiz ist das Wochenende eigentlich einfach eine einzige Festhütte, quasi Festbank an Festbank, Manu Roth.
1: Ja, also man könnte wirklich meinen, es müsste alles das Wochenende über die Bühne. Lake Life Open Air Bio, Open Air Solothurn, Street Parade Zürich, Kulbitz Alten, Open Air Kinos überall.
0: Dann ist noch Baskers.
1: Genau.
0: Und dann ist Heiteren Open Air.
1: Heiteren Open Air, selbstverständlich.
0: Unter anderem mit...

0: vielleicht noch Stars and Town Schaffhausen, dann am Heiteren das Wochenende, Demi McDonald, Veronica Fassaro. José ist auf dem Heiteren dabei und er auch noch. Julix, der geht heute Abend auf der Bühne auf dem Heiteren.
1: Ja, der Berner Rapper schon 2024 auf dem Heiteren gewesen. Da kann ich mich erinnern, als wäre es gestern gewesen. Und dann hat er uns erzählt, wie es für ihn ist, wenn er abends aufs Open Air Gelände kommt.
2: Also wir sind hierher gelaufen und wir sind jetzt schon angepackt durch Tschüss, Saufen, von irgendwelchen oben ohne Typen hier. Aber so kommt man gerne an. Ja.
0: Mega angenehm, stellen wir das vor. Mal. Ja, schauen wir, wie es heute Abend geht.
1: Ja, sehen wir den. Ich würde aber sagen, das Heiter Open Air ist wirklich ein schönes, übersichtliches, gemütliches Open Air. Ja. Und so sehen das auch die Leute, die hier Jahr für Jahr auf den Zofiger Hausberg pilgern.
3: Familiär. Man kennt jeden. Jeder kennt jeden.
4: Ja. Die Welt ist wirklich klein hier oben.
3: Angenehm.
4: Gute Location.
3: Genau. Ja. Zentral. Ich meine, Zofingen ist ein super Standort.
0: Ja, und mit uns verpassen ihr auf jeden Fall auch nicht die Sachen heiteren Open Air das Wochenende, weil wir sind nämlich auch dort.
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0: Und eben, er heute Abend und noch so gerne bei uns sitzen.

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1: Die Nachrichten von SRF um 4 mit Frank Estermann. Die Türkei, Saudi-Arabien und Pakistan schließen sich zu einem neuen Verteidigungsbündnis zusammen. Was die Länder damit erreichen wollen, sagt unser Experte. Und die Schweizer Bauern fordern Maßnahmen wegen der Trockenheit. Sie wollen unter anderem von den Detailhändlern mehr Geld für ihre Produkte. Das Wetter heute und morgen ist es häufig sonnig mit Quellwolken über den Bergen. Ein Angriff auf einen ist ein Angriff auf alle. Das gilt ab sofort zwischen der Türkei, Saudi-Arabien und Pakistan. Die drei Staaten haben ein entsprechendes Verteidigungsabkommen unterzeichnet. Die drei Länder haben keine gemeinsame Grenze und ganz andere Gegner und Partner. Aber es gebe auch Gemeinsamkeiten, sagt Fredrik Steiger, unser Experte für Sicherheitspolitik.
2: Alle drei befinden sich in einer konflikterschütterten Weltgegend und sehen ihre Sicherheit nicht garantiert. Zudem existieren bereits bilaterale Vereinbarungen. Pakistan hat mehrere tausend Soldaten in Saudi-Arabien stationiert. Islamabad und Riad schlossen voriges Jahr sogar einen Beistandspakt. Saudi-Arabien plant eine Großbestellung für türkische Drohnen. Und alle drei Länder sind durch den nach wie vor aggressiven schiitischen Iran herausgefordert, lehnen aber gleichzeitig eine israelische Dominanz im Nahen Osten entschieden ab. Im neuen Verteidigungstrio hat jeder der drei etwas beizutragen. Saudi-Arabien hat Geld, Pakistan Atomwaffen und das entsprechende Know-how. Seine Truppen haben Kampferfahrung. Und die Türkei wird zu einem der größten Waffenproduzenten der Welt. Da zeichnet sich ein ersprießliches Geben und Nehmen ab. Dazu kommt, kein Land kann sich mehr auf die USA als Sicherheitsgarant verlassen. Und selbst deren militärische Mittel sind endlich. Wer allein auf Washington vertraut, handelt fahrlässig. Es braucht neue, zusätzliche Partnerschaften,
1: sagt Fredrik Steiger. Nach der Ankunft von Zehntausenden Migranten in der spanischen Exklave Ceuta hat Italien am letzten Samstag das Schengen-Abkommen mit Spanien ausgesetzt. Das heißt, an italienischen Häfen und Flughäfen gibt es für Ankommende aus Spanien wieder Kontrollen. Spanien hat Italien nun ein Ultimatum gestellt. Bis übermorgen soll Italien die Grenzkontrollen beenden. Sonst werde Spanien Maßnahmen zum Schutz der Interessen und der Würde seiner Bürgerinnen und Bürger ergreifen. Das steht in einer Mitteilung der Regierung. Spanien sagt, die Kontrollen seien unfair, diskriminierend und würden den Interessen der EU zuwiderlaufen. Die Schweizer Landwirtschaft leidet unter der Hitze und insbesondere unter der Trockenheit. Die Kühe geben weniger Milch und das Futter wird knapp, sodass die Tiere geschlachtet werden. Deshalb fordert der Bauernverband nun zahlreiche Maßnahmen von Wirtschaft und Politik. Die Detailhändler müssen den Bauern höhere Preise für ihre Produkte bezahlen. Diese sollen dann den Mehraufwand und die wetterbedingten Ausfälle abdecken. Und die Detailhändler müssen ihre Anforderungen senken und etwa kleineres oder deformiertes Gemüse akzeptieren. Auch die Politik sei gefordert, findet der Bauernverband. Kantone müssten Landwirtschaftsbetrieben den Zugang zu zinslosen Krediten erleichtern und Kulanz zeigen bei der Rückzahlung von Krediten. Längerfristig müsse auch der Bund Betriebe finanziell unterstützen bei Maßnahmen zur Anpassung an den Klimawandel. 11 Tage lang war die Schweizer Armee auf Korsika im Einsatz. Sie unterstützte die französische Feuerwehr bei der Bekämpfung von Waldbränden. Der Armeeeinsatz ist nun abgeschlossen. Die drei Super Puma-Helikopter sind heute wieder in die Schweiz zurückgeflogen. Während des Einsatzes hätten die drei Helikopter mehr als 450 Tonnen Löschwasser abgeworfen. Die Armee schreibt von einem besonders fordernden Einsatz aufgrund der hohen Temperaturen und des anspruchsvollen Geländes auf der Mittelmeerinsel. Dabei seien aber wertvolle Erfahrungen für künftige Einsätze gesammelt worden. Wer in der Schweiz sein Studium beginnt, wählt immer seltener Geschichte, Deutsch oder andere Fächer der Sozial- und Geisteswissenschaften. Hingegen steigt der Anteil der Studierenden in Naturwissenschaften und Technik. Basil Koller berichtet.
3: In absoluten Zahlen studieren zwar doppelt so viele Geistes- und Sozialwissenschaften wie noch vor 40 Jahren. Das zeigt eine Studie der Schweizerischen Akademie der Geistes- und Sozialwissenschaften SAGW. Im Vergleich nehme die Bedeutung der meisten solcher Fächer aber dennoch ab, sagt Lea Haller von der SAGW.
4: In den relativen Zahlen sieht man eben eine Abnahme, insbesondere in den geisteswissenschaftlichen Fächern. Geschichte, Kulturwissenschaften, Sprachwissenschaften, Literatur, da sehen wir tatsächlich eine Abnahme.
3: Was sind die Gründe dafür, dass Naturwissenschaften und Technik immer beliebter werden? Dazu Lea Haller.
4: Was man sagen kann, ist, ja, dass anscheinend heute in einer Zeit der Globalisierung, auch der Individualisierung, des schnellen Wandels, anscheinend Fächer attraktiver sind, die einen relativ hohen Abstraktionsgrad haben.
3: Und dazu zählten eben Fächer wie Mathematik, Physik oder Chemie. Ebenfalls ein Grund, immer mehr Studierende an Schweizer Unis kämen aus dem Ausland. Und diese würden häufiger Naturwissenschaft und Technik studieren.
1: Informationen von Basil Koller. Die Börsendaten von SIX. Der Swiss Market Index liegt im Moment bei 14.588 Punkten plus 0,5%. Der Dow Jones Index in New York steigt um 0,1%. Der Euro wird zu 93,40 gehandelt und der Dollar zu 80,84. Soweit die Meldungen.
0: Es ist weniger als 30 Grad, Roman Frogli, heute.
5: Und das fast überall. Es ist zwar immer noch sehr warm, aber wir sind auf dem Temperaturtiefpunkt von dieser Woche mit 27 Grad im Thurgau und 29 Grad in Basel. Am Abend ist es jetzt dazu meistens sonnig. Ein paar Gewitter gibt es vor allem im Kanton Graubünden und ein Gewitter ist auch in der Zentralschweiz unterwegs.
0: Es ist eine Verkehrsinfo von 16.06 in der Region Bern auf der A1 Richtung Zürich zwischen Wankdorf und Kirchberg. Stau wegen zwei Unfällen. Und in der Gegenrichtung Stau zwischen Kirchberg und Schönbühl. Zudem Stau im Berner Oberland auf der A8 Richtung Sahnen zwischen Brienzwiler und Lungen Süd. In der Region Solothurn auf der A1 Richtung Zürich zwischen Wangen an der Aare und Herkingen. Und in der Gegenrichtung zwischen Gunsken und Önsingen. In der Region Zürich vor dem Gubis-Tunnel Richtung St. Gallen ab Dietikon und Urdorf Süd. Sowie vor dem Nordring Richtung Bern ab Baltenswil, in der Zentralschweiz auf der A2 Richtung Luzern ab Lopper, in der Region Basel auf der A2 Richtung Deutschland zwischen Pratteln und Breite, auf der A3 Richtung Wiese ab der Rhein-Rosenbrücke und in Graubünden auf der A13 Richtung Chur zwischen Rotenbrunnen und Reichenau und zudem auf der Nord-Süd-Achse vor dem Gotthardtunnel Richtung Norden 7 Kilometer Stau und eine Wartezeit von mindestens einer Stunde und 15 Minuten ab Faido, in Richtung Süden 3 Kilometer Stau und rund 30 Minuten Wartezeit ab Bassen. Die Einfahrt Airolo und Göschenen sind gesperrt.
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0: 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Vom Wasser zu Wein, also mit dem Wasser angefangen, ein bisschen an Süßgetränk geknippt und hinten gibt es jetzt Wein. Wenn ihr euch jetzt fragt, was redet die Frau da genau? Ich rede von unseren Kollegen von Schweiz Aktuell. Die waren in der Sommerserie die ganze Woche am Thema Durst dran und schliessen eben hinten ab mit dem Wein. Und wir können schon mal nachfragen, was läuft hinten und was getrunken wird. Das machen wir in 7 Minuten genau da.
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0: Trinket ihr eigentlich noch Wein? Und es ist vielleicht ein bisschen indiskret, wie viel und wie häufig? Ja, wenn es weniger wird, dann seid ihr im Trend. Der Weinkonsum in der Schweiz, der geht retour. Was für Gesundheit auch gut dürfte sein, ist es nicht wirklich für die Winzerinnen und die Weinhändler. Auf das schaut hin, Schweiz aktuell am 7. im Fernsehen auf SRF 1. Es ist der letzte Tag vor Sommerserie zum Durst, moderiert von Michael Weinmann und meinem Kollegen Mario Toriani. Der Mario, jetzt läuft die Twan am Bielersee. Quasi in den Rebbergen gibt es jetzt noch einen Kater, so einen Weinkater zum Abschluss.
1: Nein, wir werden eigentlich den Kater auf der Seite lassen und mehr auf die positive Seite gehen. Es gibt ja viele Gründe zum Jammern in der Weinszene. Es wird weniger Wein getrunken, und zwar seit Jahren und nicht nur in der Schweiz. Das ist ein globales Phänomen. Das beschäftigt die Winzer, das beschäftigt natürlich auch der Handel. Aber wir zeigen heute Abend zwei junge Winzer, die erst vor 2001, vor ein paar Jahren, sind eingestiegen, Quereinsteiger, hier einen Weinberg übernommen haben und eigentlich innovativ und mit frischen Ideen sich da etwas aufbauen wollen. Und von dem her, nein, es gibt nicht den Katzenjammer und Katerstimmung, sondern wir wollen ein bisschen die Leute zeigen oder ein Beispiel von diesen Leuten zeigen, die vorwärts schauen, trotz aller Herausforderungen.
0: Ja, eine Herausforderung natürlich das Klima im Wandel, das betrifft oder wie, was bedeutet das für die Winzer?
1: Ja, für die Winzer könnte es bedeuten, dass sie in Zukunft andere Weinsorten müssen anbauen müssen. Wir waren heute am Vormittag noch im Welschen, in der Genfersee-Region, bei Agroscop, die Forschungsstelle vom Bund, und haben dort uns neue Rebsorten zeigen, die resistenter sind gegen Titz oder auch gegen Pilzbefall. Sorten, die parat sind, um eben zu den Winzer ausgerollt zu werden. Und das heisst, man wird sich in Zukunft damit beschäftigen müssen, dass man eben andere Trauben und auch andere Wein macht. Und wer da nicht flexibel ist, geht unter. Mhm. Aber ich glaube, heute können wir Leute zeigen, die da parat sind.
0: Das ist ja der Abschluss von der Woche. Die Schweiz hat Durst. Was nehmen wir jetzt mit? Also, ihr habt beim Wasser angefangen, irgendwie über die Süßgetränke, jetzt sind wir beim Wein.
1: Also Durst haben wir alle noch weiterhin, schon wenn wir nur auf die Wetterprognose schauen. Aber wenn ihr drei praktische Sachen mitnehmen wollt, es ist nicht ganz überraschend, aber wir haben es bestätigt bekommen. Wasser ist und bleibt der beste Durstlöscher. Süßgetränk, das haben uns die Wissenschaftlerinnen bestätigt diese Woche, löschen den Durst nicht so. Und etwas Drittes, vielleicht die sich manchmal gar nicht getrauen, Nein zu sagen zum Alkohol, da gibt es manchmal gesellschaftlichen Druck. Es gibt unterdessen so gute, innovative und feine Mocktails, wenn Leute das können mixen können, das haben wir uns zeigen zu tun, dass man eigentlich überhaupt nicht irgendwie muss schräg angeschaut werden, wenn man einen alkoholfreien Drink nimmt. Es gibt also ganz viele Alternativen für die, die auch der Meinung sind, man muss nicht immer sich die Lampe füllen. Das sind so drei Sachen, die man gerne mitnehmen aus dieser Woche. Und noch ganz viel anderes trinken. Es hört ja zum Glück nie auf. Man muss es zum Überleben.
0: Der Mario Toriani in Twan heute Abend ab der 7. Der im Fernsehen gesehen, im Schweiz aktuell, gestartet eben am Montag beim Wasser und heute der Abschluss beim Wein.

0: von Frank Westermann auf SRF 3.
1: Die Türkei, Saudi-Arabien und Pakistan verpflichten sich, sich bei einem Angriff gegenseitig beizustehen. Die drei Staaten haben ein entsprechendes Verteidigungsabkommen unterzeichnet. Ein Angriff auf eines der drei Länder werde künftig als Angriff auf alle drei Staaten gesehen. Die Schweizer Landwirtschaft leidet unter der aktuellen Trockenheit. Der Bauernverband fordert deshalb zahlreiche Maßnahmen von Wirtschaft und Politik. Die Detailhändler müssen den Bauern höhere Preise für ihre Produkte bezahlen und auch kleineres oder deformiertes Gemüse akzeptieren. Und von den Kantonen wünscht sich der Bauernverband zum Beispiel Kulanz bei der Rückzahlung von Krediten. Nach 11 Tagen hat die Schweizer Armee ihren Löscheinsatz bei den Waldbränden auf Korsika abgeschlossen. Die drei Super Puma-Helikopter seien wieder in der Schweiz. Während des Einsatzes hätten die Helikopter zusammen mehr als 450 Tonnen Löschwasser abgeworfen.
0: Man hat in den letzten Tagen das Gefühl haben, viele sind gegen FIFA-Präsident Gianni Infantino, Tim Ecki auf dem Sport. Jetzt hat aber der Wind ein bisschen gedreht.
2: Haben wir eine kleine Auslegung. Gianni Infantino wollte ja einen Teil der WM-Recht an private Investoren verkaufen. Dann hat er seinen Plan zurückgezogen. Unter anderem wegen viel Druck und Kritik vom Europäischen Fußballverband UEFA und vom Nordamerikanischen Fußballverband. Der Afrikanische Fußballverband unterstützt jetzt Gianni Infantino einstimmig. Und der Afrikanische Fußballverband hat ein grosses Gewicht innerhalb der FIFA. Mehr als ein Viertel von allen FIFA-Mitgliedsländern sind aus Afrika. Auch der südamerikanische und der ozeanische Fußballverband sind nicht klar gegen den Gianni Infantino. Es bleibt bis im März sicher spannend und offen. Dann ist die nächste Präsidentenwahl. Ob der Gianni Infantino weiterhin FIFA-Präsident bleibt oder nicht, kommt dann aus.
0: Roman Brogli, wo gewittert es heute noch?
3: Ja, vor allem in Graubünden und im Tessin, dort gibt es ein paar Gewitter, sonst ist es heute am Abend trocken. Wir haben so die 4 Abend-sporttauglichsten Temperaturen von der ganzen Woche. An den meisten Orten im Mittelland sind wir knapp unter 30 Grad. Morgen ist es nochmal sonnig, aber es wird schon wieder heißer.
0: Bessere Verkehrsinfo von 16.32 Uhr in der Region Bern auf der A1 Richtung Zürich. Zwischen Neufeld und Schönbühl Stau wegen eines Unfalls. In der Westschweiz auf der A9 Richtung Wöwe zwischen Egle und Montreux ebenfalls Stau wegen eines Unfalls. Dann zudem Stau in der Region Solothurn auf der A1 Richtung Zürich zwischen Wangen an der Aare und Herkingen und in der Gegenrichtung zwischen Gunsken und Niederbipp. Dann in der Region Zürich vor dem Gobris-Tunnel Richtung St. Gallen ab Dietikon und Urdorf Süd sowie vor dem Nordring Richtung Bern ab Baltenswil. In der Zentralschweiz auf der A2 Richtung Luzern ab Stans Nord. In der Region Basel auf der A2 Richtung Deutschland zwischen Pratteln und Breite. Auf der A3 Richtung Wies ab Kannenfeld und in Graubünden auf der A13 Richtung Chur zwischen Rotenbrunnen und Reichenau und zudem auf der Nord-Süd-Achse vor dem Gotthardtunnel Richtung Norden 9 Kilometer Stau. Eine Wartezeit von mindestens 1 Stunde und 30 Minuten. Ab Faido die Autobahn, Einfahrt Airolo ist gesperrt.

0: Gerade 20 vor 5 an dem Freitag und am 5 gibt es das.
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0: Wer startet sich zusammen für einen langen Ernstfall zu unterstützen? Also zum Beispiel ein Verteidigungsbündnis abschließen, dann haben sie meistens gemeinsame Gegner oder gemeinsame Grenzen. Im Fall von Pakistan, Saudi-Arabien oder Türkei trifft es nicht zu. Und gleich haben sie genau so ein Bündnis beschlossen. Warum dass das durchaus Sinn macht, der gehört jetzt bei uns am 5. im Info 3.
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0: Roman Brogli, es gibt noch mal eine Nacht zum richtig Lüften.
3: Es wird sogar noch ein Spürchen kühler als in der letzten Nacht, so vom Seeland bis am Bodensee. Da erwartet die Tiefstwerte von etwa 15 Grad. Also vielleicht ist das jetzt tatsächlich noch mal eine Nacht, wo man vielleicht sogar das Duvet braucht zum Schlafen. Morgen ist dann an den meisten Orten einfach ein sonniger Tag. Meistens ist es wolkenlos über den Bergen. Da gibt es ein paar Quellwolken. Und am Nachmittag wird es schon wieder heiß. Es gibt 30 bis 33 Grad im Flachland.
0: Und nachher wird es aber noch heißer.
3: Ja, ab dem Sonntag geht es in Olt oder in Zürich mit rund 33 Grad als Höchstwert weiter, sage ich mal, am Sonntag und auch in der nächsten Woche. Dazu bleibt es ziemlich sonnig und viel Regen ist weiterhin nicht in Sicht. Am ehesten gibt es am Sonntag oder am Montag am Nachmittag in den Bergen ein paar Gewitter oder Platzregen, aber auch dort wird es nicht viele treffen.
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0: Applied, Taylor Swift. Und ich freue mich so, wir haben ein Sommertier. Vierli Geschichte vom Sommer 2026, Manu Roth.
1: Ja, es gibt ja jeden Sommer irgendeine Tiergeschichte. Also wir haben schon, glaube ich, gefühlte Krokodilsichtungen.
0: So eine Wels.
1: Wielersee, Welsen, immer wieder mal etwas. Ja. Hat es vielleicht mitbekommen, seit gestern Mittag hat man im Kanton Aargau ein Wallaby gesehen, rumhoppeln. Also so ein kleines Känguru. Boing, boing, boing. Boing.
0: Ja, genau. Ist jetzt, Moment, ein Känguru. Ah, ist jetzt ein Tier, das nicht unbedingt in die Schweiz gehört?
1: Nein.
0: Also irgendwie.
1: Schon nicht.
0: Wildbahn.
1: Nein, da stimmst du auch nicht schlecht, wenn du das siehst. Eben, sonst ja vor allem in Dananter, Australien, daheim. Ah. Aber so unwohl fühlt sich auch nicht, weil sie zum Beispiel vor allem Gras fressen.
2: So ein Wallaby kann in der Schweiz eigentlich wahrscheinlich relativ lange überleben, solange es eigentlich Nahrung findet. Weil eben, es braucht schlussendlich einfach die Grasflächen, die es fressen kann. Ich habe die Frage, ja, was passiert im Winter, aber gerade die Wallabies, die wir da zum Beispiel auch bei uns im Zoo Zürich haben, also die Bennett Wallabies, die sind eben auch relativ winterhart. Das ist auch in Australien leben die eher im Süden oder auch zum Beispiel auf Tasmanien, wo es auch mal kann wirklich kalt werden im Winter.
1: Das ist Dominik Reiser, Mediensprecher vom Zoo Zürich. Bei Ihnen ist es aber nicht ab.
0: Aber wo ist es denn? Aber wo fällt es denn?
1: Ja, zuerst hat man es nicht sofort herausgefunden. Die drei Halterinnen im Kanton Aargau hat man kontaktiert, die man kennt, und die haben kein Wallaby vermisst.
0: Also, Moment, man kann einfach so Känguru-Wallabies in der Schweiz aus Haustier haben, wie eine Katze hat? Oder
1: nein,
0: so?
1: Ah. Nein, es braucht schon ganz bestimmte Voraussetzungen, sagt die stellvertretende Kantonstierärztin vom Kanton Aargau, Melanie Kocher.
3: Ihr dürft die Tiere nur haben, wenn ihr eine Bewilligung bekommen habt vom zuständigen Veterinäramt oder Veterinärdienst. Und für so eine Bewilligung zu bekommen, müsst ihr zuerst einen Sachkundennachweis machen zur Haltung von diesen Tieren. Plus können nachweisen, dass es ein tierschutzkonformes Gehege hat, das den Anforderungen der Tierschutzverordnung entspricht.
1: Ja, sprich, es muss genug gross sein und auch der Zaun genug hoch. Ja, man redet hier von Empfehlungen von etwa mindestens 2 Meter.
0: Ja, das macht durchaus Sinn. Ja. Jetzt ist eine Frage, gibt es jetzt ein Happy End?
1: Man hat das Wallaby auf jeden Fall heute Nachmittag einfangen.
3: Mit Hilfe des Grosstierrettungsdienst und man hat mittlerweile auch den Halter ausfindig machen. Der ist meines Wissens auch vor Ort. Und es hat sich herausgestellt, dass es sich um eine Haltung vom Kanton Luzern handelt.
0: Also Moment, im Aargau ist es gesichtet worden? Es ist noch.
1: Es ist gekoppelt.
0: Ja. Haben wir einen Namen?
1: Stimmt.
0: Es gibt nicht so, es hat doch nicht mehr so die, es gibt doch nicht mehr so die Schlagzeilen. So. Oh. Ich weiß es gar nicht, aber du weißt.
1: Ja, also, wenn ihr eine Idee habt.
0: Hey, wir sind offen. Vielleicht brauchen wir noch einen Namen für das Wallaby. Wir nehmen es sehr gerne entgegen. 0973 0833

0: Unterwegs Richtung 5 Uhr. SRF Verkehrsinfo von 16.58 Uhr in der Westschweiz auf der A9 Richtung Vevey. Zwischen Egle und Montreux Stau und rund eine Stunde Zeitverlust wegen eines Unfalls. In der Region Bern auf der A1 Richtung Zürich zwischen Forsthaus und Schönbühl wurde die Unfallstelle geräumt, jedoch weiterhin Stau. Dann zudem Stau im Berner Oberland auf der A8 Richtung Spiez zwischen Wildersiel und Derligen. In der Region Solothurn auf der A1 Richtung Bern zwischen Gunzgen und Niederbipp. In der Region Zürich vor dem Gubristunnel Richtung St. Gallen ab Dietikon und Urdorf Süd, vor dem Nordring Richtung Bern ab Baltenswil sowie auf der A4 Richtung Brunnen zwischen Zürich West und dem Islisberg-Tunnel wegen eines Unfalls. In der Zentralschweiz auf der A2 Richtung Luzern ab Stans Süd und auf der A14 Richtung Luzern ab Gisikonroth. In der Region Basel auf der A2 Richtung Deutschland, dort zwischen Pratteln und Breite, auf der A3 Richtung Wiese ab Dreirosenbrücke. Und in Graubünden auf der A13 Richtung Chur zwischen Rotenbrunnen und Reichenau und zudem noch auf der Nord-Süd-Achse vor dem Gotthardtunnel Richtung Norden. 10 Kilometer Stau, eine Wartezeit von rund 1 Stunde und 45 Minuten ab Faido. Die Einfahrt Airolo ist gesperrt. Jetzt ist es 5 Uhr.
1: 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Saudi-Arabien, die Türkei und Pakistan wagen den Schulterschluss, warum ein Militärbündnis der drei Staaten durchaus Sinn macht. Dann im aktuellen Hitzesommer landen deutlich mehr Kühe auf der Schlachtbank, warum das die Fleischpreise trotzdem nicht sinken lässt. Und eine vegane Berner Bäckerei eröffnet Filiale um Filiale, warum dieses rasche Wachstum auch Risiken mit sich bringt. Antworten jetzt im Info 3 mit Bettina Studer. Das Verteidigungsabkommen zwischen der Türkei, Saudi-Arabien und Pakistan kommt überraschend und mutet auf den ersten Blick eher merkwürdig an. Da entscheiden sich drei Länder für einen militärischen Schulterschluss, die nicht mal gemeinsame Grenzen haben und zudem andere Gegner und andere Partner. Doch auf den zweiten Blick gibt es durchaus plausible Argumente für dieses Zusammenrücken. Die Einschätzung von Fredrik Steiger.
2: So manches passt beim Verteidigungspakt zwischen den drei gewichtigen Mittelmächten Türkei, Saudi-Arabien und Pakistan nicht zusammen. Zum Beispiel, Pakistan ist Indien in inniger Feindschaft verbunden und sieht den islamistischen Terrorismus als zweite Hauptbedrohung. Und es wird zunehmend der Einflusszone Chinas zugerechnet. Saudi-Arabien wiederum befindet sich sicherheitspolitisch unter dem allerdings zunehmend löchrigen Schirm der USA. Und die Türkei schließlich ist gar NATO-Mitglied, wenngleich ein widerborstiges. Doch ausgerechnet diese drei Länder schließen jetzt ein Verteidigungsabkommen mitsamt einer gegenseitigen Beistandspflicht nach dem Vorbild der NATO, also eine sehr weitgehende Verpflichtung. Gut möglich, dass da die Ambition der Realität weit voraus ist. Jedenfalls ist kaum vorstellbar, dass etwa die Türkei jemals Truppen nach Kaschmir entsendet, um dort Indien die Stirn zu bieten. Realistischer sind die ebenfalls vereinbarten niederschwelligeren Kooperationen bei der Rüstung, bei Geheimdienstinformationen, bei gemeinsamen Manövern, Schulungen oder beim Technologietransfer. Denn es gibt bei allen Differenzen Gemeinsames. Alle drei sind sunnitische Länder. Dass sie ihren Pakt gerade in Mekka unterzeichneten, ist symbolisch wichtig. Alle drei befinden sich in einer konflikterschütterten Weltgegend und sehen ihre Sicherheit nicht garantiert. Zudem existieren bereits bilaterale Vereinbarungen. Pakistan hat mehrere tausend Soldaten in Saudi-Arabien stationiert. Islamabad und Riad schlossen voriges Jahr sogar einen Beistandspakt. Saudi-Arabien plant eine Großbestellung für türkische Drohnen. Und alle drei Länder sind durch den nach wie vor aggressiven schiitischen Iran herausgefordert, lehnen aber gleichzeitig eine israelische Dominanz im Nahen Osten entschieden ab. Im neuen Verteidigungstrio hat jeder der drei etwas beizutragen. Saudi-Arabien hat Geld, Pakistan Atomwaffen und das entsprechende Know-how. Seine Truppen haben Kampferfahrung. Und die Türkei wird zu einem der größten Waffenproduzenten der Welt. Da zeichnet sich ein ersprießliches Geben und Nehmen ab. Der Schulterschluss ist indes in erster Linie damit zu erklären, dass die Welt aus den Fugen gerät. Das erhöht das Bedrohungsgefühl in vielen Staaten und damit die Bereitschaft, auch ungewöhnliche Allianzen einzugehen. Die können bloß punktuell und bloß temporär sein und setzen nicht zwingend ein gemeinsames Wertesystem voraus. Wenn's gerade passt, verbündet man sich und hilft einander, wenn's nicht passt, lässt man es. Dazu kommt, kein Land kann sich mehr auf die USA als Sicherheitsgarant verlassen und selbst deren militärische Mittel sind endlich. Wer allein auf Washington vertraut, handelt fahrlässig. Es braucht neue, zusätzliche Partnerschaften.
1: Die spanische Regierung hat Italien ein Ultimatum gestellt. Es geht um die Grenzkontrollen, die Italien für Reisende aus Spanien eingeführt hat. Frank Estermann.
3: Die italienische Regierung reagierte damit letzten Samstag auf die Ankunft von Zehntausenden Migranten in der spanischen Exklave Ceuta. Italien hat daraufhin das Schengen-Abkommen mit Spanien ausgesetzt. An italienischen Häfen und Flughäfen gibt es für Ankommende aus Spanien nun Kontrollen. Spanien verlangt, dass die Grenzkontrollen bis übermorgen beendet werden. Sie seien unfair und diskriminierend. Italien wiederum will mindestens bis zum 15. August an den Kontrollen festhalten. Man akzeptiere das Ultimatum aus Spanien nicht, so die Reaktion der italienischen Regierung. Die Trockenheit belastet die Schweizer Bäuerinnen und Bauern. Sie fordern nun Maßnahmen von Wirtschaft und Politik. Der Bauernverband verlangt etwa, dass die Detailhändler den Bauern höhere Preise für ihre Produkte bezahlen. Diese sollen dann den Mehraufwand und die wetterbedingten Ausfälle abdecken. Und die Detailhändler müssten auch kleineres oder deformiertes Gemüse akzeptieren. Auch die Politik sei gefordert, findet der Bauernverband. Kantone müssten Landwirtschaftsbetrieben den Zugang zu zinslosen Krediten erleichtern und Kulanz zeigen bei der Rückzahlung von Krediten.
1: Wir haben es gehört, die Trockenheit trifft die Landwirtschaft schwer. Betroffen ist nicht nur der Ackerbau, sondern auch die Milchwirtschaft. Wegen der Hitze müssen viel mehr Kühe ihr Leben lassen als sonst in dieser Jahreszeit. Sie werden zu Tausenden geschlachtet. Die Schlachthöfe sind voll, doch am Anschlag sind sie nicht. Matthias Baumer berichtet.
4: Die Milchkuh hat zurzeit kein einfaches Kuhleben. Die Hitze setzt ihr zu, das Gras verdorrt auf der Weide wegen der Trockenheit. Das Futter kann knapp werden und dazu grassiert auch noch ein Virus. Fieber und Durchfall plagen diese Kühe und den Bauern plagt, dass sie kaum noch Milch geben und der Milchpreis zurzeit auch noch sehr tief ist. Am Ende eines solchen nicht einfachen Kuhlebens steht häufig der vorzeitige Gang in den Schlachthof. Und genau das passiert jetzt tausendfach.
5: Was wir einfach beobachten, ist, dass in diesem Jahr schon bereits seit Anfang Juni die Schlachtungen stark zugenommen haben,
4: sagt Peter Bosshardt, der Geschäftsleiter des Schweizerischen Viehhändlerverbands. Im Juni und Juli wurden rund 7'000 Kühe mehr geschlachtet als in früheren Jahren zur gleichen Zeit. Extrem und?
5: In dieser extremen Ausprägung ist es schon ein neues Phänomen, das wir zurzeit beobachten.
4: Tausende Kühe mehr als sonst werden auf die Schlachtbänke gedrängt, jedoch ohne die Schlachthöfe an den Anschlag zu bringen. Die könnten das verarbeiten, weiß Christoph Hutmacher von Proviant, der Organisation der Fleischbranche.
6: Die sind auf Schichtbetrieb ausgelegt, das heißt, die sind auch darauf vorbereitet, dass es Produktionsspitzen, Angebotsspitzen geben kann.
4: Der Schlachthof von Bell in Nünsingen und der Zentralschlachthof in Wiel bestätigen das, dass sie das können. Auffällig sei weiter, dass sehr viele Kühe aus Talbetrieben in die Schlachthöfe kämen. Das sei atypisch, sagt Peter Bosshardt vom Viehhändlerverband. Und schon jetzt würden auch erste Tiere angeliefert, die wegen der Trockenheit sehr früh von den Alpen müssten. Und knüppeldick käme es, wenn noch jene Tiere in die Schlachthöfe kämen, welche sich von dieser grippeartigen Krankheit nicht mehr erholen würden.
5: Und wenn dann diese auch noch auf den Markt kommen, dann haben wir dann tatsächlich ein Ungleichgewicht im Markt mit Überangeboten und dann wird der Preis schon nochmals zusätzlich unter Druck kommen.
4: Nochmals zusätzlich, sagt Peter Bosshardt. Denn die Schlachtpreise, also das Geld, das die Bauern für ihre Tiere erhalten, sind in den letzten Wochen bereits gesunken. Droht also doch noch ein Preiszerfall? Nein. Denn man sei von rekordhohen Schlachtpreisen letztes Jahr nur wenig tiefer und immer noch deutlich über dem Preis der Vorjahre, erklärt Christoph Hutmacher von Proviant.
6: Das ist am Ende des Tages ein kurzfristiger Angebotsschock.
4: Und der wirke kaum auf die gesamte Fleischbranche. Denn trotz rekordhoher Schlachtzahlen, die Menschen in der Schweiz essen mehr Rindfleisch, als durch hiesige Tiere auf die Teller kommt.
1: Zu weiteren Meldungen. 11 Tage lang war die Schweizer Armee auf Korsika im Einsatz. Sie unterstützte die französische Feuerwehr bei der Bekämpfung von Waldbränden.
3: Der Armeeeinsatz ist nun abgeschlossen. Die drei Schweizer Super Puma Helikopter sind heute wieder in die Schweiz zurückgeflogen, teilt die Armee mit. Während des Einsatzes hätten die drei Helikopter mehr als 450 Tonnen Löschwasser abgeworfen. Die Armee schreibt von einem besonders fordernden Einsatz aufgrund der hohen Temperaturen und des anspruchsvollen Geländes auf der Mittelmeerinsel. Dabei seien aber wertvolle Erfahrungen für künftige Einsätze gesammelt worden. Einen großen Waldbrand gab es auch in Griechenland, nordwestlich der Hauptstadt Athen. Dieser Brand ist wahrscheinlich durch einen Windpark ausgelöst worden. Drei Personen sitzen deswegen in Untersuchungshaft, sagen die griechischen Behörden. Darunter auch ein Gemeindepräsident, dessen Firma beim Bau des Windparks mitgeholfen hat. Die Ermittler vermuten, dass Funken von einer Stromleitung das Feuer Ende Juli entzündet haben. Sie fanden Mängel und Fehler im Stromnetz. Der Brand hatte innerhalb weniger Tage eine Fläche so groß wie der Vierwaldstätter See verwüstet.
1: Die Zahl der Bäckereien in der Schweiz nimmt ab. Doch in der Nische tut sich was. Eine vegane Berner Bäckerei eröffnet Filiale um Filiale in der ganzen Deutschschweiz. Die veganen Backwaren von Bakery Bakery treffen offensichtlich einen Nerv. Das rasche Wachstum bringt aber auch Risiken mit sich. Samuel Burri war bei der Neueröffnung einer Filiale mitten im Bahnhof Bern dabei.
7: Die Neueröffnung von Bakery Bakery lockt Neugierige an. Alle Produkte sind vegan.
8: Aber es ist genau so fein wie nicht vegan, darum spielt es gar keine Rolle.
7: Meint diese Kundin. Und die neben ihr sagt:
9: Oh, das habe ich noch gar nicht geschnallt. Aber finde ich grundsätzlich gut.
7: Vegan, ohne dass man es schmeckt, ist das Ziel des einstigen Quartier-Startups. Nun öffnet Filiale Nummer 12 an bester Lage. Mitgründer Kevin Schmid freut's. Doch kann sich das junge Unternehmen diesen Standort überhaupt leisten?
10: Es ist sicher nicht ganz günstig, aber man muss sagen, wir zahlen Umsatzmiete bei SBB und das ist für uns eigentlich ziemlich fair. Also umso mehr Umsatz, was wir machen, umso mehr Miete zahlen wir, umso weniger, was wir machen, umso weniger zahlen wir.
7: Vor 7 Jahren gegründet ist Bakery Bakery heute die größte vegane Bäckerei der Schweiz mit über 10 Millionen Franken Umsatz. In diesem Jahr werden 5 neue Läden eröffnet. Ein steiler Wachstumskurs.
10: Wir nehmen viel Risiko auf uns und gleichzeitig haben wir auch das Gefühl, man muss gewisse Risiken auf sich nehmen, wenn man irgendwie Erfolg haben mit einem Projekt.
7: Muss man das? Zumindest mache es Sinn, glaubt Dirk Morschet, Professor für Betriebswirtschaft an der Uni Freiburg.
11: Wer gute Standorte schnell besetzt, hält damit auch Konkurrenz fern. Und gerade in einem boomenden Markt kann das ein entscheidender Wettbewerbsvorteil sein.
7: Das Interesse an veganer Ernährung werde bleiben, so Morschet. Aber schnelles Wachstum berge Risiken.
11: Schnelles Wachstum ist immer eine Wette auf die Zukunft. Die Investitionen haben Sie heute. Und ob sie sich auszahlen, wissen Sie erst Jahre später.
7: Ungewiss ist etwa, ob im boomenden Markt plötzlich Konkurrenz von Großverteilern kommt, die günstiger produzieren. Kevin Schmids Partnerin Lykra Strattmann fürchtet keine Konkurrenz.
12: Wir haben eine starke Community, wir haben Kundschaft mit Kindern zum Beispiel. Wir haben fast in jeder Quartierfiliale auch immer eine Kinderecke. Wir haben immer auch Platz für Studierende, die kommen. Also, ja, das findest du jetzt halt im Migros nicht.
7: Bakery Bakery will dann auch weiter wachsen, plant bis zu 30 Filialen. Bleibt da noch Zeit für das Gründerpaar zum Backen und Experimentieren wie in Anfangszeiten?
12: Zum Backen?
10: Zum Backen, die haben wir leider nicht mehr viel.
12: Also du magst Sauerteig daheim,
10: machst du ja, aber auch nicht mehr, keine Zeit mehr.
7: Und auch in der Geschäftswelt backen die beiden längst keine kleinen Brötchen mehr.
1: Zu den Börsendaten von SIX.
3: Der Swiss Market Index liegt im Moment bei 14.562 Punkten plus 0,3%. Der Euro wird zu 93,38 gehandelt und der Dollar zu 80,79. Das Wetter: am Abend und Morgen ist es häufig sonnig mit Quellwolken über den Bergen. Es gibt rund 31 Grad.
1: Das war Info 3 mit Frank Estermann und Bettina Studer.
0: Und hier übernehmen wir wieder. Schön gehen wir zusammen in den Freitagabend. Hallo miteinander.

0: Let You Go, unterwegs im Freitagabend. Und die besten Velofahrerinnen, die sind ja Tour de France am Leiden, am Kämpfen. Sie fahren einen unglaublich schnellen Berg auf. Und Marlene Reusser, die Schweizerin, war lang gut dabei gewesen. Tim Eckima.
1: Ja, auf dem Berg, auf dem Mont Ventoux, der härteste Berg. Da geht es mindestens über eine halbe Stunde einfach bergauf. Und die Marlene Reusser war ja die Beste gewesen. In den letzten paar Etappen hat es Maya schon das gelbe Trikot und hat jetzt auch in dieser Etappe eben lang können mithaben. Aber jetzt hat sie eine müssen davonziehen. Und zwar ist das Kasia Niewiadoma aus Polen. Sie hat jetzt schon 1 Minute 15 ungefähr Vorsprung auf die Marlene Reusser. Und die Marlene Reusser probiert jetzt an zweiter Position alles, dass sie die Lücke irgendwie kann zumachen kann. Weil im Gesamtklassement ist Marlene Reusser zwar erst, aber sie hat nur gerade etwa 1 Minute und 15 Sekunden Vorsprung auf eben genau die, wo jetzt in dieser Etappe zuerst ist, Kasia Niewiadoma aus Polen. Und wenn sie das so durchzieht, die Velofahrerin, die Kasia Niewiadoma, dann könnte es eng werden, dass Marlene Reusser das gelbe Trikot noch behalten kann. Aber es ist noch nicht fertig. 4 Kilometer vor Schluss. Marlene Reusser ist etwa 1 Minute 15 hinter drei.
0: Also das klingt schon mal unglaublich, aber jetzt gibt es noch wahnsinnig spannende Bilder. Die Schlussphase, die gibt es auch zu sehen im Fernsehen auf SRF 2. Wenn ihr euch das schnell könnt, gerne machen das unbedingt. Und auch hier sind wir natürlich bis am Schluss mit dabei.
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0: Mit Ihnen wird es 17:30 Uhr. Freitagabend kurz nach Richtung auf SRF 3, die gibt es von Frank Estermann.
1: Die Türkei, Saudi-Arabien und Pakistan verpflichten sich, sich bei einem Angriff gegenseitig beizustehen. Die drei Staaten haben ein entsprechendes Verteidigungsabkommen unterzeichnet. Ein Angriff auf eines der drei Länder werde künftig als Angriff auf alle drei Staaten gesehen. Spanien verlangt, dass Italien die Kontrollen für Reisende aus Spanien bis übermorgen beendet. Sonst will Spanien Gegenmaßnahmen ergreifen. Die Kontrollen hatte die italienische Regierung als Reaktion auf die Migrationskrise in der spanischen Exklave Ceuta am Samstag eingeführt. Und sie will sich daran bis Mitte Monat festhalten. Dem Ultimatum komme man nicht nach, heißt es aus Rom. Nach 11 Tagen hat die Schweizer Armee ihren Löscheinsatz bei den Waldbränden auf Korsika abgeschlossen. Die drei Super Puma-Helikopter seien wieder in der Schweiz. Während des Einsatzes hätten die Helikopter zusammen mehr als 450 Tonnen Löschwasser abgeworfen.
0: Es sieht unfassbar streng aus an der Tour de France. Fliegen die Fahrerinnen aber praktisch den Berg auf, Tim Eggima?
2: Das ist wirklich beeindruckend, wie die besten Velofahrerinnen den Mont Ventoux darauf fliegen, auf SRF 2. Man muss es so sagen, der strengste Berg, der seit einer halben Stunde einfach steil drauf geht. Es geht nicht ab, nur steil bergauf mit der Schweizerin Marlene Reusser, die ihr gelbes Trikot, ihren ersten Platz im Gesamtklassement verteidigen will. Aber auf dieser Etappe sieht es aus, als ob Marlene Reusser ihr gelbes Trikot muss abgeben muss. Weil eine Fahrerin, Kasia Niewiadoma aus Polen, ist auf dieser Etappe eine Klasse für sich. Im Moment fast 1 Minute 40 Sekunden voraus. Vorsprung auf Marlene Reusser. Die Etappe geht knapp noch 1 Kilometer, heisst, wenn Kasia Niewiadoma den Vorsprung ins Ziel fahren kann. Dann sieht es stand jetzt so aus, dass Marlene Reusser nicht mehr die erste im Gesamtklassement ist an der Tour de France. Aber es gibt ja dann morgen und übermorgen noch 2 Etappen.
0: Roman Broglis ist auch ein Relativ, oder, wenn es um die aktuellen Temperaturen geht.
3: 30 Grad haben wir in Aarau, 27 Grad in Chur und trotzdem sind das die kühlsten Werte dieser Woche. Es ist also fast der angenehmste Abend zum Verrussen sein. Regen und Gewitter gibt es wenig, vor allem in Graubünden muss man noch damit rechnen. Morgen ist es dann sonnig, nach einer frischen Nacht wird es schon wieder heißer.
0: Es ist eine Verkehrsinfo von 17.32 Uhr in der Westschweiz auf der A9 Richtung Vevey zwischen Egle und Montreux. Stau und mindestens eine Stunde Zeitverlust wegen eines Unfalls. Dann zudem Stau im Berner Oberland auf der A8 Richtung Spiez zwischen Wilderswil und Derligen. In der Region Bern auf der A1 Richtung Zürich zwischen Wankdorf und Schönbühl. In der Region Solothurn auf der A1 Richtung Zürich zwischen Wangen an der Aare und Herkingen sowie in der Gegenrichtung zwischen Gunzgen und Hönsingen. Im Aargau auf der A1 Richtung Bern zwischen Dietikon und Birfeld. In der Region Zürich vor im Gubristunnel Richtung St. Gallen ab Dietikon und Urdorf Süd, auf der A4 Richtung Brunnen zwischen Zürich West und dem Islisberg-Tunnel wegen eines Unfalls, folge ich auch auf dem Westring Richtung Chur ab Urdorf Nord. In der Zentralschweiz auf der A2 Richtung Luzern ab Stans Süd, in der Region Basel auf der A2 Richtung Deutschland zwischen Pratteln und Breite, auf der A3 Richtung Wiese ab Dreirosenbrücke und in Graubünden auf der A13 Richtung Chur zwischen Rotenbrunnen und Reichenau und zudem auf der Nord-Süd-Achse vor dem Gotthardtunnel Richtung Norden. 11 Kilometer Stau, eine Wartezeit von rund 2 Stunden ab Faido. Die Autobahneinfahrt Airolo ist gesperrt. Für Geduld und habe Sorge.

0: Das ist die Musik von unserem SRF 3 Bestseller Rihanna, Kaffeecreme gehört. Da am 20 vor 6.
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0: Und es ist Freitagabend, es ist gleich Zeit für einen Apro. Vielleicht seid ihr schon dran, weil ihr noch

0: Ferien hat und für alle Fans von Guinness gibt es jetzt News. In ein paar Jahren soll doppelt so viel Guinness-Bier hergestellt werden wie heute. Das ist für Liebhaber von diesem schwarzen Bier eine gute Nachricht, aber nicht unbedingt für die Angestellten vom Konzern hinter Guinness. Nachgefragt beim Pascal Lago von der SRF Wirtschaftsredaktion, wieso wird die Guinness-Produktion so stark angekurbelt?
1: Weil Guinness gut läuft und strategisch für den britischen Konzern hinter Guinness immer wichtiger wird. Diageo heisst der Konzern und er ist riesig, also mit so Marken wie Johnny Walker Whisky oder Smirnoff. Guinness ist aber das Getränk, das am besten läuft. Darum soll bis 2031 fast doppelt so viel Guinness gebraut werden wie heute. Von 8 Hektoliter auf fast 16 pro Jahr. Das ist so viel wie 600 olympische Swimmingpools voll mit Guinness.
0: Ja, nicht so gerne Guinness. Wow. Das ist eine beeindruckende Menge Guinness, die man da durchschwimmen kann. Das stimmt. Aber jetzt zum ernsteren Thema. Es ist eben nicht alles feuchtfröhlich hinter dem Konzern von Guinness.
1: Nein, also insgesamt leidet der Konzern ein bisschen weltweit darunter, dass der Alkoholkonsum zurückgeht und besonders auch von den US-Zöllen, weil die USA sind einer der wichtigsten Märkte für Diageo, einem Konzern hinter Guinness. Und darum gibt es ein Sparprogramm und eine Fokussierung auf die Marken, die gut laufen, eben zum Beispiel Guinness.
0: Sparprogramm klingt immer ein bisschen schlecht für die Angestellten.
1: Das ist es so. Also der Konzern sagt, dass er beim Personal stark sparen will, aber noch nicht, wie viele Mitarbeitende betroffen sein werden. Klar ist, dass der Konzern künftig pro Jahr 1 Milliarde US-Dollar sparen will, bei einem Jahresumsatz von fast 20 Milliarden. Und der Konzern in der Guinness hat seit Anfang Jahr einen neuen Chef, er heisst Dave Lewis. Und der Spitzname hat er Drastic Dave. Also drastischer Dave, ja. Er ist bekannt dafür, radikale Entscheidungen zu treffen und Personal zu entlassen. Diageo hat letztes Jahr zwar 2 Milliarden Dollar Gewinn gemacht und trotzdem müssen sich viele Mitarbeitende, die nicht gerade am Brauen von Guinness beteiligt sind, jetzt Sorgen machen.

0: Im Velofahren ist heute an der Tour de France die härteste Etappe vorbei.
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0: Die letzte Tour, die geht einfach gut 45 Minuten einfach steil bergauf, der letzte Teil von dieser Tour, sorry, auf den Mont Ventoux rauf. Und die Mekima Marlen Reusser, die müssen zwei Fahrerinnen an sich vorbeiziehen, wirklich auf den letzten Meter.
2: Ja, und zwar im doppelten Sinn. Ja. Erstens hat Marlen Reusser bei dieser Etappe müssen Kasia Nieviadomus Polen vorbeiziehen lassen. Sie gewinnt die Etappe. Und auch Demi Vollering aus den Niederlanden, sie wird zweite, auch sie hat sie müssen vorbeiziehen lassen. Und zweitens, auch im Gesamtklassement sind die beiden an der Marlen Reusser vorbeizogen. Die Marlen Reusser muss ihr gelbes Trikot abgeben an Kasia Nieviadoma. Die Polin führt jetzt das Gesamtklassement an, aber man muss schon sagen, es war auch von der Marlen Reusser beeindruckend gewesen. Die härteste Etappe lang war sie vorne gewesen. Dann war Kasia Nieviadoma einfach eine Klasse für sich gewesen. Also es ist immer noch ein sehr gutes Resultat für die Marlen Reusser. In der härtesten Etappe von der Tour de France fährt sie auf den vierten Platz.
0: Ja, es ist wirklich unfassbar gewesen, zum Zuschauen. Was heisst das aber für die letzten zwei Etappen?
2: Klar ist, Marlen Reusser ist jetzt nicht mehr erst im Gesamtklassement, aber es ist noch alles offen auf den letzten zwei Etappen von dieser Tour de France. 39 Sekunden Rückstand hat Marlen Reusser auf Kasia Nieviadoma. Das ist zwar nicht ein winziger Rückstand, aber auch nicht ein riesiger. Die Frage ist einfach, nach dieser harten Etappe heute, wie viel Zugo, wie viel Energie hat Marlen Reusser noch in den Beinen, um morgen nochmal angreifen? Aber zuzutrauen wäre sie auf jeden Fall.
0: Wir sind gespannt. Danke für Martin Mekima. Und ich bin immer noch komplett beeindruckt von dem, was ich da jetzt gesehen habe. Wirklich unfassbar.
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0: Schön sind wir zusammen unterwegs in diesem Freitag, hier auf SRF 3.
1: Die Nachrichten von SRF um 6 mit Frank Estermann. Ein neues Verteidigungsbündnis aus Saudi-Arabien, Pakistan und der Türkei. Unser Experte sagt, was dahinter steckt. Und Spanien stellt Italien ein Ultimatum wegen der Grenzkontrollen. Italien winkt ab. Das Wetter am Abend und Morgen ist es häufig sonnig, mit Quellwolken über den Bergen. Ein Angriff auf einen ist ein Angriff auf alle. Das gilt ab sofort zwischen der Türkei, Saudi-Arabien und Pakistan. Die drei Staaten haben ein entsprechendes Verteidigungsabkommen unterzeichnet. Die drei Länder haben keine gemeinsamen Grenzen und andere Gegner und Partner. Aber es gebe auch Gemeinsamkeiten, sagt Redik Steiger, unser Experte für internationale Sicherheitspolitik.
2: Alle drei Länder sind durch den nach wie vor aggressiven schiitischen Iran herausgefordert, lehnen aber gleichzeitig eine israelische Dominanz im Nahen Osten entschieden ab. Im neuen Verteidigungstrio hat jeder der drei etwas beizutragen. Saudi-Arabien hat Geld, Pakistan Atomwaffen und das entsprechende Know-how. Seine Truppen haben Kampferfahrung. Und die Türkei wird zu einem der größten Waffenproduzenten der Welt. Da zeichnet sich ein ersprießliches Geben und Nehmen ab.
1: Dazu komme, kein Land könne sich mehr auf die USA als Sicherheitsgarant verlassen. Die Beistandspflicht, welche die drei Länder vereinbart haben, relativiert Friedrich Steiger jedoch.
2: Gut möglich, dass da die Ambition der Realität weit voraus ist. Jedenfalls ist kaum vorstellbar, dass etwa die Türkei jemals Truppen nach Kaschmir entsendet, um dort Indien die Stirn zu bieten. Realistischer sind die ebenfalls vereinbarten niederschwelligeren Kooperationen bei der Rüstung, bei Geheimdienstinformationen, bei gemeinsamen Manövern, Schulungen oder beim Technologietransfer,
1: sagt Friedrich Steiger. Nach der Ankunft von Zehntausenden Migranten in der spanischen Exklave Ceuta hat Italien am letzten Samstag das Schengen-Abkommen mit Spanien ausgesetzt. Das heißt, an italienischen Häfen und Flughäfen gibt es für Ankommende aus Spanien wieder Kontrollen. Spanien hat Italien nun ein Ultimatum gestellt. Bis übermorgen soll Italien die Grenzkontrollen beenden. Das steht in einer Mitteilung der spanischen Regierung. Die Kontrollen seien unfair, diskriminierend und würden den Interessen der EU zuwiderlaufen. Italien wiederum will mindestens bis zum 15. August an den Kontrollen festhalten. Man akzeptiere das Ultimatum aus Spanien nicht, so die Reaktion der italienischen Regierung. Zu Kurzmeldungen, es geht um Waldbrände. Die Schweizer Armee hat ihren Einsatz zur Unterstützung der französischen Feuerwehr auf Korsika abgeschlossen. Die drei Super Puma-Helikopter sind heute wieder in die Schweiz zurückgeflogen. Während des Einsatzes hätten die drei Helikopter mehr als 450 Tonnen Löschwasser abgeworfen. Es seien wertvolle Erfahrungen für künftige Einsätze gesammelt worden. Und der große Waldbrand nordwestlich von Athen ist wahrscheinlich durch einen Windpark ausgelöst worden. Drei Personen sitzen deswegen in Untersuchungshaft, sagen die griechischen Behörden. Die Ermittler vermuten, dass Funken von einer Stromleitung das Feuer Ende Juli entzündet haben. Sie fanden Mängel und Fehler im Stromnetz. Wer in der Schweiz ein Studium beginnt, wählt immer seltener Geschichte, Deutsch oder andere Fächer der Sozial- und Geisteswissenschaften. Hingegen steigt der Anteil der Studierenden in Naturwissenschaften und Technik. Basil Koller berichtet.
3: In absoluten Zahlen studieren zwar doppelt so viele Geistes- und Sozialwissenschaften wie noch vor 40 Jahren. Das zeigt eine Studie der Schweizerischen Akademie der Geistes- und Sozialwissenschaften SAGW. Im Vergleich nehme die Bedeutung der meisten solcher Fächer aber dennoch ab, sagt Lea Haller von der SAGW.
4: In den relativen Zahlen sieht man eben eine Abnahme, insbesondere in den geisteswissenschaftlichen Fächern. Geschichte, Kulturwissenschaften, Sprachwissenschaften, Literatur, da sehen wir tatsächlich eine Abnahme.
3: Was sind die Gründe dafür, dass Naturwissenschaften und Technik immer beliebter werden? Dazu Lea Haller.
4: Was man sagen kann, ist, ja, dass anscheinend heute in einer Zeit der Globalisierung, auch der Individualisierung, des schnellen Wandels, anscheinend Fächer attraktiver sind, die einen relativ hohen Abstraktionsgrad haben.
3: Und dazu zählten eben Fächer wie Mathematik, Physik oder Chemie. Ebenfalls ein Grund, immer mehr Studierende an Schweizer Unis kämen aus dem Ausland. Und diese würden häufiger Naturwissenschaft und Technik studieren.
1: Basil Koller hat berichtet. Zum Sport. An der Tour de France der Frauen hat die Schweizerin Marlene Reusser die Gesamtführung verloren an Katarzyna Niewiadoma. Die Polin hat die 7. Etappe gewonnen. Marlene Reusser wurde 4. Im Gesamtklassement liegt sie nun auf Rang 3. Und Fußball. In der Qualifikation zur Champions League der Frauen ist Servette Genoa eine Runde weiter. Die Genferinnen haben gegen Aktübe aus Kasachstan 4:0 gewonnen. Die Börsendaten von SIX. Der Swiss Market Index schließt bei 14.545 Punkten plus 0,2%. Der Dow Jones Index in New York steigt um 0,2%. Der Euro wird zu 93,36 gehandelt und der Dollar zu 80,77. Soweit die Meldungen.
0: Wie kühl wird es in der Nacht, Roman Brogli?
5: Es gibt schon eine frische Nacht. Etwa 15 Grad haben wir als Tiefstwert im Mittelland. Morgen am Nachmittag wird es dann schon wieder heiss. Es gibt 30 bis 33 Grad. Und dazu ist es morgen sonnig.
0: Es ist der Verkehrsinfo von 18:06 Uhr in der Westschweiz auf der A1 Richtung Lausanne zwischen Koppe und Roll, Stau und mindestens eine Stunde Zeitverlust wegen eines Unfalls. Und auf der A9 Richtung Vevey zwischen Saint-Trifon und Montreux ebenfalls Stau nach einem Unfall. Zudem Stau im Berner Oberland auf der A8 Richtung Spiez zwischen Wilderswil und Därligen. In der Region Solothurn auf der A1 Richtung Zürich zwischen Wangen an der Aare und Herkingen sowie in der Gegenrichtung zwischen Gunsken und Önsingen. Im Aargau auf der A1 Richtung Bern zwischen Dietikon und Birfeld. In der Region Zürich vor dem Gobris Richtung St. Gallen ab Dietikon und Urdorf Nord, auf der A4 Richtung Brunnen zwischen Zürich West und dem Islisberg-Tunnel wegen eines Unfalls und folglich auch auf dem Westring Richtung Kurab Urdorf Nord. In der Zentralschweiz auf der A2 Richtung Luzern ab Stans Süd, in der Region Basel auf der A2 Richtung Deutschland zwischen Pratteln und Breite und im Graubünden auf der A13 Richtung Chur zwischen Rotenbrunnen und Reichenau. Zudem auf der Nord-Süd-Achse vor dem Gotthardtunnel Richtung Norden 11 Kilometer Stau und eine Wartezeit von rund 2 Stunden ab Faido. Die Einfahrt Airolo ist gesperrt.
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0: Zum 33. Mal heisst es morgens Zürich. Street Parade. Und wir hören in der nächsten 4. Stunde schon mal her, wie das morgen dann etwa so tönt. Nämlich wirklich nicht nur so.
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0: Waka Waka, Shakira featuring Freshy Ground. Unterwegs sind wir mit SRF 3, Freitagabend. Und jetzt kommt ja das Wochenende, wo es in Zürich noch längere Schlangen hat als bei einer Wohnungsbesichtigung. Das gibt es noch einmal im Jahr, genau dann, wenn es so tönt. Und Street Parade ist. Morgen Samstag ist es soweit. Unter dem Motto «Together we move» rollen zum 33. Mal die Love Mobiles rund um das Zürcher Seebecken. 26 seit das Jahr. Und natürlich gibt es in Sachen elektronischer Musik wieder die ganze Bandbreite. Also so stellen wir es einmal vor. Wir haben aber unseren Spezialisten in der Musikredaktion, der John Würgin, gefragt, wie tönt das Street Parade 2026?
1: Mittlerweile ist der House und Techno, wo an der Street Parade läuft, schon grundsätzlich schneller, härter geworden. Er tönt echter, mehr nach Rave. Also sprich, der, sage ich jetzt einmal, handzahme Dance à la David Guetta ist so ein bisschen verdrängt worden. Und dementsprechend, ja, die Akzeptanz für die härtere und schnellere Gangart von elektronischer Clubmusik, die ist wahnsinnig gewachsen in den letzten Jahren und dementsprechend tönt es dann auch an der Street Parade.
0: Also ein bisschen härter als auch schon. Zum einen eben auf den Love Mobiles, unter anderem auf diversen Bühnen in der Stadt. Über 200 DJs morgen insgesamt am Start.
1: Einer von denen, das ist der deutsche Produzent Marlon Hofstadt. Der macht ganz schnelle hibbelige Rave, Techno, House, you name it. Aber alles natürlich mit ganz viel Sirup-Faktor. Also wirklich auch Musik, die so ein bisschen an die ganz alten Happy Rave und Hardcore-Sachen erinnern. Etwas, was heutzutage extrem gut ankommt. Und ja, also ihn mal zu hören, das wird sicher auch ein Erlebnis.
0: Also Marlon Hofstadt für morgen ist notiert. Tschüss noch, John.
1: Besonders freut habe ich, dass Alex Nantaya spielt. Sie ist eine Schweizer Produzentin und Sängerin. Und das macht sie eben auch, sagt, gerade so ein bisschen speziell, weil alle, die das Gefühl haben, im Techno und House, das sind nur Nerds, die irgendwie hinter dem Computer sitzen. Das ist bei ihr eben nicht der Fall. Sie ist ausgebildete Sängerin und setzt wirklich auch sehr gekonnt und schön ihre Stimme ein. Und das macht ihre Musik auch sehr vielfältig. Also sie hat Tracks, die in eine Art Hyperpop gehen, macht aber genauso ziemlich harte Techno.
0: Also jemand zum Entdecken, Alex Nantaya, Street Parade Sound entdecken können. Ihr übrigens auch heute Abend ab der 10. Dann werdet ihr eine Stunde lang auf dieses Event eingestimmt mit 10 tollen Acts, die morgen am Start sind. Und hier gibt es schon mal einen Vorgeschmack.

Alex Nantaya, Steal Me Away. Sehen wir dabei an der Street Parade. Das ist ein kleiner Vorgeschmack und mehr Vorgeschmack dann eben heute ab der 10. Da bei uns auf SRF 3. Jetzt wird es ein bisschen weniger Techno. Das ist der Niklas. Rosemary.

0: Das Brot, ja, ich glaube, alle haben ein bisschen mitgesungen. Der Frank Hessemann nahm kommen. Er kommt jetzt aber gerade mit den Kurznachrichten. 12 SRF 3 um 6:30.
1: US-Präsident Trump darf seinen geplanten Ballsaal beim Weißen Haus nicht eigenmächtig bauen. Er brauche dazu die Zustimmung des Parlaments. Das hat ein Berufungsgericht entschieden und Denkmalschützern Recht gegeben. Die Trump-Regierung kann den Entscheid nun ans oberste US-Gericht weiterziehen. Die Türkei, Saudi-Arabien und Pakistan verpflichten sich, sich bei einem Angriff gegenseitig beizustehen. Die drei Staaten haben ein entsprechendes Verteidigungsabkommen unterzeichnet. Ein Angriff auf eines der drei Länder werde künftig als Angriff auf alle drei Staaten gesehen. Spanien verlangt, dass Italien die Kontrollen für Reisende aus Spanien bis übermorgen beendet. Sonst will Spanien Gegenmaßnahmen ergreifen. Die Kontrollen hatte die italienische Regierung als Reaktion auf die Migrationskrise in der spanischen Exklave Ceuta am Samstag eingeführt. Und sie will daran bis Mitte Monat festhalten. Dem Ultimatum komme man nicht nach, heißt es aus Rom.
0: An der Tour de France muss die Velofahrerin Marlene Reusser ihr gelbes Trikot abgeben. Tim Ecki mal vom Sport.
2: Marlene Reusser wird zwar gute Vierte auf der härtesten Etappe von der Tour de France. Ihr Problem ist einfach, dass Kasia Niewiadoma aus Polen eine Klasse für sich war. Die Etappe souverän gewinnt und so auch im Gesamtklassement die Marlene Reusser überholt und ihr gelbes Trikot eben weggeschnappt. Die Marlene Reusser muss jetzt 39 Sekunden aufholen auf Kasia Niewiadoma auf den letzten zwei Etappen, dass sie die Tour de France noch gewinnen kann. 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Die Saison startet in der höchsten Fußballliga der Schweiz. Servette Genois sind letzte Saison Meisterinnen geworden. Auch dieses Jahr gehört Servette wieder zu den Favoritinnen. 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
0: Wie heiss wird es morgen, Roman Brogli?
3: Etwa 3 Grad heißer als heute. 30 bis 33 Grad heisst das fürs Flachland. Dazu gibt es morgen sonniges Wetter. Immerhin kühlt es vorher in der Nacht noch stark ab. Die Tiefstwerte sind bei etwa 15 Grad, zum Beispiel in Olten.
0: SRF Verkehrsinfo von 18.32 Uhr. Stau im Berner Oberland auf der A8 Richtung Spiez zwischen Wilderswil und Derligen. In der Region Solothurn auf der A1 Richtung Zürich zwischen Wangen an der Aare und Herkingen und in der Gegenrichtung zwischen Herkingen und Önsingen. In der Region Zürich vor dem Gubris Richtung St. Gallen ab Dietikon und Urdorf Nord sowie auf dem Westring zwischen Chur zwischen Urdorf Nord und Zürich West. In der Zentralschweiz auf der A2 Richtung Luzern ab Stans Süd. In der Region Basel auf der A2 Richtung Deutschland zwischen dem Schweizer Halle-Tunnel und Breit und im Graubünden auf der A13 Richtung Chur zwischen Rotenbrunnen und Reichenau. Zudem auf der Nord-Süd-Achse vor dem Gotthardtunnel Richtung Norden 10 km Stau und eine Wartezeit von rund einer Stunde und 45 Minuten ab Faido. Die Einfahrt Airolo ist gesperrt. Ich wünsche euch gute Fahrt, kommt gut rein in den Freitagabend, in das Wochenende. Jenny Herren am Mik. Hallo mit

0: Der immer vor Falling und ich weiß nicht genau, was dir geschoppt hat in den letzten Wochen. Klimaanlagen, Sonnenschirme, Ventilatoren in Grössen und Formen und viel flüssiges Wasser im besten Fall. Das sind so die Produkte, die im Sommer 2026 weggehen, wie warme Weckli. So ein bisschen Symptombekämpfung bei dieser Hitze und Trockenheit, die wir in der Schweiz seit Wochen haben. Jetzt kommt aber noch ein Artikel mehr dazu, der tatsächlich sehr, sehr viel bringt. Die Sonnenfinsternisbrille. Nächsten Mittwoch gibt es eine teilweise Sonnenfinsternis zu sehen bei uns. Darum brauchen ein Haufen Leute so ein Ding.
1: Was ganz, ganz wichtig ist, die hat einen zertifizierten Schutz, der eben genau die Wellenlängen vom Licht abhalten, damit keine Schäden auf den Netzzug entstehen können.
0: Das ist der Jürg Bünzli, diplomierter Augenoptiker und Vorstand von der Zürcher Augenoptiker. Ja, nicht basteln, sagt er.
1: Da braucht es wirklich so eine Spezialfolie und dementsprechend empfehlen wir auch wirklich auch nichts selber zu basteln, sondern wirklich eine zertifizierte Schutzbrille im Handel, beim Optiker oder wo auch immer zu stehen.
0: Ja, und der Grund da ist klar, mit dem hellen Licht ist wirklich nichts zu spassen. Man schaut ja auch, wenn man die Sonnenfinsternis sieht, wirklich lang direkt in die Sonne.
1: Man muss natürlich aufpassen, das Auge ist sehr empfindlich. Das heisst, unsere Netzhaut vor allem auch und die starke Strahlung von der Sonne, wenn man direkt ins Sonnenlicht schaut, ist extrem schädlich fürs Auge. Darum braucht man die Spezialbrille.
0: Das ist dann alles sehr einleuchtend. Jetzt gibt es einfach ein Problem. So einfach bekommt man die Spezialbrille eben gar nicht mehr. Gewisse Händler sind ausverkauft. Es gibt aber noch ein paar Online-Shops, wo man sie findet oder auch in Apotheken oder Optikergeschäften. Es lohnt sich aber vielleicht, das neue zum Wochenende eine zu organisieren und nicht erst am Mittwoch so auf den letzten Drücker. Dann kann man nämlich den Himmel aufschauen für die teilweise Sonnenfinsternis. Das ist am Mittwoch am Abend, so ab der 7. bis etwa am 9. sollte man die sehen, je nachdem, wo man gerade wohnt in der Schweiz.

0: Die Nachrichten von SRF um 7 mit Olivia Limacher. US-Präsident Donald Trump darf seinen geplanten Ballsaal beim Weißen Haus nicht eigenmächtig bauen. Das hat ein Berufungsgericht in Washington entschieden. Die Regierung könne das Weiße Haus nicht einfach nach den Wünschen eines Präsidenten umbauen. Das Parlament müsse über ein solches Bauprojekt entscheiden, begründete das Gericht. Geklagt hatten Denkmalschützer. Sie kritisieren unter anderem den Eingriff in den historischen Bau und die hohen Kosten. Donald Trump kündigte an, den Entscheid ans oberste Gericht weiterzuziehen. Der Bau des Ballsaals soll rund 400 Millionen Dollar kosten. Dafür wurde der Ostflügel des Weißen Hauses bereits abgerissen. In Niederösterreich hat ein 18-Jähriger gestanden, einen 29-Jährigen getötet zu haben. Die Ermittler prüften, ob es sich um ein Hassverbrechen gegen Homosexuelle handle, sagte die Staatsanwaltschaft. Der 18-Jährige soll den 29-Jährigen über soziale Medien kennengelernt und sich mit ihm in einem Einfamilienhaus bei Wien getroffen haben. Dort soll er ihn schwer am Kopf und am Hals verletzt haben. Zu Meldungen vom Sport. An der Tour de France der Frauen hat die Schweizerin Marlene Reusser die Gesamtführung verloren an Katarzyna Niewiadoma. Die Polin hat die 7. Etappe gewonnen. Marlene Reusser wurde 4. Im Gesamtklassement liegt sie nun auf Rang 3. Und Fußball in der Qualifikation zur Champions League der Frauen ist Servette Genoa eine Runde weiter. Die Genferinnen haben gegen Aktöbe aus Kasachstan 4:0 gewonnen. Das Wetter, der Abend ist meist sonnig, morgen ist es häufig sonnig mit Quellwolken über den Bergen, dies bei rund 31 Grad. Das waren Nachrichten von Radio SRF, verantwortlich Michael Wieland.
1: SRF Verkehrsinfo von 19.02 Uhr im Berner Oberland. Stau auf der A8 Richtung Spiez zwischen Wilderswil und Derlingen. In der Region Solothurn auf der A1 Richtung Zürich zwischen Wangen an der Aare und Herkingen. Und in der Gegenrichtung zwischen Herkingen und Niederbipp. In der Region Zürich vor dem Gubristunnel Richtung St. Gallen ab Dietikon und Urdorf Nord sowie auf dem Westring Richtung Chur zwischen Urdorf Nord und Zürich West. In der Zentralschweiz auf der A2 Richtung Luzern ab Stans Süd, in der Region Basel auf der A2 Richtung Deutschland zwischen dem Schweizer Halle-Tunnel und Breite und im Graubünden auf der A13 Richtung Chur zwischen Rotenbrunnen und Reichenau. Zudem auf der Nord-Süd-Achse vor dem Gotthardtunnel Richtung Norden 9 Kilometer Stau und eine Wartezeit von rund 1 Stunde und 30 Minuten. Ab Faido ist die Einfahrt Airolo gesperrt. Habt Geduld unterwegs und kommt gut an.
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1: Vier Abend Wochenende und so langsam aber sicher sind die Sommerferien für viele vorbei. Für viele geht es nächste Woche wieder los. Und zum Glück ist auch das musikalische Sommerloch vorbei. Wir haben heute viele schöne neue Releases für euch, die wir zusammen entdecken können. Lernt in dieser Stunde den ältesten Newcomer von der Schweiz kennen. Und außerdem handverlesene neue Songs. Das ist .ch, eure Schweizer Musiksendung auf SRF 3.

Unser Sesser auf drei Best-Talent vom letzten November. Lost in Lona, Disappointing Each Other. Ein bisschen länger, kennen wir schon sie. Vor fünf Jahren haben wir diesen Song entdeckt und zuerst mal hier im .ch gespielt. Gang to my head. Unterdessen ist dieser Song ein kleiner Indie-Hit. Er hat allein beim grössten Streaming-Anbieter über 5 Millionen Streams auf dem Zähler. Das ist Leila. Bei uns dreht sie seit dem November 2023 das Gütesiegel SRF 3 Best Talent. Schon viel gehört bei uns auf SRF 3. Und Leila hat neue Musik am Start. Ihr neues Album kommt am 18. September raus. Trägt den Titel 20 Something is a Fucking Strange Place. Und bis zum Release verkürzt uns Leila das Warten mit der Fahrt.

auf mehr. So auch ihren neuesten, der heute rausgekommen ist. Ein weiterer Vorgeschmack auf der Leila, ihres neuen Album. Heute zum ersten Mal bei srf3.ch. Das ist «Too Tired». Schlimm.

0: Seit heute neu draussen, das erste Mal gespielt habe ich SRF3.ch, Shadows von 77 Bombay Street. Muss man, glaube ich, niemandem mehr vorstellen. Kennt man 77 Bombay Street. Aber kennt ihr auch den ältesten Newcomer von der Schweiz? Das ist er da.
1: Aha, hä? Aber muss ich... Also jetzt nochmal.
0: Okay. Ja, genau.
1: Ja, dann

0: Das Album heisst Ballast. Läuft bei mir im Moment ein bisschen auf Repeat. Und jetzt erzähle ich euch noch etwas über den Mr. Pencroff. Der hat früher noch, vor vielen, vielen Jahren, bei uns in der Kantine gekocht. Mir hat er immer Gemüse auf den Teller geschmuggelt, obwohl ich es nicht gern habe, damit ich auch mal etwas Gesundes tun esse. Wenn er uns jetzt serviert, habe ich aber deutlich lieber als Brokkoli.
1: Aha, hä?
0: Der älteste Newcomer von der Schweiz.

0: älteste Newcomer von der Schweiz. Ist 40, kommt von Winterthur und hat mit Palaschka ein starkes Mundart-Rap-Album rausgebracht. Und wie sich's gehört für den ältesten Newcomer von der Schweiz, kommt er sich vorstellen. Nächsten Mittwoch live da im .ch, abends 7. Wir nehmen jetzt nochmal einen. Mr. Pencroft mit Flashes 1 bis 16 und bitte.
1: Ich eröffne hiermit das Strafverfahren wegen Sachbeschädigung, fahrlässiger Gefährdung, Gefährdung des Lebens, fahrlässiger Verursachung einer Feuersbrunst, eventueller Brandstiftung und eventuellen Diebstahl. Angeklagte, stellen Sie auf. Kommen Sie da.

Sheila, she loves you, da im Punkt CH. Bessere Verkehrsinfo von 19.33 Uhr. Stau in der Region Basel auf der A2 Richtung Deutschland zwischen dem Schweizer Halle-Tunnel und Breite. In der Ostschweiz auf der A1 Richtung Zürich zwischen Neudorf und dem Rosenberg-Tunnel sowie in der Gegenrichtung zwischen Winkeln und dem Rosenberg-Tunnel, dies wegen Bauarbeiten. Weiter in der Zentralschweiz auf der A2 Richtung Luzern ab Lopper und im Graubünden auf der A13 Richtung Chur zwischen Rotenbrunnen und Reichenau. Zudem auf der Nord-Südachse vor dem Gotthardtunnel Richtung Norden, 9 Kilometer Stau und eine Wartezeit von rund 1 Stunde und 30 Minuten. Ab Faido ist die Einfahrt Airolo gesperrt. Das ist der Freitagabend hier im Punkt CH, wo wir euch auch die Songs zeigen, die euch der Algorithmus ziemlich sicher nicht vorschlägt. Also wie der hier. Nektar for Worries and Other Plans. Seid heute neu draussen und zuerst mal im Punkt CH.

Vorgeschmack auf nächst Freitag. In einer Woche kommt die neue EP von Carousel raus, Orchestra, mit Songs, die es neu arrangiert und mit einem Blasorchester eingespielt haben, extra alles neu gemacht für ihre Sommertour, live zum Beispiel morgen auf der Piazza Oberwil. Wenn ihr diese Sendung ab und zu hört, dann sind sie euch vielleicht auch schon begegnet. Softdrink haben Ende Juni ihre erste Single rausgegeben. Wir haben sie am Release-Tag schon hier im Punkt CH gespielt. Ihren zweiten Song haben wir euch im Juli als Premiere dürfen.

0: Tatjana Gage, die Lea Hinterbeizin übernimmt mit dem Sound. Jetzt kommen die Nachrichten, das ist SRF 3.
1: Die Nachrichten von SRF um 8 mit Olivia Limacher. US-Präsident Donald Trump darf seinen geplanten Ballsaal beim Weißen Haus nicht eigenmächtig bauen. Das hat ein Berufungsgericht in Washington entschieden. Die Regierung könne das Weiße Haus nicht einfach nach den Wünschen eines Präsidenten umbauen. Das Parlament müsse über ein solches Bauprojekt entscheiden, begründete das Gericht. Geklagt hatten Denkmalschützer. Sie kritisieren unter anderem den Eingriff in den historischen Bau und die hohen Kosten. Donald Trump kündigte an, den Entscheid ans oberste Gericht weiterzuziehen. Der Bau des Ballsaals soll rund 400 Millionen Dollar kosten. Dafür wurde der Ostflügel des Weißen Hauses bereits abgerissen. Bei einer Razzia gegen ein Schmuggler- und Schleusernetzwerk im Mittelmeerraum sind 78 Personen festgenommen worden. Das teilen die europäische Polizeibehörde Europol und die spanischen Behörden mit. Das Netzwerk hat laut Europol wie ein Logistikunternehmen gearbeitet. Die Kriminellen hätten Drogen und Waffen geschmuggelt, sie hätten aber auch Migranten und Migrantinnen übers Mittelmeer gebracht für bis zu 12.000 Euro pro Person. 77 Personen seien in Spanien festgenommen worden, eine Person in Algerien. Zudem seien 18 Schnellboote beschlagnahmt worden. Zu zwei Meldungen aus den Regionen. In Farvani im Kanton Freiburg hat ein Mann am Nachmittag eine Bank überfallen. Er bedrohte eine Angestellte mit einer Schusswaffe und erbeutete mehrere tausend Franken. Danach flüchtete der Täter. Verletzt wurde niemand. Die Polizei sucht nun nach dem Mann und bittet Zeugen um Hinweise. Und das Känguru, das seit gestern frei im Aargauer Freiamt umhergehüpft war, ist heute eingefangen worden von einem Großtierrettungsdienst. Das Tier sei wieder bei seinem Besitzer im Kanton Luzern, teilen die Aargauer Behörden mit. Zuvor hatte das Känguru für Aufsehen gesorgt. Kinder eines Ferienlagers hatten es entdeckt. Ein Video machte im Internet die Runde. Zum Sport. An der Tour de France der Frauen hat die Schweizerin Marlene Reusser die Gesamtführung verloren an Katarzyna Niewiadoma. Die Polin hatte die siebte Etappe gewonnen. Marlene Reusser wurde vierte. Im Gesamtklassement liegt sie nun auf Rang 3. Es bleibt der Blick aufs Wetter. Morgen scheint meist die Sonne. Nach einem kühlen Morgen mit rund 15 Grad wird es am Nachmittag um 31 Grad. Das waren Nachrichten von Radio SRF. Verantwortlich Michael Wieland.
2: SRF Verkehrsinfo von 20.02 Uhr in der Ostschweiz auf der A1 Zürich Richtung Neudorf. Zwischen Neudorf und dem Rosenbergtunnel Stau wegen Bauarbeiten. Und auf der Nord-Süd-Achse vor dem Gotthardtunnel Richtung Norden 7 Kilometer Stau und eine Wartezeit von bis zu 1 Stunde und 15 Minuten ab Quinto. Die Einfahrt in Airolo ist gesperrt. Das ASRA empfiehlt, über die A13 via San Bernardino auszuweichen.
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2: Der SRF 3 Musikabend Sounds an dem New Music Friday mit der Lea Inderbizin am Mikrofon. Herzlich willkommen. Wir haben ein volles Programm mit Neuem von Brandon Flowers, dem Frontmann von The Killers. Oder auch das erste Album von der Raven Lenae nach dem TikTok-Erfolg mit dem Song da. Und natürlich schillen wir auch noch ein bisschen auf die Street Parade, die dann morgen ist. Bevor wir aber all die schönen Sachen machen können, müssen wir jetzt noch etwas machen, das niemand hören will. Eine weitere Musikgrösse, die wir heute verabschieden müssen. Der britische Produzent William Orbit ist gestorben. 69 ist er geworden. 40 Jahre von diesen 69 davon voll der Musik gewidmet. Als Solomusiker, als Bandmitglied, aber vor allem als Produzent und Songwriter. No Doubt, Pink, Britney Spears und haben alle zu seinem Klientel gehört, genauso wie die Madonna. Der William Orbit hat eines von ihren besten Alben produziert, Ray of Light aus dem 98. Mit dem lassen wir nochmal zurück ins Schaffen von William Orbit und nehmen Abschied von einem grossen Produzent und Musikwizard.

ist der Titeltrack von dem, wo ein paar Leute das beste Madonna-Album nennen. Ray of Light aus dem 98, produziert von William Orbit, britischer Musiker und Produzent. Heute ist bekannt geworden, dass er vor 2 Wochen in seinem Daheim gestorben ist. Er hinterlässt einen riesigen Musikkatalog und 3 Grammy Awards. Alle 3 hat es für Zusammenarbeit mit der Madonna gegeben. Aber seine Kundinnen- und Kundenliste, die ist noch viel, viel länger gewesen. All Saints, Robbie Williams, Katie Malua oder auch YouTube.

würde aber sagen, nebst Ray of Light von der Madonna gehört auch Zusammenarbeit mit Blur zu den wichtigsten Teilen von William Orbit seiner Producer-Karriere. Er hat damals das Album 13 von Blur produziert, das Album, wo sie sich wollen, so von dem klassischen Britpop-Sound emanzipieren und so ein experimentellere Töne angeschlagen haben. Vor 3 Jahren hat der Blur-Bassist Alex James gegenüber vom Rolling Stone Magazine erzählt, wie die Zusammenarbeit an 13 so gelaufen ist. Und es klingt eigentlich noch fast ein bisschen witzig. Der William Orbit ist gerade von der Arbeit mit der Madonna gekommen, wahrscheinlich in irgendeinem fancy Studio in Kalifornien, und sie dann direkt in der Blur-Realität gelandet. Ein winziges Studio in Westlondon im Hochsommer ohne Klimaanlage, und der Orbit hat es sichtlich angeschissen. Vor allem, weil Blur auch irgendwie unvorbereitet war. Sie haben gar nicht so richtig gewusst, was sie aufnehmen mit ihm, bis sie dann irgendwann auf Spielen haben und es einfach so natürlich aus ihnen rausgesprudelt, sie gehen rausplätschert, und das hat dann William Orbit doch auch noch imponiert, wie gut, dass all die Blur-Mitglieder miteinander harmonieren können. 69 ist der William Orbit geworden. Zu der Todesursache ist noch nichts bekannt. Sounds sagt Tschüss und Danke für die Musik, William Orbit. Zum Beispiel für die Musik hier. Das ist Coffee and TV von Blur.

Er kann es dann eben gleich nicht lassen, auch wenn er unsicher ist, ob er noch soll oder nicht. Das ist der Brandon Flowers von The Killers. Der Name dürfte durchaus bekannt sein. Mit Mr. Brightside hat Brandon Flowers einen Hit für mindestens eine Generation geschrieben. Er könnte wahrscheinlich nur schon von den Tantiemen von diesem Song alleine leben. Und gleich kann er es eben nicht lassen. Er hat erst gerade kürzlich gesagt in einem Interview, dass ihn das Touren und das Musikmachen eigentlich kaputt macht. Und er wird immer krank, sobald ein Tournee durch ist. Und gleich kann er einfach nicht aufhören und muss irgendwie immer weitermachen und steigt auch immer wieder auf die Bühne auf und checkt auch, dass die ganz, ganz grossen alten Rockstars Mick Jagger zum Beispiel immer noch macht. Er hat es irgendwie gleich auch einfach so ein bisschen drin in sich selber. Er hat erst kürzlich angekündigt, dass ein neues Soloalbum von ihm rauskommt, von Brandon Flowers. Die neueste Single «Tiger's Blood» haben wir jetzt gerade gehört bei Musica Big Sounds. Und der Song hat irgendwie etwas Komisches mit mir gemacht. Man würde ja meinen, dass einem der Solosong von einem Band-Frontmann dann eigentlich würde an die Band erinnern, also beim Brandon Flowers an The Killers. Aber der Song hat mich extrem fest an die Stimme von Brian Fallon erinnert. Das ist der Frontmann von der Gaslight Anthem. Hat irgendwie so ein ähnliches leicht Zittern in der Stimme, immer ein bisschen weinerlich. Drum nicht ein Song von The Killers, sondern einer von der Gaslight Anthem.

0: Das ist eine sogenannte Supergroup, eine neue Band aus bereits bekannten Musikern und Musikerinnen oder Bands, wobei bekannt da auch ein bisschen relativ ist. Ich glaube, man muss schon sehr interessiert am amerikanischen Indie-Geschehen sein, um Bands wie Bad Bad Hat oder Party Nails zu können, die sich da neu zusammen formiert haben. Spass macht es aber auf jeden Fall, was sie heute gerade zum ersten Mal miteinander rausgegeben haben. Und wie nennt man eine Band oder ein Album, wo mega gute Musikerinnen und Musiker spielen, die mega fun Sachen machen, die mega talentiert sind. Klar, einfach mega Sound. SRF Verkehrsinfo von 20.28 Uhr auf der Nord-Süd-Achse vor dem Gotthardtunnel Richtung Norden. 6 Kilometer Stau und eine Wartezeit von bis zu einer Stunde ab Quinto. Die Einfahrt in Airolo ist gesperrt.
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0: Ganz einen guten Freitagabend miteinander. Wir starten ins Wochenende in ganz grossen Schritten und schauen, was wir in diesen zwei hoffentlich freien Tagen noch alles könnte auf die Kopfhörer oder auf die guten Boxen tun. Falls ihr nicht immer Zeit habt, um alle Soundsendungen zu hören, dann kein Problem. Unsere Sounds Top 5 Playlist gibt es auf Spotify. Der Song hier ist ganz neu drauf.

Das ist mal eine schöne Zusammenarbeit. Raven Lene zusammen mit der Doji und dem Song Baby Girl ist ein Song ab dem neuen Album Blue Island von der Raven Lene. Das ist das erste Album, das sie rausgibt, nachdem sie vor 2 Jahren mit Love Me Not einen riesen Hit gelandet hat. 1,3 Milliarden Streams hat der Song nur schon auf Spotify. Wer in den letzten 2 Jahren irgendwann mal im Internet war, hat diesen Song bestimmt schon mal irgendwann gehört. Kaum war er draussen und ist so durch die Decke gegangen, sind auch schon die ersten Haters auf dem Plan gewesen. Es hat Industry Plant Claims gegeben, also so Vorwürfe, dass sie von der Musikindustrie selber aufgezüchtet ist sozusagen und den Erfolg eigentlich gar nicht aus eigener Kraft hat können verdienen, was natürlich überhaupt nicht stimmt. Und in dem Innen

Man muss wohl ganz ein besonders guter Freund sein, dass einem Charlie XCX höchstpersönlich eine Liebeserklärung in Form von einem Song schreibt. Magic Metal Montana heisst die Liebeserklärung, die Trilogie vom Muntermacher für den Produzent A.G. Cook. Charlie XCX und der A.G. Cook, die sind schon seit Jahren sehr gut befreundet und arbeiten kreativ zusammen. Und auf dem neuesten Album von der Charlie XCX, Music Fashion Film, wo der A.G. Cook eben auch produziert hat, ist eben die grosse Lobeshymne auf den A.G. Cook. Was für ein guter Freund das er ist, aber auch was für ein guter Typ, um damit zusammenzuarbeiten. Das hört man seit ein paar Jahren immer häufiger, nicht nur von der Charlie XCX selber, sondern von verschiedenen Seiten. Der A.G. Cook ist momentan sehr, sehr ein beliebter Produzent, arbeitet mit ziemlich coolen Leuten zusammen. Und vor, ich meinte, es ist eine Woche oder zwei Wochen her gewesen, ist schon mal im Internet umgegeistert, dass die New Yorker Shoegaze-Band Dive demnächst mit dem A.G. Cook zusammenarbeitet. Die Ankündigung ist damals noch ohne Single passiert. Jetzt gibt es seit dieser Woche die ominöse Single, die allererste von dem gemeinsamen Album von Dive und dem A.G. Cook. Die ist heute draussen, The Fountain heisst sie, mitgenommen natürlich für den heutigen New Music Friday. Ist sonst eigentlich schon ziemlich verwaschniger, übersteuerter Sound. Und jetzt... Nur mal ein bisschen mehr. Lassen wir rein, das neueste von Dive aus New York.

Neues aus Kalifornien vom Duo Abracadabra. Zwei Alben hat die Band schon draussen. Heute ist noch ein EP dazugekommen. Draußen ist auch der Song Facecard, der die Frage aufwirft, ob man all das, was man ist und was man macht, selber erreicht hat. Oder ob man nicht auch auf dem Verdienst von anderen lebt. Und im Fall von der nächsten Band auf unserer heutigen Sounds-Playlist, muss man sagen, das haben sie wirklich alle selber erreicht. Also da hat niemand gross mitgeholfen. Man, Woman, Chainsaw, über diese Band redet die ein Trio aus London, Blutjung, bringen heute gerade ihr Debütalbum raus. Und die haben das wirklich alles einfach selber hingebügelt. Und zwar so fest, dass sie für diesen Erfolg sogar gelogen haben. Die Band die tingelt eigentlich schon seit mehreren Jahren auf der Bühne von der britischen Underground-Szene umeinander. Und das machen sie seitdem sie so jung sind, dass sie eigentlich noch nicht mal auf diesen Bühnen stehen dürfen. Sie müssen regelmässig lügen, dass sie überhaupt in Konzert spielen können. Sie haben auch gesagt, ja, wir sind schon 18, ja, wir haben jetzt gerade das College angefangen. Dabei sind sie immer noch in der Sekte und noch zu jung, um am Abend, um 11 Uhr, unter biertrinkenden Fans irgendwie Konzert spielen können. Einmal sind sie sogar von der Bühne geschmissen worden, weil eine Kollegin in der Euphorie gerufen hat, Gott, das ist so geil, wir sind alle erst 16 und dann ist es rausgekommen. Hey, die dürfen eigentlich gar noch nicht da oben sein. Man, Woman, Chainsaw, ihr Debütalbum Cannonball, so viel ist schon mal verraten, ist nächste Woche unser Soundsalbum

0: Momentan kann man ja gefühlt überall eine Verbindung zu der Charlie XCX machen. Bei ihm da auch. Beim Tucker Pillsbury alias Role Model hat vor kurzem einen Auftritt gehabt bei Saturday Night Live, der Late Night Show, mit Surprise Guest Charlie XCX, der dann auch noch auftaucht ist. Heute hat er sein neuestes Album rausgegeben, es heisst Chuck Timely and the Hourglass. Davon haben wir den Song Joy gehört. Das habt ihr alles gehört bei Sounds auf SRF 3.
1: Die Nachrichten von SRF um 9 mit Olivia Limacher. In den USA hat eine Kammer des Parlaments, der Senat, für neue, schärfere Sanktionen gegen Russland gestimmt, mit 86 zu 11 Stimmen. Vorgesehen sind unter anderem Sanktionen gegen russische Politiker und Unternehmen sowie gegen den russischen Öl- und Gasexport. Diese Einnahmen sind für Russland zentral, um den Krieg gegen die Ukraine zu finanzieren. US-Präsident Donald Trump soll zudem unter anderem Staaten mit Sanktionen belegen können, die Russland unterstützen oder russisches Öl und Gas kaufen. Zu diesen zählen China und Indien. Die zweite Kongresskammer, das Repräsentantenhaus, wird voraussichtlich im September über das Gesetz abstimmen. Am Flughafen Leipzig ist Anfang Woche eine mit Sprengstoff bestückte Drohne entdeckt worden in der Nähe eines ukrainischen Transportflugzeuges. Nun hat sich Russland dazu geäußert. Die russische Botschaft in Berlin spricht von einer hastig zusammengeschusterten Provokation, die gegen Russland gerichtet sei. Die europäischen Staaten suchten Argumente, warum sie die Ukraine weiter unterstützen sollten. Die Ermittler in Deutschland halten sich bisher mit Schuldzuweisungen zurück. Bundesinnenminister Alexander Dobrindt sprach nur von einem hybriden Angriff fremder Mächte. Expertinnen und Experten sagen, dass Russland hinter dem Vorfall stehen könnte. In Niederösterreich hat ein 18-Jähriger gestanden, einen 29-Jährigen getötet zu haben. Die Ermittler prüften, ob es sich um ein Hassverbrechen gegen Homosexuelle handle, sagt die Staatsanwaltschaft. Der 18-Jährige soll den 29-Jährigen über soziale Medien kennengelernt und sich mit ihm in einem Einfamilienhaus bei Wien getroffen haben. Dort soll er den ihn schwer am Kopf und am Hals verletzt haben. Zu zwei Meldungen aus den Regionen. In Farvani im Kanton Freiburg hat ein Mann am Nachmittag eine Bank überfallen. Er bedrohte eine Angestellte mit einer Schusswaffe und erbeutete mehrere tausend Franken. Danach flüchtete der Täter. Verletzt wurde niemand. Die Polizei sucht nun nach dem Mann und bittet Zeugen um Hinweise. Und das Känguru, das seit gestern frei im Aargauer Freiamt umhergehüpft war, ist heute eingefangen worden von einem Großtierrettungsdienst. Das Tier sei wieder bei seinem Besitzer im Kanton Luzern, teilen die Aargauer Behörden mit. Zuvor hatte das Känguru für Aufsehen gesorgt. Kinder eines Ferienlagers hatten es entdeckt und ein Video machte daraufhin im Internet die Runde. Der Blick aufs Wetter. Morgen scheint meist die Sonne. Nach einem kühlen Morgen mit rund 15 Grad wird es am Nachmittag um 31 Grad. Das waren Nachrichten von Radio SRF. Verantwortlich Michael Wieland.
0: SRF Verkehrsinfo von 21.03 Uhr auf der Nord-Süd-Achse vor dem Gotthardtunnel Richtung Norden. 6 Kilometer Stau und eine Wartezeit von bis zu einer Stunde ab Quinto. Die Einfahrt in Airolo ist gesperrt.
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0: Für Dancefloor-Veteranen und Veteraninnen unter euch, es steht das Wochenende an, wo man eben gleich mal wieder Tanzschuhe anlegt, wobei es bei dem Event vielleicht besser Turnschuhe sind. Street Parade ist morgen, Sounds macht sich schon mal warm mit ein bisschen Electronica. Zum Beispiel das Landen von Bonobo mit der Joy Crooks, die Woche neu rausgekommen. «Always on your side» heisst die neueste Single. Gehört ihr am New Music Friday bei Musik AB Sounds of SRF 3. Ich bin Lea Interviewin. Freue mich sehr, dass ihr mit dabei sind. Gutes Einwärmen.

Nullerjahr Electronica-Zauberer The Avalanches haben vor 26 Jahren mit ihrem Debütalbum Since I Left You einfach mal den Grundstein vom Sound von den Nullerjahren gelegt. Und sie sind immer noch fleissig. Oder einmal so semi-fleissig. Sie haben immerhin 6 Jahre gebraucht, um ihr neuestes Album fertigzustellen. Das kommt jetzt dann. Es war schon länger so ein bisschen am Munkeln, dass es gleich könnte kommen. Es hat Singles gegeben mit dem Jamie XX und mit der Karen O von den Yeah Yeah Yes. Und jetzt ist mittlerweile klar, es kommt ein Album. Es kommt auf Mitte Oktober. No Bad Memories heisst es. Und der Song, den wir gerade gehört haben, Can't Get Over Losing You, wird definitiv auch auf dem Album drauf sein. Es ist etwas für Leute mit Jahrgang wahrscheinlich 90 und 80, so etwas in dieser Grössenordnung rum. So, ja, vielleicht eher 80. Wenn man gerade so kindjugendlich war in den 90er Jahren, dann darf man sicher viel Freude haben an dem Album, das die Avalanches rausgeben. Nicht nur wegen dem Sound, der einem eben sehr stark an die Nullerjahre erinnert, sondern weil es thematisch stark in die 90er Jahre hineingeht. Das ganze Album ist nämlich inspiriert von Werbungen von den 90er und 0er Jahren. Wie man Werbung, alte Werbung in Songs kann übersetzen kann, ich weiss es noch nicht. Wir wissen es dann ab dem 16. Oktober, wenn das Album rauskommt. Das ist der Musikabend Sounds of SRF 3. Schön, sind ihr mit dabei. Es gibt Musik von The Empress Of aus Los Angeles. SYW.

0: die 100'000 Schritte, die man am Tag machen sollte, wenn man bei diesem Tempo mitstampft. Das ist «Losing Control» vom deutschen Produzent Marlon Hofstadt. Kann man das Wochenende an der Street Parade sehen. Und wir haben da schon mal den Puls gemessen, was man an der Street Parade morgen in Zürich nicht darf verpassen. Und unser Sounds Electronica Guide John Bürgin findet eben den Marlon Hofstadt. Das müsste man sehen.
1: Der macht ganz schnelle, hibbelige Rave, Techno, House, you name it. Aber alles natürlich mit ganz viel Sirupfaktor. Also wirklich auch Musik, die so ein bisschen an die ganz alte Happy Rave und Hardcore Sachen erinnern. Etwas, was heutzutage extrem gut ankommt. Und ja, also ihn mal zu hören, das wird sicher auch ein Erlebnis.
0: Das kann man das Wochenende sehen, der Street Parade. Es gibt unglaublich viel zum sehen. Es kann einem fast ein bisschen überfordern. Darum haben wir beim John Bürgin müssen nachfragen, kann man denn vielleicht so die Acts, die irgendwie über 200 Leute, die da auflegen auf diesen Stages und auf diesen Mobilen, kann man irgendwie über einen Kamm scheren, wie die Street Parade 2026 tönt?
1: Das ist noch schwierig zu sagen jetzt in Bezug zur Street Parade, weil die Street Parade, müssen wir schon sehen, das ist natürlich eine Grossveranstaltung und dementsprechend ist natürlich die meiste Musik, die dort läuft, auch ja, dementsprechend massentauglich. Aber was man schon sagen kann, ist, mittlerweile ist der House und Techno, der an der Street Parade läuft, schon grundsätzlich schneller, härter geworden. Er tönt echter, mehr nach Rave. Also sprich, der, sage ich jetzt einmal, handzahme Dance à la David Guetta ist so ein bisschen verdrängt worden. Und dementsprechend, ja, ich glaube, ist schon so, dass die Akzeptanz für die härtere und schnellere Gangart von elektronischer Clubmusik, die ist wahnsinnig gewachsen in den letzten Jahren. Und dementsprechend tönt es dann auch an der Street Parade.
0: Wenn man jetzt also vorhat, morgen am Samstag in die Street Parade zu gehen, oder man sich jetzt vielleicht noch spontan entscheidet, du, ich habe nichts vor, wieso auch nicht. Sounds hat euch einen Überblick gemacht, welche 10 Acts, dass ihr an dieser Street Parade nicht solltet verpassen. Und wir haben ein Mixtape daraus gemacht. John Bürgin ist wieder mal hinter Turntables gegangen. Die 10 besten Acts gibt es nach den 10 nur live im Radio zum Miteinander hören oder jederzeit schon online auf srf.ch/audio. In der Sparte Sounds Mixtape findet ihr das ganze Tape zum Hören und Service Public. He? Man sieht alle Zeiten, wenn es die Acts spielen, die in dem Mixtape vorkommen. So. Und jetzt wollen wir noch ein bisschen mehr tanzen. Wir aber ein bisschen experimenteller. Es ist nämlich Neues aus London. Also Neues im Sinne von es ist neu rausgekommen, nicht Neues im Sinne von es rabbelt in den Ohren. Das ist das Duo Over Mono. Der Tom und der Ed Russell haben heute das neueste Album Pure Devotion rausgegeben. Der Song da ist auch drauf. Lex Brock.

beieinander. Ein Get-Together vom Who is Who. Von der aktuellen Hip-Hop-Jazz-Szene der USA. Der Terrace Martin, der Robert Glasper, der Kamasi Washington und der Producer Ninth Wonder. Die machen seit ein paar Jahren immer wieder einmal gemeinsame Sachen. Und dabei schmelzen regelmäßig die Grenzen zwischen Soul, Jazz und Hip-Hop. Heute haben sie wieder ein gemeinsames Album rausgegeben, das heisst What You Bring In. Und alle vier bringen offenbar eine grosse Portion Talent an den Tisch. Macht richtig Spass zum Durchlassen. Vielleicht etwas für euch ein Wochenende zum Vornehmen. What You Bring In von der Supergroup Dinner Party. Nicht zu verwechseln mit The Last Dinner Party. Dort sind wir bei einer Indie-Band aus London. Und die tun es doch wirklich ganz anders. Der Beweis ist da. Der heißt Second Best.

super sweeter Song aus Manchester, If I Could. Und gleich muss ich sagen, ich habe den Song auch ein bisschen genommen wegen dem Bandnamen Freak Slug. Eine Nacktschnecke, die ein bisschen weird ist, finde ich ganz eine schöne Vorstellung. Das Projekt von der Xenia Genovese, sie bringt in anderthalb Monaten ihr zweites Album Amulet raus. Heute ist sie zum allerersten Mal in der Sounds Playlist gewesen. Das kann man über die nächsten in dieser Playlist sicher nicht sagen. Sie sind zwar auch aus Manchester und sie sind auch noch ziemlich jung, aber gleich sind sie eigentlich ja, fast Tourgäste in der Sounds-Playlist seit den letzten paar Monaten. Sie machen erst seit knapp einem Jahr Musik, wo sie auch wirklich rausgehen. Sie heißen Westside Cowboy, sind drauf und dran, ihr Debütalbum rauszugeben, wo wir uns alle schon sehr, sehr fest drauf freuen. Für das Debütalbum hat es dazu gerade noch einen Vertrag bei Universal gegeben. Also es verspricht wahnsinnig viel, wenn man bei einem Debütalbum schon mit so einem Label im Nacken arbeiten kann. Ich glaube, das wird ziemlich cool. Die neueste Single, die ist diese Woche

0: schon so verklärt, dass man gar kein Gefühl mehr hat für die Hitze. Ich hatte gestern das Gefühl, Höchsttemperatur 28 Grad. Muss ich lange Hosen anlegen, sonst früh noch. Und vielleicht geht er ja gleich langsam zu Ende. Vielleicht ist das ein gewisses Manifestieren. Vielleicht einfach nur, weil die Blätter draussen schon so braun sind. Summer's almost gone. Nicht von den Doors, sondern von den Goods. Gehört bei Sounds auf SRF 3. Guten Abend.
1: Die Nachrichten von SRF um 10 mit Olivia Limacher. Spanien und Italien streiten sich um die Migration nach dem Ansturm auf Ceuta. Nun führt Spanien Grenzkontrollen zu Italien ein. Und strengere Sanktionen gegen Russland. Das will der US-Senat. Er hat mit einer deutlichen Mehrheit dafür gestimmt. Das Wetter. Morgen wird es sonnig bei Höchstwerten um 31 Grad. Spanien führt vorübergehend Grenzkontrollen für Reisende aus Italien ein, an den Häfen und Flughäfen. Das kündigte die Regierung am Abend an, wie spanische Medien übereinstimmend berichten. Kontrollen würden ab Mitternacht durchgeführt. Hintergrund ist ein Streit mit Italien. Die italienische Regierung hatte am Samstag ihrerseits Grenzkontrollen für Reisende aus Spanien eingeführt, als Reaktion auf die Migrationskrise in der spanischen Exklave Ceuta. Spanien verlangte am Nachmittag, dass Italien diese Kontrollen bis spätestens übermorgen wieder aufhebe. Italien lehnte dies ab. In den USA hat eine Kammer des Parlaments, der Senat, für neue, schärfere Sanktionen gegen Russland gestimmt, mit 86 zu 11 Stimmen. Michael Wieland.
2: Vorgesehen sind unter anderem Sanktionen gegen russische Politiker und Unternehmen sowie gegen den russischen Öl- und Gasexport. Diese Einnahmen sind für Russland zentral, um den Krieg gegen die Ukraine zu finanzieren. US-Präsident Donald Trump soll zudem unter anderem Staaten mit Sanktionen belegen können, die Russland unterstützen oder russisches Öl und Gas kaufen. Zu diesen zählen China und Indien. EU-Kommissionspräsidentin Ursula von der Leyen zeigte sich erfreut über den Senatsentscheid. Jede Einnahmequelle Russlands müsse ins Visier genommen werden, von allen Seiten. Die zweite Parlamentskammer in den USA, das Repräsentantenhaus, wird voraussichtlich im September über die Sanktionen abstimmen.
1: Am Flughafen Leipzig ist Anfang Woche eine mit Sprengstoff bestückte Drohne entdeckt worden in der Nähe eines ukrainischen Transportflugzeuges. Nun hat sich Russland dazu geäußert. Die russische Botschaft in Berlin spricht von einer hastig zusammengeschusterten Provokation, die gegen Russland gerichtet sei. Die europäischen Staaten suchten Argumente, warum sie die Ukraine weiter unterstützen sollten. Die Ermittler in Deutschland halten sich bisher mit Schuldzuweisungen zurück. Bundesinnenminister Alexander Dobrindt sprach nur von einem hybriden Angriff fremder Mächte. Expertinnen und Experten sagen, dass Russland hinter dem Vorfall stehen könnte. US-Präsident Donald Trump darf seinen geplanten Ballsaal beim Weißen Haus nicht eigenmächtig bauen. Das hat ein Berufungsgericht in Washington entschieden. Manuela Burgermeister.
3: Die Regierung könne das Weiße Haus nicht einfach nach den Wünschen eines Präsidenten umbauen. Das Parlament müsse über ein solches Bauprojekt entscheiden, begründete das Gericht. Geklagt hatten Denkmalschützer. Sie kritisieren unter anderem den Eingriff in den historischen Bau und die hohen Kosten. Donald Trump kündigte an, den Entscheid ans oberste Gericht weiterzuziehen. Der Bau des Ballsaals soll rund 400 Millionen Dollar kosten. Dafür wurde der Ostflügel des Weißen Hauses bereits abgerissen.
1: Und noch eine Meldung vom Radsport. An der Tour de France der Frauen hat die Schweizerin Marlene Reusser die Gesamtführung verloren an Katarzyna Niewiadoma. Die Polin hat die siebte Etappe gewonnen. Marlene Reusser wurde vierte. Im Gesamtklassement liegt sie nun auf Rang 3. Nun zu weiteren Meldungen des Tages in der Übersicht. Die Schweizer Landwirtschaft leidet unter der aktuellen Trockenheit. Der Bauernverband fordert deshalb zahlreiche Maßnahmen von Wirtschaft und Politik. Detailhändler müssten den Bauern höhere Preise für ihre Produkte bezahlen und auch kleineres oder deformiertes Gemüse akzeptieren. Von den Kantonen wünscht sich der Bauernverband zum Beispiel Kulanz bei der Rückzahlung von Krediten. Die Waadtländer Regierungsrätin Valerie Dittli sei in ihrer Menschenwürde verletzt worden. Zu diesem Schluss kommt ein Gutachten, das Dittli selbst in Auftrag gegeben hat. Im Streit mit der Gesamtregierung sei ihr etwa zu wenig Gehör gewährt worden. Die Waadtländer Regierung widerspricht dieser Darstellung. Die Türkei, Saudi-Arabien und Pakistan verpflichten sich, sich bei einem Angriff gegenseitig beizustehen. Die drei Staaten haben ein entsprechendes Verteidigungsabkommen unterzeichnet. Ein Angriff auf eines der drei Länder wäre als ein Angriff auf alle drei Staaten gesehen. Die Börsendaten von 22.05 Uhr, geliefert von SIX. Der Swiss Market Index schließt bei 14.545 Punkten plus 0,2%. Der Dow Jones Index in New York stand kurz vor Schluss bei plus 0,3%. Der Euro wird zu 93,36 Rappen gehandelt, der Dollar zu 80,75 Rappen. Das Wetter: Morgen scheint meist die Sonne. Nach einem kühlen Morgen mit rund 15 Grad wird es am Nachmittag um 31 Grad. Das waren Nachrichten von Radio SRF. Verantwortlich Michael Wieland.
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5: Der Ball rollt wieder in der Women's Super League, in der höchsten Fußballliga der Schweiz. Am Mikrofon ist der Tim Eggima. Und in dem ersten Spiel der neuen Saison gewinnt der FC Zürich gegen die Aufsteigerinnen von Yverdon Sport mit 3:0. Die Zürcherinnen sind klar besser gewesen. Die Captain von Zürich, Naomi Megro, hat noch eine Penalty verschossen und sagt:
6: Ich glaube, schlussendlich durch das ganze Spiel haben wir das gut durchgezogen. Du, schlussendlich mein Penalty, den ich nicht versenkt habe, aber haben wir noch andere 100%ige gehabt, die wir uns selber an die Nase nehmen müssen. Ich glaube, ein guter Einstand, so kann es weitergehen. Ich glaube, man hat den Spass heute gesehen auf dem Platz und das ist das Wichtigste.
5: Und bei Yverdon, trotz 0:3 Niederlage, ist auch nicht alles schief gelaufen, analysiert die Mittelfeldspielerin Sandrine Gaillard-Moreau.
7: Ja, doch. Also ich glaube, auf jeden Fall das Resultat. Wir wollen ja immer gewinnen, aber es ist ja auch ein guter Test, also für uns. Wir haben junge Spielerin, wir haben Erfahrung. Es ist ja nur das erste Spiel, die Saison ist lang und alles ist möglich.
5: Alles ist möglich. Giltet auch für die Velofahrerin Marlene Reusser an der Tour de France. Auch wenn sie ihr gelbes Trikot müssen abgeben musste, haben wir vorhin gehört. Marlene Reusser wird zwar gute Vierte auf der härtesten Etappe der Tour de France steil bergauf auf den Mont Ventoux. Ihr Problem ist einfach, Kasia Niewiadoma aus Polen war eine Klasse für sich. Sie gewinnt die Etappe souverän und überholt so auch im Gesamtklassement Marlene Reusser und schnappt ihr gelbes Trikot weg. Marlene Reusser ist nach dieser Etappe verständlicherweise recht leer gewesen.
8: Soll ich sagen, ich bin traurig. Ich bin enttäuscht. Haus gegeben, ja.
5: Marlene Reusser muss jetzt 39 Sekunden aufholen auf Kasia Niewiadoma auf den letzten zwei Etappen, dass sie die Tour de France noch gewinnen kann. Eine Etappe gewonnen hat heute dafür bei den Männern ein Schweizer. Der Aargauer Jan Christen gewinnt zum ersten Mal in seiner Karriere eine Etappe auf der World Tour auf dem höchsten Niveau im Velosport. Und zwar die 5. Etappe von der Polenrundfahrt. Im Gesamtklassement ist Jan Christen jetzt nur noch 18 Sekunden hinter dem ersten Platz.
0: SRF Verkehrsinfo von 22.08 Uhr auf der A2 Chiasso Richtung Gotthard zwischen Quinto und Airolo. 5 Kilometer Stau und ca. 50 Minuten Wartezeit. Die Einfahrt in Airolo ist gesperrt. Und auf der A1 Bern Richtung Zürich zwischen Aarau West und Aarau Ost Verkehrsbehinderungen wegen eines Pannenfahrzeugs. Sounds am späten Freitagabend. Lea Inderbizin ist im Studio und John Bürgin an den Turntables. Wir schauen auf die Street Parade. Morgen zieht ein bunter Zug von Raver innen und Raver durch Zürich durch. Die ganze Stadt bebt. 200 Acts sorgen für die Stimmung. Und damit ihr da dabei den Überblick nicht verliert, gibt es heute Sounds Mixtape mit den 10 Acts, die sich besonders fest lohnen. Gibt es jetzt gerade live im Radio. Es lohnt sich aber auch online vorbeizuschauen. Am besten einfach noch SRF 3 Sounds Mixtape suchen und auf das Mixtape Nummer 162 klicken und schon seht ihr nicht nur die Namen von diesen 10 Acts, die man sehen sollte, sondern auch die Zeiten und den Ort, wo die jeweils spielen. So, das ist Lea Inderbizin am Mikrofon und John Bürgin an den Turntables.
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0: 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Und wir tanzen schon mal richtig Street Parades mit Acid Floor. Es ist Flora, so rum. Der Song der heisst «Rise», spielt morgens Abend um 10 Uhr im Hive oder Street Parade.

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1: Es klingt doch schon fest nach der dunklen Nacht, wo man durch die Clubs durchzieht oder eben morgen durch den Tag durch die Stadt Zürich. Durch Street Parade Mixtape war das gewesen, ein stündiger, fast stündiger Mix, voll mit den 10 besten Acts, die morgen in Zürich spielen. Sounds sagt gute Nacht. Und hoffentlich bis am Montag. Ich wünsche Ihnen ein gutes Wochenende. 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
2: Die Nachrichten von SRF um 11 mit Sandro Peter. Spanien führt vorübergehend Grenzkontrollen für Reisende aus Italien ein, an den Häfen und Flughäfen. Das kündigte die Regierung am Abend an, wie spanische Medien übereinstimmend berichten. Kontrollen würden ab Mitternacht durchgeführt. Hintergrund ist ein Streit mit Italien. Die italienische Regierung hatte am Samstag ihrerseits Grenzkontrollen für Reisende aus Spanien eingeführt, als Reaktion auf die Migrationskrise in der spanischen Exklave Ceuta. Spanien verlangte am Nachmittag, dass Italien diese Kontrollen bis spätestens übermorgen wieder aufhebe. Italien lehnte dies ab. In den USA hat eine Kammer des Parlaments, der Senat, für neue, schärfere Sanktionen gegen Russland gestimmt. Mit 86 zu 11 Stimmen. Vorgesehen sind unter anderem Sanktionen gegen russische Politiker und Unternehmen sowie gegen den russischen Öl- und Gasexport. Diese Einnahmen sind für Russland zentral, um den Krieg gegen die Ukraine zu finanzieren. US-Präsident Donald Trump soll zudem unter anderem Staaten mit Sanktionen belegen können, die Russland unterstützen oder russisches Öl und Gas kaufen, zu diesen zählen China und Indien. Die zweite Parlamentskammer, das Repräsentantenhaus, wird voraussichtlich im September über die Sanktionen abstimmen. Zwei Meldungen in der Übersicht. Der ukrainische Präsident Volodymyr Zelensky ist nach Serbien gereist. Bei seinem Besuch seien heute und morgen Gespräche geplant, unter anderem mit dem serbischen Präsidenten Aleksandar Vučić. Dabei soll es laut Zelensky um wirtschaftliche Zusammenarbeit oder Sicherheitsfragen gehen. Es ist der erste Besuch von Zelensky in Serbien. Das Land pflegt traditionell enge Beziehungen zu Russland. Und bei einer Razzia gegen ein Schmugglernetzwerk im Mittelmeerraum sind 78 Personen festgenommen worden. Das teilen die europäische Polizeibehörde Europol und die spanischen Behörden mit. Die Kriminellen hätten Drogen und Waffen geschmuggelt. Sie hätten aber auch Migrantinnen und Migranten übers Mittelmeer gebracht für bis zu 12.000 Euro pro Person. Die Börsendaten von SIX, der Swiss Market Index, schließt bei 14.545 Punkten ein Plus von 0,2%. Der Dow Jones Index in New York steigt um 0,3%. Der Euro wird zu 93,43 gehandelt, der Dollar zu 80,78. Das Wetter? Morgen ist es meist sonnig. Nach einem kühlen Morgen mit rund 15 Grad wird es am Nachmittag um 31 Grad heiß. Das waren Nachrichten von Radio SRF. Am Mikrofon und verantwortlich Sandro Peter.

0: Die Nachrichten von SRF um Mitternacht mit Sandro Peter. Streit mit Italien. Spanien führt Grenzkontrollen ein für Reisende von dort. Schärfere Sanktionen gegen Russland. Der US-Senat stimmt zu. Und Sprengstoffdrohne am Flughafen Leipzig. Das sagt Russland dazu. Das Wetter, es wird sonnig und gibt bis zu 31 Grad. Spanien führt vorübergehend Grenzkontrollen für Reisende aus Italien ein, an den Häfen und Flughäfen. Das kündigte die Regierung am Abend an, wie spanische Medien übereinstimmend berichten. Kontrollen würden ab jetzt durchgeführt. Hintergrund ist ein Streit mit Italien. Die italienische Regierung hatte vor einer Woche ihrerseits Grenzkontrollen für Reisende aus Spanien eingeführt, als Reaktion auf die Migrationskrise in der spanischen Exklave Ceuta. Spanien verlangte am Nachmittag, dass Italien diese Kontrollen bis spätestens am Sonntag wieder aufhebe. Italien lehnte dies ab. In den USA hat eine Kammer des Parlaments, der Senat, für neue, schärfere Sanktionen gegen Russland gestimmt. Mit 86 zu 11 Stimmen. Michael Wieland.
1: Vorgesehen sind unter anderem Sanktionen gegen russische Politiker und Unternehmen sowie gegen den russischen Öl- und Gasexport. Diese Einnahmen sind für Russland zentral, um den Krieg gegen die Ukraine zu finanzieren. US-Präsident Donald Trump soll zudem unter anderem Staaten mit Sanktionen belegen können, die Russland unterstützen oder russisches Öl und Gas kaufen. Zu diesen zählen China und Indien. EU-Kommissionspräsidentin Ursula von der Leyen zeigte sich erfreut über den Senatsentscheid. Jede Einnahmequelle Russlands müsse ins Visier genommen werden, von allen Seiten. Die zweite Parlamentskammer in den USA, das Repräsentantenhaus, wird voraussichtlich im September über die Sanktionen abstimmen.
0: Am Flughafen Leipzig ist Anfang Woche eine mit Sprengstoff bestückte Drohne entdeckt worden, in der Nähe eines ukrainischen Transportflugzeuges. Nun hat sich Russland dazu geäußert. Die russische Botschaft in Berlin spricht von einer hastig zusammengeschusterten Provokation, die gegen Russland gerichtet sei. Die europäischen Staaten suchten Argumente, warum sie die Ukraine weiter unterstützen sollten. Die Ermittler in Deutschland halten sich bisher mit Schuldzuweisungen zurück. Bundesinnenminister Alexander Dobrindt sprach nur von einem hybriden Angriff fremder Mächte. Expertinnen und Experten sagen, dass Russland hinter dem Vorfall stehen könnte. US-Präsident Donald Trump darf seinen geplanten Ballsaal beim Weißen Haus nicht eigenmächtig bauen. Das hat ein Berufungsgericht in Washington entschieden. Manuela Burgermeister.
2: Die Regierung könne das Weiße Haus nicht einfach nach den Wünschen eines Präsidenten umbauen. Das Parlament müsse über ein solches Bauprojekt entscheiden, begründete das Gericht. Geklagt hatten Denkmalschützer. Sie kritisieren unter anderem den Eingriff in den historischen Bau und die hohen Kosten. Donald Trump kündigte an, den Entscheid ans oberste Gericht weiterzuziehen. Der Bau des Ballsaals soll rund 400 Millionen Dollar kosten. Dafür wurde der Ostflügel des Weißen Hauses bereits abgerissen.
0: Bei einer Razzia gegen ein Schmugglernetzwerk im Mittelmeerraum sind 78 Personen festgenommen worden. Das teilen die europäische Polizeibehörde Europol und die spanischen Behörden mit. Das Netzwerk hat laut Europol wie ein Logistikunternehmen gearbeitet. Die Kriminellen hätten Drogen und Waffen geschmuggelt. Sie hätten aber auch Migrantinnen und Migranten übers Mittelmeer gebracht für bis zu 12.000 Euro pro Person. 77 Personen seien in Spanien festgenommen worden, eine Person in Algerien. Zudem seien 18 Schnellboote beschlagnahmt worden. An den Ermittlungen waren auch die Polizeien in Frankreich, Portugal und Polen beteiligt. Zu zwei Meldungen aus den Regionen. In Farvanin, Kanton Freiburg, hat ein Mann am Nachmittag eine Bank überfallen. Er bedrohte eine Angestellte mit einer Schusswaffe und erbeutete mehrere tausend Franken. Danach flüchtete der Täter. Verletzt wurde niemand. Die Polizei sucht nun nach dem Mann und bittet Zeugen um Hinweise. Und das Känguru, das frei im Aargauer Freiamt umhergehüpft war, ist eingefangen worden von einem Großtierrettungsdienst. Das Tier sei wieder bei seinem Besitzer in Kanton Luzern, teilen die Aargauer Behörden mit. Zuvor hatte das Känguru für Aufsehen gesorgt. Kinder eines Ferienlagers hatten es entdeckt. Ein Video machte im Internet die Runde. das Wetter vom Samstag. Es wird meist sonnig. Nach einem kühlen Morgen mit rund 15 Grad wird es am Nachmittag rund 31 Grad heiß. Das waren Nachrichten von Radio SRF. Am Mikrofon und verantwortlich Sandro Peter.

0: Die Nachrichten von SRF um 1 mit Sandro Peter. Spanien führt vorübergehend Grenzkontrollen für Reisende aus Italien ein, an den Häfen und Flughäfen. Das kündigte die Regierung am Abend an. Hintergrund ist ein Streit mit Italien wegen der Migrationskrise in der spanischen Exklave Ceuta. Aus Madrid berichtet Christian Sachsinger von der ARD.
1: Die spanische Regierung hat beschlossen, an den Häfen und Flughäfen sofort Grenzkontrollen für Reisende aus Italien einzuführen. Seit Mitternacht werden die Identität und Staatsangehörigkeit mittels Reisepass und Personalausweis überprüft. Bei Drittstaatsangehörigen, also Nicht-EU-Bürgern, geht es auch um Visum und Aufenthaltserlaubnis. Die Kontrollen sollen stichprobenartig durchgeführt werden, wie es heißt. Die Maßnahme ist vorerst auf einen Monat befristet, also bis zum 7. September. Sollte sich die Ausgangslage ändern, werde man über den Zeitraum noch einmal nachdenken, heißt es sinngemäß in Madrid. Damit hält die spanische Regierung Italien die Türe weiter offen. Rom soll seine Kontrollen für Spanienreisende an Häfen und Flughäfen einstellen, so die Forderung. Die Regierung Sanchez hatte dafür ein Ultimatum bis zum morgigen Sonntag gestellt. Da Rom das umgehend zurückwies, hat Spanien den Schritt nun einen Tag vorgezogen. Die größten Verlierer in diesem Konflikt sind die vielen Reisenden. Nach Angaben der spanischen Flughafengesellschaft AENA wurden allein im ersten Halbjahr mehr als 11 Millionen Flugpassagiere zwischen Italien und Spanien in beiden Richtungen gezählt.
0: In Kolumbien hat der neue Präsident Abelardo de la Espriella sein Amt offiziell angetreten. Der konservative Politiker wurde vereidigt an einer Zeremonie in der Stadt Cali. An der Amtseinführung nahmen auch der spanische König Felipe, die Präsidenten von Argentinien, Ecuador oder Chile sowie eine Delegation aus den USA teil. Auch FIFA-Präsident Gianni Infantino war vor Ort. De la Espriella war im Juni zum Präsidenten gewählt worden. Er wurde auch von US-Präsident Donald Trump unterstützt. Er will die Guerilla und den Drogenhandel in Kolumbien bekämpfen. Der 48-Jährige löst Gustavo Petro ab, den ersten linken Präsidenten Kolumbiens. Der ukrainische Präsident Volodymyr Zelensky ist nach Serbien gereist. Bei seinem Besuch seien Gespräche geplant, unter anderem mit dem serbischen Präsidenten Alexander Vucic. Dabei soll es laut Zelensky um wirtschaftliche Zusammenarbeit oder Sicherheitsfragen gehen. Es ist der erste Besuch von Zelensky in Serbien. Das Land pflegt traditionell enge Beziehungen zu Russland. Das Wetter, es wird meist sonnig. Nach einem kühlen Morgen mit rund 15 Grad wird es am Nachmittag rund 31 Grad heiß. Das waren Nachrichten von Radio SRF, am Mikrofon und verantwortlich Sandro Peter. SRF Verkehrsinfo von 1.03 Uhr auf der A2 Chiasso Richtung Gotthard zwischen Quinto und Dosierstelle Airolo 3 Kilometer Stau wegen Verkehrsüberlastung. Das entspricht einer Wartezeit von bis zu 30 Minuten. In Höhe Airolo ist die Einfahrt gesperrt. Und auf der A1 Zürich Richtung Bern zwischen Bierhardt und Meggenwil Verkehrsbehinderung wegen eines Unfalls.

SRF Verkehrsinfo von 1.33 Uhr auf der A2 Chiasso Richtung Gotthard zwischen Quinto und der Dosierstelle Airolo. 2 Kilometer Stau wegen Verkehrsüberlastung. Die Wartezeit beträgt bis zu 20 Minuten. Und in Höhe Airolo ist die Einfahrt gesperrt.